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1: Ich bin Hendrik Daum. Der Präsident des Deutschen Roten Kreuzes, Gröhe, fordert deutlich mehr Taschengeld im freiwilligen sozialen Jahr. Dem Redaktionsnetzwerk Deutschland sagte Gröhe, die Absolventen sollten mindestens den BAföG-Höchstsatz von rund 990 Euro bekommen. Derzeit erhalten sie zwischen 350 und etwa 650 Euro. Bei so einem geringen Taschengeld können es sich laut Gröhe nicht alle jungen Menschen leisten, einen Freiwilligendienst zu absolvieren. Zum Vergleich, der Wehrsold beginnt bei 2.600 Euro brutto. In Deutschland fehlt es an allen Ecken und Enden an Wohnungen. Deshalb soll der Wohnungsbau jetzt beschleunigt werden. Dazu hat das Bundeskabinett eine Änderung des Baurechts beschlossen. Es geht unter anderem darum, Planungsverfahren zu verkürzen und transparenter zu machen. David Riemer berichtet.
2: Städte und Gemeinden sollen auch leichter gegen sogenannte Schrottimmobilien vorgehen können. In extremen Fällen könnte dann sogar eine Enteignung möglich sein. Neu ist außerdem, Kommunen mit angespanntem Wohnungsmarkt können künftig ein überragendes öffentliches Interesse für Wohnungsbau erklären. Dadurch soll die Bauplanung statt auf 5 bis 15 Jahren künftig in etwa 2 Jahren abgeschlossen werden können.
1: Die Sicherheitsbehörden sollen mehr Befugnisse für die Abwehr von Cyberangriffen erhalten. Das Bundeskabinett hat einen entsprechenden Gesetzentwurf ebenfalls gebilligt. So soll es dem Bundeskriminalamt und der Bundespolizei künftig zum Beispiel möglich sein, Datenverkehr umzuleiten oder zu blockieren oder in schweren Fällen Daten auch zu löschen. Bei den French Open in Paris hat Alexander Zverev die 3. Runde erreicht. Der beste deutsche Tennisprofi gewann am Abend souverän in 3 Sätzen gegen den Tschechen Tomáš Machac.
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3: In der Nacht sternenklar, die Tiefstwerte um 10 bis 4 Grad. Tagsüber scheint bis auf ein paar dünne, hohe Wolken den ganzen Tag die Sonne bei 24 bis 27 Grad.
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1: Ich bin Hendrik Daum. Zum heutigen Internationalen Tag der Frauengesundheit hat Bundesgesundheitsministerin Wargen Fortschritte bei dem Thema angemahnt. Den Funke-Medien sagte sie, Frauen verdienten eine medizinische Gesundheitsversorgung, die ihr Geschlecht besser berücksichtige. Viel zu lange sei ignoriert worden, dass Frauen andere gesundheitliche Beschwerden und Symptome haben als Männer. Wargen betonte, weil viele Krankheiten und Medikamente hauptsächlich an Männern erforscht würden, erhielten Frauen oft teils falsche Dosierungen. Das US-Militär hat neue Angriffe auf den Iran geflogen. Ein Regierungsvertreter sagte, Ziel in der Nacht sei ein Militärgelände gewesen, von dem eine Bedrohung sowohl für US-Streitkräfte als auch den Schiffsverkehr in der Straße von Hormuz ausgegangen sei. Dabei handelt es sich offenbar um einen iranischen Stützpunkt in der Nähe der Stadt Bandar Abbas. Von dort hat der Iran auch Explosionen gemeldet. Die Umfragewerte für Bundeskanzler Merz, sie sind im Keller und auch in den eigenen Reihen scheint der Rückhalt jetzt zu schwinden. Die Bild und der Stern berichten, dass es innerhalb der Union Spekulationen über einen möglichen Kanzlerwechsel gibt. Als möglicher Nachfolger wird demnach NRW-Ministerpräsident Wüst gehandelt. Das Umfeld von Merz hat die Berichte allerdings scharf zurückgewiesen. Die deutsche Fußballnationalmannschaft ist in die Vorbereitung auf die WM gestartet. Bundestrainer Nagelsmann versammelte seine Spieler in Herzogenaurach. Der Coach setzt auch auf den Team-Spirit.
2: Ich habe der Mannschaft schon mitgegeben, dass wir jetzt für die nächsten Wochen wie eine Familie sind. Und das finde ich das Entscheidende, dass jeder das Vertrauen zu seinem Nebenmann, zu seiner Nebenfrau hat, im gesamten Team, in der Mannschaft, aber natürlich auch im ganzen Staff, dass wir wissen, dass jeder am selben Strang zieht, dass da nichts zwischen Spielern ist, zwischen Trainerteam, nichts irgendwie schwelzt und jeder immer offen die Dinge auch anspricht.
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3: In der Nacht sternenklar, die Tiefstwerte um 10 bis 4 Grad. Tagsüber scheint bis auf ein paar dünne, hohe Wolken den ganzen Tag die Sonne bei 24 bis 27 Grad.
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1: Ich bin Hendrik Daum. Einen schönen guten Morgen. Der Präsident des Deutschen Roten Kreuzes Gröhe fordert deutlich mehr Taschengeld im freiwilligen sozialen Jahr. Dem Redaktionsnetzwerk Deutschland sagte Gröhe, die Absolventen sollten mindestens den BAföG-Höchstsatz von rund 990 Euro bekommen. Derzeit erhalten sie zwischen 350 und etwa 650 Euro. Bei so einem geringen Taschengeld können es sich laut Gröhe nicht alle jungen Menschen leisten, einen Freiwilligendienst zu absolvieren. Zum Vergleich, der Wehrsold beginnt bei 2600 Euro brutto. Wer sich heute in einer Postbankfiliale persönlich oder auch über ein Postbank-Callcenter am Telefon beraten lassen will, der muss länger warten als sonst. Die Gewerkschaft Verdi hat die Beschäftigten zum Warnstreik aufgerufen. Damit soll der Druck in den laufenden Tarifgesprächen erhöht werden, wie Lea Matschulat berichtet.
2: Für die etwa 9.000 Beschäftigten bei der Postbank verlangt Verdi 8% mehr Geld, mindestens einmal 300 Euro pro Monat. Und um den Druck zu erhöhen, werden Postbankbeschäftigte heute auch bei der Hauptversammlung der Deutschen Bank in Frankfurt-Main protestieren. Die Postbank gehört zur Deutschen Bank.
1: Die Sicherheitsbehörden sollen mehr Befugnisse für die Abwehr von Cyberangriffen erhalten. Das Bundeskabinett hat einen entsprechenden Gesetzentwurf gebilligt. So soll es dem Bundeskriminalamt und der Bundespolizei künftig zum Beispiel möglich sein, Datenverkehr umzuleiten oder zu blockieren oder in schweren Fällen Daten auch zu löschen. Die deutsche Fußballnationalmannschaft ist in die Vorbereitung auf die WM gestartet. Bundestrainer Nagelsmann versammelte seine Spieler in Herzogenaurach und setzt jetzt auch auf den Teamspirit.
3: Ich habe der Mannschaft schon mitgegeben, dass wir jetzt für die nächsten Wochen wie eine Familie sind. Und das finde ich das Entscheidende, dass jeder das Vertrauen zu seinem Nebenmann, zu seiner Nebenfrau hat im gesamten Team, in der Mannschaft, aber natürlich auch im ganzen Staff, dass wir wissen, dass jeder am selben Strang zieht.
1: Das nächste Testspiel dann am Sonntag gegen Finnland, allerdings ohne Manuel Neuer. Er soll seine Verletzung an der Wade auskurieren.
4: Wir werden euch weiter auf dem Laufenden halten hier beim Heimvorteil.
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4: So, gestern kam ein bisschen Wind in die Sache, also es ist ein bisschen kühler geworden durch den Wind. Wir haben heute Morgen nur noch 10 Grad. Gestern um die Zeit war es noch 4, 5 Grad mehr. Es ist heute ein bisschen kühler, wobei kalt wird es nicht. Ihr braucht jetzt nicht die Winterjacken rausholen. Heute Nachmittag Höchstwerte um 26 Grad. Aber auch wenn die Sonne aufgeht, jetzt ständig steigende Temperaturen. Wir werden die 20 Grad Marke heute erst um 10 knacken und es wird nicht mehr als 25, 26 Grad. Aber ich glaube, das sind Temperaturen, die von den meisten als angenehm empfunden werden. Es bleibt nämlich den ganzen Tag über sonnig. Wie gesagt, nicht so heiß wie gestern. Morgen geht dann die Hitze wieder los. Morgen 29, Samstag auch 29 Grad. Dann aber am Samstag und Sonntag immer wieder Wärmegewitter. Bis dahin bleibt es aber sehr schön sonnig und im Laufe des Tages auch wieder warm. Vielleicht jetzt mal durchlüften bei aktuell 10 Grad.
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4: Schönen guten Morgen auf die Straßen. Größere Stauungen zum Glück noch keine. Wir halten euch da weiter auf dem Laufenden und wünschen eine gute Fahrt.
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0: Ja, nochmal aufdrehen oder aufstehen. Einen schönen Donnerstagmorgen. Hier ist der Heimvorteil. Heute ist der 28. Mai und wir haben jetzt genau 5:30.
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2: Ich bin Christoph Schmidt. Wie sich Wohnen in Main-Rhön künftig entwickelt, zeigt ein Blick auf die Immobilienpreise bis 2035 und die fallen sehr unterschiedlich aus. Laut einer aktuellen Auswertung bleibt der Anstieg in den Landkreisen eher verhalten. Rhön-Grabfeld verzeichnen mit rund 0,09% pro Jahr das geringste Wachstum. Schweinfurt liegt bei etwa 0,19%. Haßberg und Bad Kissingen bei jeweils rund 0,2%. Deutlich dynamischer zeigt sich die Stadt Schweinfurt mit einem Plus von rund 0,6% jährlich. Ausschlaggebend sind vor allem Bevölkerungsentwicklung, Nachfrage und die wirtschaftliche Lage vor Ort. Nach der Wahlfälschungsaffäre in Wülfershausen an der Saale müssen die Bürger Anfang Juli und damit nur wenige Monate nach der Kommunalwahl erneut an die Urnen. Gewählt werden am 5. Juli dann nicht nur ein neuer Bürgermeister, sondern auch Gemeinderat und Kreistag. Hintergrund sind die Ermittlungen gegen den ehemaligen Bürgermeister Wolfgang Seifert. Ihm wird Wahlfälschung in 35 Fällen vorgeworfen. Demnach soll er Briefwahlunterlagen manipuliert haben, damit er selbst und seine Ehefrau zusätzliche Stimmen erhalten. Die Stadt Schweinfurt warnt vor Fake-Accounts auf Instagram, die aktuell im Zusammenhang mit einem Online-Gewinnspiel für Volksfest-Bummelpässe unterwegs sind. Nutzer werden per Direktnachricht kontaktiert und fälschlicherweise als Gewinner informiert, verbunden mit der Aufforderung, auf einen Link zu klicken. Die Stadt stellt klar, echte Gewinner werden ausschließlich öffentlich in den Kommentaren bekannt gegeben und niemals per privater Nachricht kontaktiert. Der Präsident des Deutschen Roten Kreuzes, Gröhe, fordert deutlich mehr Taschengeld im freiwilligen sozialen Jahr. Dem Redaktionsnetzwerk Deutschland sagte Gröhe, die Absolventen sollten mindestens den BAföG-Höchstsatz von 990 Euro bekommen. Derzeit erhalten sie zwischen 350 und etwa 650 Euro. Zum Vergleich, der Wehrsold beginnt bei 2600 Euro brutto.
0: Wir werden euch weiter auf dem Laufenden halten, hier beim Heimvorteil.
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0: So, die ganz große Hitze ist erstmal vorbei. Gestern kam doch ein recht kühler Wind und der hat die Temperaturen gedrückt. Heute Morgen messen wir nur noch 10 Grad, aber 10 Grad über Null. Keine Angst, und im Laufe des Tages wird es wieder warm. Wobei wir die 20 Grad Marke erst gegen 10 Uhr heute knacken werden. Und am Nachmittag wird es nicht mehr so heiß. Die 30 Grad schaffen wir nicht. Höchstwerte heute Nachmittag bei 26 Grad, aber nach wie vor keine Wolke in Sicht. Es bleibt den ganzen Tag über sonnig, heute eben nicht so heiß. Morgen wird es wieder dampfig bei 29 Grad. Am Samstag und Sonntag warten dann Gewitter bei ähnlichen Temperaturen.
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0: Das sieht gut aus. Wir haben keine größeren Verkehrsstörungsmeldungen. Allen unterwegs eine gute Fahrt.
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0: Mit Frank Beil. Einen schönen Donnerstag.

0: 9 Minuten nach 5:30. Ein Gruß an alle Ladies, aber auch alle Boys, an alle, die noch hier geblieben sind, die nicht in Urlaub abgehauen sind, die hier die Stellung halten, die den Laden am Laufen halten. Grüßen wir einfach mal uns selber. Einen schönen Donnerstagmorgen. Schön, dass ihr wieder mit dabei seid. Ansonsten, ja, wird man schon neidisch bei diesem wunderschönen Wetter auf die, die gerade Ferien und Urlaub haben. Ich glaube, besser kann man sich das Wetter für die Pfingstferien nicht wünschen. Wir haben uns mal gestern umgehört bei denen, die gerade Pfingstferien haben. Was macht man denn so den ganzen Tag bei so schönem Wetter?
1: Also ich mache gerne mit meinem Freund eine Wasserschlacht bei ihnen im Garten und dann esse ich gerne Eis mit Cola-Geschmack.
2: Ich springe in den Pool. Also ich liege auf meinem Badehandtuch und chill in der Sonne.
3: Boah, wenn es so richtig heiß ist, gehe ich irgendwie gern essen und danach gleich ins Schwimmbad.
4: Ich gehe gern in ein Freibad. Da gibt es eine richtig coole Rutsche, die richtig gelb ist. Die ist richtig schnell.
0: Ihr hört schon, Eisdiele und Schwimmbad ist der Place to be in den Pfingstferien. Auf radiogong.com haben wir übrigens die besten Tipps für die Ferien, damit da keine Langeweile aufkommt. Auch viele Dinge, die nichts kosten. Zum Beispiel die zahlreichen Wasserspielplätze. Gerade bei diesem Wetter eine tolle Abkühlung, eine Übersicht über alle Wasserspielplätze in der Region auf radiogong.com. Was auch nichts kostet, Elchbaby gucken zum Beispiel im Wildpark Schweinfurt. Da ist nach wie vor der Eintritt frei, inklusive auch hier Wasserbecken zum Planschen, um abkühlen. Auch das Zelttheaterfestival in Bad Kissingen kostet nichts. Da gibt es auch heute wieder Zaubershows und Mitmachtheater. Veranstaltet wird das Ganze von der Stadt Bad Kissingen noch bis Freitag. Da gibt es zum Beispiel morgen wieder auch eine große Seifenblasenshow. Es geht einiges in den Pfingstferien, man muss nur wissen wo. Und das seht ihr auf unserer Website auf radiogong.com. Da bin nicht langweilig wird in der schönsten Zeit des Jahres, in den Ferien.

Für einen unbeschwerten Donnerstagmorgen. Hier ist der Heimvorteil. Und Leute, so langsam wird's ernst. Die Fußballnationalmannschaft kam gestern das erste Mal im DFB-Hauptquartier in Herzogenaurach zusammen. Nicht weit von hier laufen die letzten Vorbereitungen. In 2 Wochen startet die Fußball-Weltmeisterschaft, von der sich sogar einige Politiker hier im Lande Aufbruchstimmung erwarten. Vorausgesetzt, es kommt zum Sommermärchen. Auch die Wirtschaft hofft darauf. Auf über 10 Milliarden schätzt eine Studie der FIFA die zusätzliche Wertschöpfung durch die Weltmeisterschaft. Allein Adidas rechnet mit 1 Milliarde zusätzliches Geschäft. Adidas startet ja 14 Teams aus und ich habe gesehen, die haben jetzt auch Trikots für Katzen und Hunde im Angebot. Na, hoffen wir mal, dass nichts für die Katz ist bei dieser Fußball-Weltmeisterschaft. Nix war es auf jeden Fall mit dem Meistertitel für die Würzburg Baskets in der ersten Bundesliga. Das entscheidende Duell in Bonn knapp verloren und damit ist vor dem Halbfinale Schluss. Heute kämpfen die Würzburger Kickers im ersten Relegationsspiel gegen Lok Leipzig. Fürs Rückspiel am Montag ist es, glaube ich, sind schon über 9.000 Tickets verkauft. Schweinfurt verlässt die dritte Liga und die Kickers sind auf dem Weg dahin. Wir halten euch auf dem Laufenden. An dieser Stelle nochmal Glückwunsch an Kirchheim. Hält durch den Sieg gestern die Kreisklasse. Sackenbach steigt in die A-Klasse ab und Höchberg 2 steigt in die Kreisklasse auf. Zell aus dieser in die A-Klasse ab. Und heute Abend dann noch ein Finale. Und zwar das Finale von Germany's Next Topmodel. Wobei, die Gewinner wurden bereits ja jetzt im Modemagazin Harper's Bazaar gespoilert. Das hat nämlich Aurelie und Ibo auf dem Cover. Das Finale wurde ja schon im Februar in Hollywood aufgezeichnet. Und die Zeitschrift mit den Gewinnercovern, die ist jetzt schon vor dem Finale an die Abonnenten verschickt worden. Ob aus Versehen oder als Marketing-Gag, das wissen wir nicht. Vielleicht gewinnen heute Abend ja auch ganz andere. Die Aufmerksamkeit, die haben sie auf jeden Fall für die Show heute Abend mit Sharon Stone, Demi Lovato und Nicole Scherzinger von den Pussycat Dolls. Heute Abend das Finale von Germany's Next Topmodel. Der Monat der Entscheidungen, könnte man sagen. Einen schönen Donnerstag. Heute ist der letzte Donnerstag schon wieder im Mai, der 28.

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1: Ich bin Oliver Urbanke. Guten Morgen. Heute ist Internationaler Tag der Frauengesundheit. Bundesgesundheitsministerin Wagen nimmt das zum Anlass, schnellere Fortschritte bei dem Thema zu fordern. Den Funke-Medien sagte sie, Frauen verdienen eine medizinische Versorgung, die ihr Geschlecht besser berücksichtige. Viel zu lange sei ignoriert worden, dass Frauen andere gesundheitliche Beschwerden und Symptome haben als Männer, zum Beispiel bei Herzinfarkten. Wagen betonte, weil viele Medikamente hauptsächlich an Männern erforscht würden, würden Frauen oft die falsche Dosis bekommen. Wer sich heute in einer Postbankfiliale beraten lassen will, muss eventuell etwas länger warten als sonst. Verdi hat die Beschäftigten zum Warnstreik aufgerufen. Er soll die Forderungen der Gewerkschaft in der laufenden Tarifrunde unterstreichen. Lea Matschulat berichtet.
2: Für die etwa 9.000 Beschäftigten bei der Postbank verlangt Verdi 8% mehr Geld, mindestens aber 300 Euro pro Monat. Und um den Druck zu erhöhen,
1: Wagen betonte, weil viele Medikamente hauptsächlich an Männern erforscht würden, würden Frauen oft die falsche Dosis bekommen.

0: in Frankfurt-Main protestieren. Die Postbank gehört zur Deutschen Bank. Für die Postbank-Kunden bedeuten die Warnstreiks mehr Geduld in der Filiale und auch am Telefon. Warnstreiks sind auch in den Callcentern der Postbank geplant.
1: Das US-Militär hat in der Nacht neue Angriffe auf den Iran geflogen. Ein Regierungsvertreter sagte, Ziel sei ein Militärgelände gewesen, von dem eine Bedrohung für den Schiffsverkehr in der Straße von Hormuz ausgehe. Der Iran meldete Explosionen bei einem Stützpunkt im Süden des Landes. Crystal Palace hat am Abend das Conference League-Finale gewonnen. In Leipzig setzten sich die von Oliver Glasner trainierten Londoner mit 1:0 gegen den spanischen Vertreter Rayo Vallecano durch. Für Glasner ist es bereits der zweite Europapokalerfolg. 2022 hatte er mit Eintracht Frankfurt bereits die Europa League gewonnen.
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3: Während sich viele Menschen in der Region über Sonne und Badewetter freuen, bedeutet die Hitze für Winzer derzeit vor allem zusätzliche Arbeit. Durch die hohen Temperaturen wachsen die Weinreben kräftig, gleichzeitig fehlt vielerorts Regen. Vor allem junge Rebstöcke müssen deshalb bewässert werden, weil ihre Wurzeln noch nicht tief genug reichen, um an Feuchtigkeit im Boden zu gelangen. Ältere Reben kommen mit der Trockenheit dagegen meist deutlich besser zurecht. Die indische Millionenstadt Bangalore ist jetzt auch in Schweinfurt erlebbar, zumindest virtuell. Studierende der Technischen Hochschule Würzburg-Schweinfurt haben die Metropole mit moderner 3D- und 360-Grad-Technik dokumentiert. Die Aufnahmen wurden anschließend für das Virtual Reality Labor am Standort Schweinfurt aufbereitet. Künftig sollen sie im Studiengang Medienmanagement für Ausbildung mit innovativer Produktionstechnik genutzt werden.
4: Wir werden euch weiter auf dem Laufenden halten, hier beim Heimvorteil.
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4: So, heute Morgen perfekte Luft zum Durchlüften. Wir haben gerade mal 11 Grad. Kai, bleibt es so kühl?
5: Nachts ja, aber tagsüber ist es angenehm warm. Die Nachmittagswerte liegen bei 24 bis 27 Grad. Der Himmel präsentiert sich oft wolkenlos oder es sind nur wenige dünne hohe Wolken unterwegs. Die kommende Nacht ist wieder sehr frisch zum Durchlüften mit einstelligen Temperaturen. Und morgen wird es wieder sonnig und hochsommerlich schon fast sein mit Temperaturen von nahe 30 Grad. Damit geht aber dann das sonnige Wetter zu Ende. Am Wochenende wird es zunehmend gewittrig.
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4: Staus noch keine, wobei das könnte einer werden auf der A7 zwischen Gramschatzer Wald und Dreieck Schweinfurt-Werneck. Eine noch ungesicherte Unfallstelle. Vorsicht, hier liegen auch Gegenstände auf der Fahrbahn. Das Ganze ist im Baustellenbereich sehr unübersichtlich. Bitte vorsichtig fahren auf der A7 zwischen Gramschatzer Wald und Dreieck Schweinfurt-Werneck. Gute Fahrt.
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4: Mit Frank Beil. Einen schönen Donnerstag.

Willkommen in der Hall of Fame, willkommen hier beim Heimvorteil. Hier seid ihr zu Hause, hier bei Radio Gong. Wir sagen euch, was abgeht in eurer Heimat. Wir sagen euch, was abgeht da draußen. Und in diesen Tagen konnte man früh morgens immer wieder Drohnen über Feldern und Wiesen aufsteigen sehen. Das hat nichts mit Spionage oder vielleicht neuen Dreharbeiten von Bauer sucht Frau zu tun. Mit den Drohnenkameras wird aktuell nach kleinen Rehen

0: im Gras gesucht. Rehkitze, die sich im hohen Gras gemütlich machen. Sie werden gerade im Sommer oft Opfer von Traktoren oder Mähmaschinen. Deshalb ziehen in diesen Tagen frühmorgens die Rehkitzretter los, bewaffnet, wie gesagt, mit Drohnen und scannen mit den Wärmebildkameras von oben Felder und Wiesen und holen dann die Kitze aus dem Gras, bevor die Mähmaschine kommt. Zwischen Gartheim und Pfalz-Höchheim konnten diese Woche so schon über 11 Kitze gerettet werden. Und gestern war meine Kollegin Kathi bei der Rehkitzrettung zwischen Rimpa und Maltbronn in den frühen Morgenstunden dabei. Wie läuft denn sowas ab? Was habt ihr erlebt?
1: Wenn dann der Drohnenpilot etwas auf der Wärmebildkamera gesehen hat, sind immer zwei Helfer zusammen mit einer Box hingelaufen. Tatsächlich hat sich das auch oft als falscher Alarm herausgestellt, weil man hat auf der Kamera auch zum Beispiel Hasen, Fasane oder sogar aufgeheizte Steine oder Pfosten gesehen. Wir haben dann die Flächen des Landwirts nach und nach abgeklappert und dann irgendwann, bei der letzten Fläche, hat uns der Drohnenpilot nochmal alarmiert und da lagen sie im hohen Gras mit ihren großen braunen Augen und den riesigen Ohren. Zwei super süße kleine Kitze. Und das war schon echt ein Glücksgefühl. Die wurden dann natürlich auch direkt an eine Box gepackt und an den Rand gestellt, damit sie außer Gefahr sind. Ungefähr 3 Stunden waren wir insgesamt unterwegs und ich muss sagen, es war auf jeden Fall eine richtig coole Erfahrung.
0: Schon spannend zu sehen, was da morgens früh im Wald und auf den Wiesen schon unterwegs ist. Ihr könnt auch mal einen Blick riskieren. Wir haben Bilder und Videos gemacht auf unserer Website radiogong.com. Die Bilder und Videos von der Rehkitzrettung.

0: Und wir sagen euch, über was man heute, über was die Region heute so spricht. Aktuell wird da viel über, ja, über Fußball gesprochen. Vor allem über Fußballstars in der Region.
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2: 2 Wochen vor Start der Fußball-Weltmeisterschaft in Kanada, Mexiko und den USA ist in der Region ein richtiger Fußballpromi zu Gast. Stefan Effenberg, ehemaliger 35-facher Nationalspieler, hat bei der letzten WM in den Staaten unrühmlich auf sich aufmerksam gemacht und ist ehemaliger Bayern-Kapitän. Und er kommt zur Eröffnung des neuen Adidas-Stores im Wertheim Village. Dort wird er aber nicht wie 94 den Fans den Mittelfinger zeigen, sondern steht für Selfies, Autogramme und natürlich Expertenmeinungen zur anstehenden WM zur Verfügung. Und schon nächste Woche kommt noch mehr Fußballprominenz in die Region. Am 6. Juni sind der ehemalige Keeper Olli Kahn, Weltmeister von 1990 Pierre Littbarski und Schiedsrichter Felix Brüch für eine Podcast-Show zur WM-Vorbereitung im Kongresszentrum in Würzburg. Aus Wertheim, Alex Mahler.
3: Nicht im Wertheim Village, aber trotzdem in Sachen Klamotten macht unser WM-Fahrer aus Framersbach Schlagzeilen. Lennart Karl sorgt mal wieder mit einem pinken Fashion-Foto für Gesprächsstoff. Auf Instagram posiert er zusammen mit Influencer-Freundin Zoe Käppele und trägt dabei das pinke Torwart-Trikot vom WM-Konkurrenten Frankreich. Durch die verschränkten Arme ist das Frankreich-Wappen zwar verdeckt, aber es ist ganz klar das Trikot der Franzosen. Ab sofort gibt es jetzt aber erstmal nur noch Fotos im deutschen WM-Dress, denn am Mittwoch hat sich die Nationalmannschaft in Herzogenaurach zur Vorbereitung getroffen. Ein bisschen Pech hat aber auch unser Lenny. Vor 2 Jahren bei der EM war er noch nicht dabei und genau da gab es ja das beliebte pinke Auswärtstrikot der Deutschen. Das hätte ihm sicher gefallen. Aus Framersbach, Luis Majewski.
4: Ein Fußball-Highlight schon vor der Weltmeisterschaft gibt es morgen in Himmelstadt. Die Traditionsmannschaft von Eintracht Frankfurt spielt um 18.30 Uhr beim TSV Himmelstadt. Zur Mannschaft gehören echte Legenden, zum Beispiel Karl-Heinz Körbel, der Spieler mit den meisten Bundesligaspielen jemals. Und er hat uns erzählt, das Geld, das eingenommen wird, das kommt komplett dem Verein zugute.
5: Für einen neuen Platz, für neue Duschräume, da kommen die tollen Geschichten mittlerweile, wo die Vereine dringend Hilfe brauchen.
4: Um 14.30 Uhr ist auch schon Einlass. Neben dem Spiel gibt es nämlich auch noch ein buntes Programm für Familien. Aus Himmelstadt, Felicia Stichter.
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1: Der Donnerstagmorgen bei Radio Gong. Schön, dass ihr wieder mit dabei seid. Heute ist Donnerstag, der 28. Mai. Und wir haben jetzt gleich 6:30.
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3: Ich bin Christoph Schmidt. Der Automobil- und Industriezulieferer Schaeffler plant den Einstieg in das europäische Raumfahrtgeschäft. Wie das Unternehmen mit Sitz in Herzogenaurach und großem Standort in Schweinfurt mitgeteilt hat, wurde ein entsprechender Vorvertrag mit dem US-Satellitenspezialisten Spire Global unterschrieben. Ziel der Zusammenarbeit ist es, bis zum Ende des Jahrzehnts ein eigenes europäisches Geschäftsfeld für Satellitenbauteile aufzubauen. Auch Automobilzulieferer Brose in Würzburg hatte angekündigt, künftig in den Satellitenbau einzusteigen. Die Krankenhauslandschaft in der Region Main-Rhön könnte sich in den kommenden Jahren deutlich verändern. Hintergrund ist die bundesweite Krankenhausreform, die mehr Spezialisierung vorsieht. Ein neues Gutachten zeigt jetzt mögliche Folgen. Die Grundversorgung soll weiter wohnortnah gesichert bleiben. Spezialisierte Eingriffe sollen dagegen künftig vor allem in den großen Kliniken in Schweinfurt und Bad Neustadt stattfinden. Unsicher bleibt laut Gutachten die Zukunft der Geburtshilfe an den Hasberg-Kliniken. Sie hängt vor allem von der Zahl der Geburten ab. Für die rund 3000 Mitarbeiter des Schweinfurter Wälzlagerherstellers SKF bedeuten die neuen globalen Klimapläne des Konzerns eine spürbare Umstellung ihres Arbeitsalltags in den Werkhallen. Das Unternehmen hat jetzt angekündigt, den Stromverbrauch in der Produktion weltweit drastisch zu senken. Da Schweinfurt das größte Werk des Konzerns ist, müssen sich die Beschäftigten vor Ort auf komplett neue Arbeitsabläufe einstellen. Durch den verstärkten Einsatz von künstlicher Intelligenz verändert sich vor allem die Wartung der Maschinen. Zudem müssen die Mitarbeiter gebrauchte Bauteile künftig direkt im Werk wieder aufbereiten, anstatt sie wie bisher neu zu produzieren. Das US-Militär hat in der Nacht neue Angriffe auf den Iran geflogen.

0: Ein Regierungsvertreter sagte, Ziel sei ein Militärgelände gewesen, von dem eine Bedrohung für den Schiffsverkehr in der Straße von Hormuz ausgehe. Der Iran meldete Explosionen bei einem Stützpunkt im Süden des Landes.
1: Wir werden euch weiter auf dem Laufenden halten, hier beim Heimvorteil.
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1: So, die Sonne scheint ein bisschen kühler. 12 Grad heute Morgen. Und ja, wir haben es gestern schon gemerkt, es ist deutlich kühler geworden. Kai, woher kommt denn diese kühle Luft jetzt heute?
3: Die Luft, die wir jetzt haben, kommt aus dem Nordmeerraum und die wir bisher hatten, war aus dem Mittelmeerraum. Aber die Mittelmeerluft wird wiederkommen. Und diese Luft aus dem Nordmeerraum ist zwar kühl, aber wir haben ja 15 bis 16 Stunden Sonne und so kann sich die Luft nach der frischen Nacht erwärmen auf 24 bis 27 Grad. Dazu bleibt es sonnig. Morgen wird es nach einer frischen Nacht wärmer mit knapp 30 Grad und es bleibt bei 16 Stunden Sonnenschein. Am Wochenende sickert dann langsam immer feuchtere Luft nach Würzburg und Schweinfurt. Das heißt dann, die Temperaturen gehen zwar ein bisschen zurück, fühlen sich aber wärmer an und wir müssen immer häufiger mit Schauern und Gewittern rechnen.
1: Dankeschön, Kai.
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1: Kein großer Stau, aber es gibt Behinderungen auf der A7 Richtung Fulda zwischen Kramschatzer Wald und Dreieck Schweinfurt-Warneck. Momentan eine Unfallaufnahme. Hier kommt es zu Behinderungen. Güntersleben wird geblitzt Richtung Gartheim, Höhe Edeka und Höchberg-Waldstraße. Hier bitte auch nicht zu schnell fahren.
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1: Mit Frank Beil. Einen schönen Donnerstag.

0: Einen schönen Donnerstagmorgen und Grüße an alle, die hier geblieben sind, die nicht in Urlaub abgehauen sind. Schön, dass ihr wieder mit dabei seid. Einen schönen Donnerstagmorgen, bin ich nicht ganz so allein. Heute Morgen an diesem 28. Mai. Ja, wir von Radio Gong begleiten euch durch die Woche, die bei einigen ganz schön ins Geld geht. Denn es sind Ferien und wer Kinder hat, weiß, auch Urlaub zu Hause ist oft nicht billig. Essen gehen, hier mal ein Eis und noch ein Eis und dann die Eintrittsgelder. Deshalb haben wir für euch mal geschaut, wo gibt's eigentlich noch Dinge, die nichts kosten. Und da gibt's einiges. Zum Beispiel Elchbaby gucken im Wildpark in Schweinfurt. Der Wildpark in Schweinfurt ist nach wie vor eintrittsfrei. Und auch das Zelttheaterfestival in Bad Kissingen kostet keinen Eintritt. Ein Geschenk der Stadt an alle Familien. Philipp Pfülf.
1: Wir bauen bei uns auf der Wiese ganz viele bunte Zirkuszelte, Pavillons auf, haben ganz viele Mitmachaktionen auf der Wiese, in den Zelten. Am Donnerstag kommt zum Beispiel eine Zirkuskünstlerin, die Clownine, die macht ganz viele bunte Aktionen auf der Bühne und macht dann Luftballonmodellage. Dann am Freitag starten wir um 14 Uhr direkt dann auch mit einer großen Seifenblasenshow, die immer ganz viele Zuschauer zu sich zieht und die immer für ganz große Kinderaugen sorgt.

Das wäre doch was für die Pfingstferien. Die kostenlose Zelttheaterwoche in Bad Kissingen. Heute und morgen noch bei freiem Eintritt auf der Wiese vor dem Turniergebäude in der Aue von 13 bis 18 Uhr. Ansonsten wären auch die vielen tollen Wasserspielplätze in der Region eine willkommene und auch kostenlose Abwechslung. Wir haben sie mal aufgelistet auf radiogong.com. Da gibt es auch noch mehr Freizeittipps, die nichts kosten. Zum Beispiel Samstag, Save the Date, der nächste Was-kostet-nix-Tipp. Zum Start des Mozartfest gibt es am Samstag in der Würzburger City auf 9 Bühnen 57 kleine Gratiskonzerte von 12 bis 17 Uhr am Samstag. Auf radiogong.com sorgen wir dafür, dass nicht langweilig wird. Das ist euer Erlebnisradio, euer Heimvorteil in den Pfingstferien.

0: Schönen guten Morgen. 13 Minuten vor 7. Reißt die Fenster auf. Heute ist Lüftwetter, oder? Es hat etwas abgekühlt. Temperaturen heute bei 12 Grad. Die ersten ziehen schon wieder eine Jacke an. Ja, heute vorübergehend etwas kühler. Kommt daher, dass über Europa zurzeit kalte Luft aus dem Norden mit heißer Luft aus dem Süden, aus Afrika kämpft. Die Hitzekuppel über Europa ist dabei aber ziemlich stabil. Über Nacht hat es aber trotzdem etwas kühlere Luft zu uns geschafft. Aber die Sonne wird die im Laufe des Tages wieder erwärmen. Wird aber nicht so heiß wie gestern. 26 Grad können es aber auch heute werden am Nachmittag, wenn die Sonne scheint. Und ab morgen, dann ja, hat wir die Luft aus Afrika, die Oberhand, dann wird es wieder richtig heiß. Also alle Zeichen stehen weiterhin auf Sommer, Sonne, Sonnenschein. Und da hat meine Kollegin Chiara gleich mal ein paar coole Tipps für heute.
1: Heute sorgen wir für Urlaubsfeeling bei euch in der Schweinfurter City. Ab heute feiern wir nämlich zusammen mit dem Stadtstrand in Schweinfurt das Strandweinfest. Bedeutet für euch, ab 18 Uhr könnt ihr dort bei chilligen Beats über 40 Weine von 10 verschiedenen regionalen Winzern am Strand probieren. Für alle Schnäppchenjäger geht's heute dann in die Stadtgalerie in Schweinfurt. Da ist heute nämlich wieder Pflanzen-Pop-Up-Sale angesagt. Von 10 bis 19 Uhr gibt's da wieder jede Menge Zimmerpflanzen und Blumentöpfe bis zu 50% reduziert. Und für alle Eltern, die ihre Kids in den Ferien bespaßen wollen, findet heute wieder die Zelttheaterwoche in Bad Kissingen statt. Heute wieder mit einem Mitmachtheater, einer Zirkusshow und auf der großen Wiese gibt es auch eine Kreativwerkstätte zum Basteln und Werkeln für euch.
0: Alle Tipps gern zum Nachlesen auf radiogong.com. 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
2: Ich bin Oliver Urbanke. Guten Morgen. Bis Ende Juni läuft noch der Tankrabatt von knapp 17 Cent pro Liter. Danach ist wohl erstmal Schluss. Bundesverkehrsminister Schnieder glaubt derzeit eher nicht an eine Verlängerung, wie er dem Handelsblatt sagte. Ursula Winkler berichtet.
3: Künftig sieht Verkehrsminister Schnieder eher Entlastungsbedarf beim Güterverkehr. Er verweist auf dessen Auswirkungen. Diese Preise würden weitergegeben. Lebensmittel und Waren des täglichen Bedarfs würden teurer. Die Gefahr, dass es an den Zapfsäulen zu einem echten Kraftstoffmangel kommt oder Flugzeuge ohne Kerosin dastehen, sieht er zumindest kurzfristig nicht.
2: Wegen der geänderten Bedrohungslage soll die Reserve der Bundeswehr künftig eine größere Rolle spielen. Dafür bereitet das Verteidigungsministerium eine Gesetzesänderung vor. Es will künftig

auch in Friedenszeiten die Möglichkeit haben, Reservisten zum Dienst zu verpflichten. In bestimmten Ausnahmen soll ein Einsatz von Reservisten nur bei Freiwilligkeit möglich sein, etwa bei Amtshilfe im Inland im Fall einer Naturkatastrophe oder bei Auslandseinsätzen. In Österreich soll heute ein Urteil im Prozess um einen geplanten Terroranschlag auf ein Taylor Swift-Konzert fallen. Insgesamt 200.000 Fans hatten sich im August 2024 in Wien auf den US-Star gefreut. In Friedenszeiten die Möglichkeit haben, Reservisten zum Dienst zu verpflichten. In bestimmten Ausnahmen soll ein Einsatz von Reservisten nur bei Freiwilligkeit möglich sein, etwa bei Amtshilfe im Inland im Fall einer Naturkatastrophe

0: Das Urteil gegen einen 21-jährigen Mann fallen. Ihm drohen bis zu 7,5 Jahre Haft. Oliver Glasner hat zum zweiten Mal in 4 Jahren einen Europapokal gewonnen und den Londoner Mittelklasse-Club Crystal Palace zum größten Erfolg seiner Geschichte geführt. Das Team des früheren Bundesliga-Trainers gewann das Finale der Conference League in Leipzig gegen den spanischen Vertreter Rayo Vallecano mit 1:0.
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2: Die Vollsperrung auf der B287 zwischen Euerdorf und Bad Kissingen hat morgen ein Ende. Laut Bayerischem Verkehrsmengenatlas nutzen täglich rund 6000 Fahrzeuge diese wichtige Verbindungsstraße. Auf 2 Abschnitten der Strecke wurde die Fahrbahn komplett abgefräst und neu aufgeraut, um die Verkehrssicherheit zu verbessern. Kurioses Fundtier im Landkreis Würzburg. Eine Schnappschildkröte saß am Dienstag auf einem Radweg nahe der Mainbrücke. Heimisch sind die Schildkröten eigentlich in Nordamerika. Groß war sie rund 30 Zentimeter. Weil Schnappschildkröten als angriffslustig gelten und, wie der Name sagt, kräftig zubeißen können, nahmen die Beamten das Tier mit auf die Dienststelle. Inzwischen wurde die Schildkröte in eine spezielle Auffangstation nach München gebracht.
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3: So, heute Morgen keine Wolke am Himmel, ein strahlend blauer Himmel, nonstop Sonne. Kai, wie lange hält dieses sonnige und trockene Wetter noch?
4: Bis morgen, dann ist Schluss. Und es gibt eine Umstellung der Wetterlage. Solch eine beständige Witterung, wie wir sie bisher hatten, wird vorerst wohl nicht mehr zurückkommen. Heute ist es super sonnig, 24 bis 27 Grad, ohne Schwüle, alles nur sonnig, wenige hohe Wolken. Morgen kopieren wir das Ganze allerdings dann bei knapp 30 Grad. Das wird nochmal ein richtiger Badewettertag. Der Samstag beginnt sonnig und schwülwarm mit knapp 30 Grad. Zum Nachmittag hin erwarten uns aber von Rhön und Spessart her Schauer und Gewitter. Der Sonntag bringt immer häufiger Schauer und Gewitter und auch die gesamte kommende Woche wird wohl unbeständig werden.
3: Also wenn Sonne, dann jetzt oder morgen.
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3: Etwas weniger los im Berufsverkehr durch die Ferien, aber geblitzt wird genauso oft wie wenn keine Ferien sind. Nicht alle sind abgehauen in Urlaub. Güntersleben zum Beispiel Richtung Gartheim wird geblitzt. Höchberg-Waldstraße und Neu-Neustadt Richtung Marktheidenfeld.
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3: Mit Frank Beil. Einen schönen Donnerstag.

Einen schönen Donnerstagmorgen hier beim Heimvorteil. Wir sagen euch, was abgeht in eurer Heimat. Nicht weit von hier haben gestern die Vorbereitungen für die Fußball-Weltmeisterschaft begonnen. In Herzogenaurach kamen gestern das erste Mal alle 25 Spieler des WM-Katers zusammen im Homeground bei Adidas, dem DFB-Quartier. Und ja, haben gleich mal für einen Dämpfer gesorgt in Sachen

0: WM-Stimmung, Chiara.
1: Ja, rund 25 Fans warteten stundenlang am Eingangstor und das ja gestern wirklich bei brühender Hitze, darunter auch viele Kinder. Und fast alle Spieler sind dann einfach mit ihren dicken Autos, ohne auszusteigen, an ihnen vorbeigerollt. Das hat DFB-Sportdirektor Rudi Völler übrigens im Nachhinein auch kritisiert. Nur David Raum, Leroy Sané und auch unser Local Leonard Karl, die haben für die Fans angehalten und waren dann für Selfies und Autogramme zu haben.
0: Die wissen halt noch, dass ohne die Fans den 12. Mann mal gar nichts geht. Sonntag übrigens das vorletzte Testspiel gegen Finnland in Mainz. Danach geht's gegen Co-Gastgeber USA am 6. Juni in Chicago. Und am 14. Juni wird's dann ernst. Deutschland gegen Curaçao startet ins Turnier dieser Fußball-Weltmeisterschaft. Was ist denn euer Tipp für die WM? Wer wird Weltmeister?
2: Deutschland gewinnt natürlich die WM.
3: Mein WM-Tipp ist Spanien.
4: Mein WM-Tipp Niederlande.
5: Ich tippe, Frankreich wird Weltmeister. Das ist die beste Mannschaft aktuell.
6: Natürlich Deutschland, durch Leonard Karl natürlich, unseren fränkischen Spessartreiber.
0: Genau, damit ist die Sache schon geritzt. Wir werden Weltmeister dank unserem Lenny. Wir sind gespannt.

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1: Urlaubsfeeling, chillige Sounds und 47 Weine von 10 regionalen Winzern. Das Weinfest am Stadtstrand Schweinfurt, das startet heute. Und mit der Achterle-Karte, da könnt ihr sogar verschiedene Weine kosten, um euren persönlichen Liebling zu finden. Passend dazu gibt es eine Strandkombüse mit Loaded Fries und Caesar Salad. Und wenn ihr keine Weinfans seid, wie wär's dann mit dem Sati-Spritz? Und für die Fahrer unter euch gibt es den alkoholfreien Orangen-Arankia-Spritz. Auf die Klassiker wie Strandlimos, Salitos oder ganz normales Bier müsst ihr natürlich auch nicht verzichten. Und mein persönliches Highlight ist dann der Sonntag. Da gibt's nämlich DJ-Musik gepaart mit einem Saxophonisten und dazu ein Gläschen Wein in der Hand und den Blick auf den Main. Ach, herrlich.
0: Ja, und das Wetter spielt mit. Heute etwas kühler bei 26, morgen wieder 30 Grad und Sonne. Vorsicht, wenn ihr heute privat vorhabt zu grillen. Wir haben aktuell die zweithöchste Wald- und Wiesenbrandgefahr. Da bitte immer ein Auge drauf haben. Auf einen schönen Donnerstag.

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0: Schon mal zum Warmsingen. 17. Juli beim Gong Sommer Open Air in Kitzingen, Mark Forster. Heute feiern wir erstmal Michael Schulz aus Tüngersche. Ganz liebe Grüße von deiner Frau und deinen zwei Söhnen. Grüße aber auch an den Uwe nach Kitzingen zum 43. von deinen Mädels. Alles Gute. Und unser Geburtstagskind des Tages, das ist die Lara Koblenz aus Reichenberg. Endlich 18 und deine Eltern wünschen dir gutes Gelingen dabei, dein Hobby zum Beruf zu machen. Das ist die beste Idee, das Hobby zum Beruf machen, da muss man nämlich nie wieder arbeiten. In diesem Sinne, ganz liebe Grüße von deinen Eltern und viel Spaß mit dem Geburtstagsgutschein für einen der DM-Märkte. Happy Birthday, Lara!
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1: Mehr Zeit für die beautiful things, für die schönen Dinge im Leben hier beim Heimvorteil um 7:30.
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3: Ich bin Christoph Schmidt. Wie sich Wohnen in Main-Rhön künftig entwickelt, zeigt ein Blick auf die Immobilienpreise bis 2035 und die fallen sehr unterschiedlich aus. Laut einer aktuellen Auswertung bleibt der Anstieg in den Landkreisen eher verhalten. Rhön-Grabfeld verzeichnet mit rund 0,09% pro Jahr das geringste Wachstum. Schweinfurt liegt bei etwa 0,19%. Haßberg und Bad Kissingen bei jeweils rund 0,2%. Deutlich dynamischer zeigt sich die Stadt Schweinfurt mit einem Plus von rund 0,6% jährlich. Ausschlaggebend sind vor allem Bevölkerungsentwicklung, Nachfrage und die wirtschaftliche Lage vor Ort. Nach der Wahlfälschungsaffäre in Wülfershausen an der Saale müssen die Bürger Anfang Juli und damit nur wenige Monate nach der Kommunalwahl erneut an die Urnen. Gewählt werden am 5. Juli dann nicht nur ein neuer Bürgermeister, sondern auch Gemeinderat und Kreistag. Hintergrund sind die Ermittlungen gegen den ehemaligen Bürgermeister Wolfgang Seifert. Ihm wird Wahlfälschung in 35 Fällen vorgeworfen. Demnach soll er Briefwahlunterlagen manipuliert haben, damit er selbst und seine Ehefrau zusätzliche Stimmen erhalten. Die Stadt Schweinfurt warnt vor Fake-Accounts auf Instagram, die aktuell im Zusammenhang mit einem Online-Gewinnspiel für

0: Volksfest-Bummelpässe unterwegs sind. Nutzer werden per Direktnachricht kontaktiert und fälschlicherweise als Gewinner informiert, verbunden mit der Aufforderung, auf einen Link zu klicken. Die Stadt stellt klar, echte Gewinner werden ausschließlich öffentlich in den Kommentaren bekannt gegeben und niemals per privater Nachricht kontaktiert. Bis Ende Juni läuft noch der Tankrabatt von knapp 17 Cent pro Liter. Danach ist wohl erstmal Schluss. Bundesverkehrsminister Schnieder glaubt derzeit eher nicht an eine Verlängerung, wie er dem Handelsblatt sagte. Künftig sieht er eine Entlastung eher beim Güterverkehr. Hier würden die höheren Spritkosten weitergegeben. In der Folge würden Lebensmittel und Waren des täglichen Bedarfs teurer.
1: Wir halten euch weiter auf dem Laufenden hier beim Heimvorteil.
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1: So, Klimaanlage aus und lieber mal durchlüften. Wir haben frische Luft draußen, 12, 13 Grad. Es hat ein bisschen abgekühlt über Nacht. Kai, bleibt es so kühl?
3: Nachts ja, aber tagsüber ist es angenehm warm. Die Nachmittagswerte liegen bei 24 bis 27 Grad. Der Himmel präsentiert sich oft wolkenlos oder es sind nur wenige dünne hohe Wolken unterwegs. Die kommende Nacht ist wieder sehr frisch zum Durchlüften mit einstelligen Temperaturen. Und morgen wird es wieder sonnig und hochsommerlich schon fast sein mit Temperaturen von nahe 30 Grad. Damit geht aber dann das sonnige Wetter zu Ende. Am Wochenende wird es zunehmend gewitterig.
1: Dankeschön, Kai.
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1: Keine größeren Staus, wobei auf der A3 schon wieder ein Unfall zwischen Randersacker und Rottendorf. Linker Fahrstreifen gesperrt. Bitte hier besonders vorsichtig fahren, ist gerade erst passiert. Nicht zu schnell fahren. Geblitzt wird Neustadt Richtung Markt Heidenfeld, Güntersleben Richtung Gartheim, Höchberg, Waldstraße und Würzburg, Dreikronenstraße.
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1: Mit Frank Beil. Einen schönen Donnerstag.

0: Einen schönen Donnerstagmorgen und Grüße an alle, die noch am Start sind, die hier noch den Laden am Laufen halten, die nicht in Urlaub gefahren sind. Halten wir zusammen den Laden am Laufen, während rund um uns herum die Ferien toben. Was treibt man da eigentlich so den ganzen Tag in den Pfingstferien?
1: Also ich mache gerne mit meinem Freund eine Wasserschlacht bei ihnen im Garten und dann esse ich gerne Eis mit Cola-Geschmack.
2: Ich springe in den Pool.
3: Also ich lieg auf meinem Badehandtuch und chill in der Sonne.
4: Boah, wenn's so richtig heiß ist, gehe ich irgendwie gern essen und danach gleich ins Schwimmbad.
5: Ich gehe gern in ein Freibad. Da gibt's eine richtig coole Rutsche, die richtig gelb ist. Die ist richtig schnell.
0: Gestern waren sie bei uns im Gongstudio, weil wir hier eine Klimaanlage haben. Nein, ich hoffe nicht nur deswegen. Die Kinder vom Kinderhort Tintenklecks, die uns gestern besucht haben, haben uns ein bisschen erzählt, was in den Ferien so geht. Eisdiele, Eisdiele, Schwimmbad, Eisdiele, Schwimmbad, Eisdiele. Der Place to be an diesen heißen Tagen. Übrigens auf radiogong.com die besten Tipps für die Ferien. Zum Beispiel haben wir heute Morgen schon darüber gesprochen, das Zelttheaterfestival in Bad Kissingen. Das kostet tatsächlich nichts. Da ist der Eintritt frei und da gibt es jeden Tag tolle Shows. Zum Beispiel heute eine Zaubershow oder ein Mitmachtheater und morgen sogar eine große Seifenblasen-Show. Noch bis Freitagmorgen. Einfach mal vorbeischauen. Eintritt, wie gesagt, frei. Und auf radiogong.com eine Übersicht über ja noch mehr Veranstaltungen jetzt in den Ferien. Ob jetzt der Wildpark in Schweinfurt, der übrigens auch keinen Eintritt kostet, oder auch die vielen Wasserspielplätze. Eine Übersicht findet ihr auf radiogong.com, damit erst gar keine Langeweile aufkommt. Einen schönen Donnerstagmorgen.

Die Sommerhits für einen unbeschwerten, hoffentlich unbeschwerten Donnerstagmorgen. Und Leute, so langsam wird's ernst mit dem Sommermärchen. Also den Sommer haben wir schon, das Märchen, das muss noch kommen. Die Fußballnationalmannschaft, ihr habt's gehört, kam gestern das erste Mal im DFB-Hauptquartier in Herzogenaurach zusammen. In zwei Wochen startet dann die Fußball-WM, von der sich sogar einige Politiker hier bei uns im Land Aufbruchstimmung erwarten. Und auch die Wirtschaft hofft darauf, also auf das Sommermärchen. Auf über 10 Milliarden schätzt eine Studie der FIFA die zusätzliche Wertschöpfung durch die WM. Allein Adidas rechnet mit 1 Milliarde zusätzlicher Einnahmen durch die WM. Adidas startet ja 14 Teams aus und die haben jetzt, habe ich gelesen, auch Trikots für Katze und Hunde im Angebot. Dann hoffen wir mal, dass nichts für die Katz ist bei dieser Fußball-Weltmeisterschaft. Nix war es auf jeden Fall gestern mit dem Meistertitel für die Würzburg Baskets in der ersten Bundesliga. Das entscheidende Duell in Bonn knapp verloren und damit ist vor dem Halbfinale diesmal Schluss für die Baskets aus Würzburg. Heute kämpfen die Würzburg Kickers im ersten Relegationsspiel gegen Lok Leipzig um den Aufstieg. Fürs Rückspiel spielen am Montag, sind ja schon über 9000 Tickets verkauft. Wir sind gespannt, ob sie es schaffen. Schweinfurt verlässt ja die dritte Liga, die Kickers sind auf dem Weg dahin. An dieser Stelle auch nochmal Glückwunsch an Kirchheim. Hält durch den Sieg gestern die Kreisklasse. Sackenbach steigt in die A-Klasse ab und Glückwunsch auch an Höchberg 2. Die steigen in die Kreisklasse auf. Zell aus dieser in die A-Klasse ab. Und heute Abend in der Woche der Entscheidung noch ein großes Finale. Das Finale von Germany's Next Topmodel. Wobei die Gewinner schon im Modemagazin Harper's Bazaar stehen. Und zwar auf dem Cover sind Auriel und Ibo abgebildet. Das Finale wurde ja im Februar schon in Hollywood aufgezeichnet und die Zeitschrift mit den Gewinnerfotos wurde jetzt wohl schon vor dem Finale an die Abonnenten verschickt. Ob jetzt aus Versehen oder als Marketing-Gag, wissen wir nicht. Vielleicht gewinnen heute Abend ja auch ganz andere. Die Aufmerksamkeit haben sie auf jeden Fall für die Show heute Abend mit Sharon Stone, Demi Lovato und Nicole Scherzinger von den Pussycat Dolls. Heute Abend Finale von Germany's Next Topmodel in der Woche der Entscheidungen, nicht nur beim Fußball und Basketball.

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2: Ich bin Oliver Urbanke. Guten Morgen. Um an neues Geld für seine Rechenzentren zu kommen, will der US-Konzern Meta neue Abo-Modelle für WhatsApp und Instagram einführen. Die Abos sollen rund 2 bis 3 Euro pro Monat kosten, teilt das Unternehmen mit. Bei WhatsApp gibt's im Abo unter anderem neue Sticker und Klingeltöne. Auf Instagram sollen Stories beispielsweise länger sichtbar sein. Mehr Geld im Freiwilligendienst verdienen, das fordert der Präsident des Deutschen Roten Kreuzes, Gröhe. Dem Redaktionsnetzwerk Deutschland sagte er, wer ein freiwilliges soziales Jahr leiste, sollte mindestens den BAföG-Höchstsatz von rund 990 Euro bekommen. Derzeit gibt's zwischen 350 und etwa 650 Euro. Bei so einem geringen Taschengeld können sich laut Gröhe nicht alle jungen Menschen leisten, einen Freiwilligendienst anzutreten. Wegen eines Stellwerkausfalls bei Lüneburg ist der Bahnverkehr zwischen Hamburg und Berlin seit gestern stark beeinträchtigt. Nach Angaben der Bahn kann es auch heute noch zu Verspätungen und Zugausfällen kommen. Thomas Thonfeld berichtet.
3: Die Störung wird voraussichtlich erst im Laufe des Tages behoben, erklärt die Bahn. Aber wichtig, es fahren Züge zwischen Hamburg und Berlin, aber nur alle 2 Stunden. Reisende sollten sich online über ihre Verbindung informieren, bevor sie los müssen. Als Alternative bietet die Bahn auch Verbindungen mit Umsteigen in Hannover an. Die direkte Strecke zwischen Hamburg und Berlin wird ja seit August vergangenen Jahres generalsaniert. Am 14. Juni soll dann die direkte Verbindung wieder befahren.

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1: Crystal Palace hat am Abend das Conference League-Finale gewonnen. In Leipzig setzten sich die von Oliver Glasner trainierten Londoner mit 1:0 gegen den spanischen Vertreter Rayo Vallecano durch.
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3: Während sich viele Menschen in der Region über Sonne und Badewetter freuen, bedeutet die Hitze für Winzer derzeit vor allem zusätzliche
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1: Crystal Palace hat am Abend das Conference League-Finale gewonnen. In Leipzig setzten sich die von Oliver Glasner trainierten Londoner mit 1:0 gegen den spanischen Vertreter Rayo Vallecano durch.
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3: Während sich viele Menschen

0: ihre Wurzeln noch nicht tief genug reichen, um an Feuchtigkeit im Boden zu gelangen. Ältere Reben kommen mit der Trockenheit dagegen meist deutlich besser zurecht. Die indische Millionenstadt Bangalore ist jetzt auch in Schweinfurt erlebbar, zumindest virtuell. Studierende der Technischen Hochschule Würzburg-Schweinfurt haben die Metropole mit moderner 3D- und 360-Grad-Technik dokumentiert. Die Aufnahmen wurden anschließend für das Virtual Reality Labor am Standort Schweinfurt aufbereitet. Künftig sollen sie im Studiengang Medienmanagement für Ausbildung mit innovativer Produktionstechnik genutzt werden.
1: Wir werden euch darüber weiter auf dem Laufenden halten.
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1: So, eine willkommene Abwechslung. Mal etwas kühler. Man hat es gestern schon gemerkt, der Wind wurde kühler. Es hat ein bisschen abgekühlt. Woher kommt diese kühlere Luft, Kai?
3: Die Luft, die wir jetzt haben, kommt aus dem Nordmeerraum und die, die wir bisher hatten, war aus dem Mittelmeerraum. Aber die Mittelmeerluft wird wiederkommen. Und diese Luft aus dem Nordmeerraum ist zwar kühl, aber wir haben ja 15 bis 16 Stunden Sonne und so kann sich die Luft nach der frischen Nacht erwärmen auf 24 bis 27 Grad. Dazu bleibt es sonnig. Morgen wird es nach einer frischen Nacht wärmer mit knapp 30 Grad und es bleibt bei 16 Stunden Sonnenschein. Am Wochenende sickert dann langsam immer feuchtere Luft nach Würzburg und Schweinfurt. Das heißt dann, die Temperaturen gehen zwar ein bisschen zurück, fühlen sich aber wärmer an und wir müssen immer häufiger mit Schauern und Gewittern rechnen.
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1: Stauungen haben wir keine größeren, der normale Berufsverkehr für diese Uhrzeit. Aber Vorsicht bitte auf der A3 zwischen Wiesentheid und Geiselwind. In beiden Richtungen Personen auf der Fahrbahn. Hier besonders langsam fahren. Vorsicht auch auf der A3 zwischen Wertheim-Lenkfurt und Helmstadt. Hier liegen Holzlatten auf der Fahrbahn. Und auch zwischen Bad Brückenau-Volkers und Bad Brückenau-Wildflecken auf der A7. Mehrere Gegenstände auf der Fahrbahn. Was ist da heute los? Gegenstände neben der Fahrbahn haben wir auch. Dreikronenstraße. Würzburg wird geblitzt, Neustadt Richtung Markt Heidenfeld, Güntersleben Richtung Gartheim und Höchberg-Waldstraße.
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1: Mit Frank Beil. Einen schönen Donnerstag.

0: einfach mal sorry sagen mit dem Heimvorteil. Einen schönen Donnerstagmorgen. Wir sagen euch, was abgeht in eurer Heimat, vor eurer Haustür. In diesen Tagen haben uns viele Hörer davon berichtet, dass sie immer wieder Drohnen über Feldern und Wiesen aufsteigen sehen haben. Drohnen über unseren Feldern und Wiesen, das hat in dem Fall jetzt mal nichts mit Spionage zu tun, auch nichts mit neuen Dreharbeiten von Bauer sucht Frau hier bei uns in der Region. Nein, mit den Drohnenkameras über Feld und Wiesen wird aktuell nach kleinen Rehen gesucht. Rehkitze, die sich im hohen Gras gemütlich machen. Sie werden gerade im Sommer oft Opfer von Traktoren und Mähmaschinen. Deshalb ziehen in diesen Tagen frühs Rehkitzretter los und scannen mit Kameras, die an Drohnen hängen, also Wärmebildkameras, Felder und Wiesen von oben und holen dann die Kitze aus dem Gras, bevor die Mähmaschine kommt. Zwischen Gartheim und Verzöchheim konnten so in dieser Woche schon 11 Rehkitze gerettet werden. Und gestern war meine Kollegin Kathi bei einer Rehkitzrettung zwischen Rimpa und Maidbronn dabei. Wie läuft denn sowas? Was ging da gestern?
1: Wenn dann der Drohnenpilot etwas auf der Wärmebildkamera gesehen hat, sind immer zwei Helfer.

0: Opfer zusammen mit einer Box hingelaufen. Tatsächlich hat sich das auch oft als falscher Alarm herausgestellt, weil man hat auf der Kamera auch zum Beispiel Hasen, Fasane oder sogar aufgeheizte Steine oder Pfosten gesehen. Wir haben dann die Flächen des Landwirts nach und nach abgeklappert und dann irgendwann, bei der letzten Fläche, hat uns der Drohnenpilot nochmal alarmiert und da lagen sie im hohen Gras mit ihren großen braunen Augen und den riesigen Ohren, zwei super süße kleine Kitze. Und das war schon echt ein Glücksgefühl. Die wurden dann natürlich auch direkt an eine Box gepackt und an den Rand gestellt, damit sie außer Gefahr sind. Ungefähr 3 Stunden waren wir insgesamt unterwegs und ich muss sagen, es war auf jeden Fall eine richtig coole Erfahrung.
1: Absolut, was da frühs im Wald schon alles unterwegs ist und auf Wiesen. Ihr könnt selber mal einen Blick riskieren. Wir haben Bilder und Videos gemacht von der Rehkitz-Rettung auf radiogong.com.

0: Grüße an die Engel über uns. Angels Above Me, einer von euren meistgesuchten hier beim Heimvorteil. Wir sagen euch nicht nur, was die Region hört, sondern auch über was die Region spricht. Nicht nur über Engel, sondern hauptsächlich zurzeit über Fußballstars. Und da gibt es einige, die in den kommenden Tagen hier zu uns in die Region kommen.
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2: Zwei Wochen vor Start der Fußball-Weltmeisterschaft in Kanada, Mexiko und den USA ist morgen in der Region ein richtiger Fußballpromi zu Gast. Stefan Effenberg, ehemaliger 35-facher Nationalspieler, hat bei der letzten WM in den Staaten unrühmlich auf sich aufmerksam gemacht und ist ehemaliger Bayern-Kapitän. Und er kommt zur Eröffnung des neuen Adidas-Stores im Wertheim Village. Dort wird er aber nicht wie 94 den Fans den Mittelfinger zeigen, sondern steht für Selfies, Autogramme und natürlich Expertenmeinungen zur anstehenden WM zur Verfügung. Und schon nächste Woche kommt noch mehr Fußballprominenz in die Region. Am 6. Juni sind der ehemalige Keeper Olli Kahn, Weltmeister von 1990 Pierre Littbarski und Schiedsrichter Felix Brüch für eine Podcast-Show zur WM-Vorbereitung im Kongresszentrum in Würzburg. Aus Wertheim, Alex Mahler.
3: Nicht im Wertheim Village, aber trotzdem in Sachen Klamotten macht unser WM-Fahrer aus Frammersbach Schlagzeilen. Lennart Karl sorgt mal wieder mit einem pinken Fashion-Foto für Gesprächsstoff. Auf Instagram posiert er zusammen mit Influencer-Freundin Zoe Kepele und trägt dabei das pinke Torwart-Trikot vom WM-Konkurrenten Frankreich. Durch die verschränkten Arme ist das Frankreich-Wappen zwar verdeckt, aber es ist ganz klar das Trikot der Franzosen. Ab sofort gibt es jetzt aber erstmal nur noch Fotos im deutschen WM-Dress, denn am Mittwoch hat sich die Nationalmannschaft in Herzogenaurach zur Vorbereitung getroffen. Ein bisschen Pech hat aber auch unser Lenny. Vor 2 Jahren bei der EM war er noch nicht dabei und genau da gab es ja das beliebte pinke Auswärtstrikot der Deutschen. Das hätte ihm sicher gefallen. Aus Frammersbach, Luis Majewski.
4: Ein Fußball-Highlight schon vor der Weltmeisterschaft gibt es morgen in Himmelstadt. Die Traditionsmannschaft von Eintracht Frankfurt spielt um 18.30 Uhr beim TSV Himmelstadt. Zur Mannschaft gehören echte Legenden, zum Beispiel Karl-Heinz Körbel, der Spieler mit den meisten Bundesligaspielen jemals. Und er hat uns erzählt, das Geld, das eingenommen wird, das kommt komplett dem Verein zugute.
5: Für einen neuen Platz, für neue Duschräume, da kommen die tollten Geschichten mittlerweile, wo die Vereine dringend Hilfe brauchen.
4: Um 14.30 Uhr ist auch schon Einlass. Neben dem Spiel gibt es nämlich auch noch ein buntes Programm für Familien. Aus Himmelstadt, Felicia Stichter.
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0: Der Donnerstagmorgen bei Radio Gong. Schön, dass ihr wieder mit dabei seid. Es ist 8:30.
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2: Ich bin Christoph Schmidt. Der Automobil- und Industriezulieferer Schaeffler plant den Einstieg in das europäische Raumfahrtgeschäft. Wie das Unternehmen mit Sitz in Herzogenaurach und großem Standort in Schweinfurt mitgeteilt hat, wurde ein entsprechender Vorvertrag mit dem US-Satellitenspezialisten Spire Global unterschrieben. Ziel der Zusammenarbeit ist es, bis zum Ende des Jahrzehnts ein eigenes europäisches Geschäftsfeld für Satellitenbauteile aufzubauen. Auch Automobilzulieferer Brose in Würzburg hatte angekündigt, künftig in den Satellitenbau einzusteigen. Die Krankenhauslandschaft in der Region Main-Rhön könnte sich in den kommenden Jahren deutlich verändern. Hintergrund ist die bundesweite Krankenhausreform, die mehr Spezialisierung vorsieht. Ein neues Gutachten zeigt jetzt mögliche Folgen. Die Grundversorgung soll weiter wohnortnah gesichert bleiben. Spezialisierte Eingriffe sollen dagegen künftig vor allem in den großen Kliniken in Schweinfurt und Bad Neustadt stattfinden. Unsicher bleibt laut Gutachten die Zukunft der Geburtshilfe an den Hasberg-Kliniken. Sie hängt vor allem von der Zahl der Geburten ab. Für die rund 3000 Mitarbeiter des Schweinfurter Wälzlagerherstellers SKF bedeuten die neuen globalen Klimapläne des Konzerns eine spürbare Umstellung ihres Arbeitsalltags in den Werkhallen. Das Unternehmen hat jetzt angekündigt, den Stromverbrauch in der Produktion weltweit drastisch zu senken. Da Schweinfurt das größte Werk des Konzerns ist, müssen sich die Beschäftigten vor Ort auf komplett neue Arbeitsabläufe einstellen. Durch den verstärkten Einsatz von künstlicher Intelligenz verändert sich vor allem die Wartung der Maschinen. Zudem

0: müssen die Mitarbeiter gebrauchte Bauteile künftig direkt im Werk wieder aufbereiten, anstatt sie wie bisher neu zu produzieren. Um an neues Geld für seine Rechenzentren zu kommen, will der US-Konzern Meta neue Abo-Modelle für WhatsApp und Instagram einführen. Die Abos sollen rund 2 bis 3 Euro pro Monat kosten, teilt das Unternehmen mit. Bei WhatsApp gibt's im Abo unter anderem neue Sticker und Klingeltöne. Auf Instagram sollen Stories beispielsweise länger sichtbar sein und auch anonym angeschaut werden können.
1: Wir halten euch darüber weiter auf dem Laufenden hier beim Heimvorteil.
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1: So, auch heute strahlend blauer Himmel, keine Wolke, viel Sonne. Die Frage, wie lange noch, Kai, wie lange hält das sonnige, trockene Wetter noch?
3: Bis morgen, dann ist Schluss. Und es gibt eine Umstellung der Wetterlage. Solch eine beständige Witterung, wie wir sie bisher hatten, wird vorerst wohl nicht mehr zurückkommen. Heute ist es super sonnig. 24 bis 27 Grad, ohne Schwüle, alles nur sonnig, wenige hohe Wolken. Morgen kopieren wir das Ganze allerdings dann bei knapp 30 Grad. Das wird nochmal ein richtiger Badewettertag. Der Samstag beginnt sonnig und schwülwarm mit knapp 30 Grad. Zum Nachmittag hin erwarten uns aber von Rhön und Spessart her Schauer und Gewitter. Der Sonntag bringt immer häufiger Schauer und Gewitter und auch die gesamte kommende Woche wird wohl unbeständig werden.
1: Dankeschön, Kai.
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1: Größere Staus haben wir zum Glück keine, aber es ist der Morgen der Gegenstände auf der Fahrbahn. Jetzt gesichtet worden auf der A3 zwischen Rohrbrunn und Markt Heidenfeld ein Reisekoffer, ein Trolley, den hat da wohl irgendjemand verloren. Bitte Vorsicht, nicht drüber fahren zwischen Rohrbrunn und Markt Heidenfeld auf der A3 Richtung Würzburg gesichtet worden. Ansonsten auch so Teilchen neben der Fahrbahn in Neustadt zum Beispiel Richtung Markt Heidenfeld, ein Blitzer und Würzburg Dreikronenstraße auch.
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1: Mit Frank Beil. Ich wünsche einen schönen Donnerstag.

Einen schönen Donnerstagmorgen. Hier ist der Heimvorteil. Hier ist Radio Gong. Und wir sind für euch da, auch in den Ferien. Wir begleiten euch durch die Woche, die bei einigen ganz schön ins Geld geht, habe ich gehört. Denn ja, es sind Ferien und wer Kinder hat, weiß, auch Urlaub zu Hause ist oft nicht billig. Ja, essen gehen, hier mal ein Eis, da mal ein Eis, Eintrittsgelder hier, Eintrittsgelder da. Deshalb haben wir vom Heimvorteil für euch mal geschaut, wo

0: gibt es eigentlich noch Dinge, die nichts kosten? Eine ganze Menge haben wir gefunden. Zum Beispiel der Wildpark in Schweinfurt. Schon lange kein Geheimtipp mehr, aber der kostet tatsächlich keinen Eintritt. Kann man aktuell schön das Elchbaby gucken gehen. Und so einen kleinen Wasserspielplatz gibt es auch, so einen kleinen Wasserbassin zum Abkühlen. Überhaupt Wasserspielplätze, der Tipp bei diesen heißen Tagen. Wir haben auf radigong.com eine Übersicht über alle kostenlose Wasserspielplätze hier in der Region. Und aufgefallen ist uns auch das Zelttheaterfestival in Bad Kissingen. Das kostet tatsächlich keinen Eintritt. Ein Geschenk der Stadt an alle Familien. Philipp Philps.
1: Wir bauen bei uns auf der Wiese ganz viele bunte Zirkuszelte, Pavillons auf, haben ganz viele Mitmachaktionen auf der Wiese, in den Zelten. Am Donnerstag kommt zum Beispiel eine Zirkuskünstlerin, die Clownine, die macht ganz viele bunte Aktionen auf der Bühne und macht dann Luftballonmodellage. Dann am Freitag starten wir um 14 Uhr direkt dann auch mit einer großen Seifenblasenshow, die immer ganz viele Zuschauer zu sich zieht und die immer für ganz große Kinderaugen sorgt.
0: Das wäre doch was für die nächsten zwei Tage in Bad Kissingen. Das Zelttheaterfestival, Eintritt tatsächlich frei, heute und morgen auf der Wiese vor dem Turniergebäude in der Aue von 13 bis 18 Uhr. Ansonsten haben wir eine Übersicht für noch mehr Freizeittipps auf unserer Website auf radiogong.com. Unter dem Rider Was kostet nix gibt es auch immer wieder aktualisierte Tipps, wie zum Beispiel jetzt am Wochenende. Gratiskonzerte in Würzburg. Das Mozartfest startet. Normalerweise sind fast alle Veranstaltungen ausverkauft, bis auf die Konzerte in der City. Und die kosten tatsächlich keinen Eintritt. Morgen, genau gesagt am Samstag, auf über 9 Bühnen 57 kleine Gratiskonzerte zum Start des Mozartfest. Ja, es gibt noch Dinge, die kosten nichts. The best things in life for free, sagt man ja immer. In diesem Sinne, testet's aus.

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Hört euch happy mit dem Heimvorteil und Robin Schulz. Ich drücke die Daumen. Chiara hat gleich noch mehr Tipps für den Tag und wir können es dann morgen wieder hören.

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2: Ich bin Oliver Urbanke. Guten Morgen. Im ersten Quartal dieses Jahres sind besonders viele Autobesitzerinnen und Besitzer von Verbrenner auf E-Auto umgestiegen. Das zeigt das E-Barometer des Versicherers Hug Coburg. Thomas Thonfeld fasst zusammen.
3: Es sind vor allem die jüngeren Autofahrer unter 40, die auf E-Autos umsteigen. Im März zum Beispiel fast doppelt so viele wie im Durchschnitt des Jahres 2025. In dem Monat hat es ohnehin besonders viele Umsteiger gegeben. Das war ja nach Beginn des Iran-Krieges, als die Spritpreise so in die Höhe geschossen sind. Vor allem ausländische E-Autos sind laut Untersuchung beliebt bei den Käufern. Ganz vorne in der Rangliste die tschechische VW-Tochter Skoda vor Tesla.
2: Bundesverkehrsminister Schnieder dämpft die Erwartungen an eine Verlängerung des Tankrabatts über den 1. Juli hinaus. Der

Staat komme an die Grenze seiner Möglichkeiten, sagte der CDU-Politiker dem Handelsblatt. Schnieder sprach sich stattdessen dafür aus, in Zukunft vor allem den Güterverkehr in den Blick zu nehmen. Der habe große Auswirkungen auf das, was wir im Alltag an gestiegenen Kosten spüren. Medikamente werden falsch dosiert und Symptome oftmals nicht erkannt. Zum heutigen Internationalen Tag der Frauengesundheit hat Bundesgesundheitsministerin Wagen Fortschritte bei dem Thema angemahnt. Den Staat komme an die Grenze seiner Möglichkeiten, sagte der CDU-Politiker dem Handelsblatt. Schnieder sprach sich stattdessen dafür aus, in Zukunft vor allem den Güterverkehr in den Blick zu nehmen. Der habe große Auswirkungen auf das, was wir im Alltag an

0: Im Prozess um mutmaßliche Anschlagspläne auf ein Konzert von US-Star Taylor Swift wird heute am Landgericht Wiener Neustadt das Urteil erwartet. Ein 21-Jähriger hat gestanden, im August 2024 ein Attentat vor dem Ernst-Happel-Stadion in Wien geplant zu haben. Kurz vor dem Konzert wurde der Österreicher nach einem Tipp eines ausländischen Geheimdienstes festgenommen.
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2: Die Vollsperrung auf der B287 zwischen Euerdorf und Bad Kissingen hat morgen ein Ende. Laut Bayerischem Verkehrsmengenatlas nutzen täglich rund 6000 Fahrzeuge diese wichtige Verbindungsstraße. Auf zwei Abschnitten der Strecke wurde die Fahrbahn komplett abgefräst und neu aufgeraut, um die Verkehrssicherheit zu verbessern. Kurioses Fundtier im Landkreis Würzburg. Eine Schnappschildkröte saß am Dienstag auf einem Radweg nahe der Mainbrücke. Heimisch sind die Schildkröten eigentlich in Nordamerika. Groß war sie rund 30 Zentimeter. Weil Schnappschildkröten als angriffslustig gelten und, wie der Name sagt, kräftig zubeißen können, nahmen die Beamten das Tier mit auf die Dienststelle. Inzwischen wurde die Schildkröte in eine spezielle Auffangstation nach München gebracht.
3: Danke Christoph Schmidt für die News um kurz nach neun. Die findet ihr wie immer auch nochmal zum Nachlesen auf radiogong.com oder für unterwegs in der Gong-App.
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3: Ja, heute mit so einer kleinen Verschnaufpause von der großen Hitze. Trotzdem wird es heute super, super schön mit Sonne, ein paar Wölkchen. Das Ganze bei bis zu 27 Grad.
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3: Und hallo an alle Autofahrer an der Stelle. Das sieht gut aus. Wir haben aktuell keine größeren Stau- oder Verkehrsbehinderungen für euch. Aber Achtung, es wird jede Menge geblitzt. Zum einen in Main-Bernheim am Ortsausgang Richtung Würzburg. In Kitzingen in der kalten Sontheimer Straße an der Mehrzweckhalle. In Würzburg in der Dreikronenstraße und auch nochmal in Neustadt Richtung Marktheidenfeld am Ortseingang. Gute Fahrt euch.
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3: Guten Morgen!

0: Das ist die nötige Energy für den Vize-Freitag mit Loi hier beim Heimvorteil, an dem es heute schon die ein oder andere Möglichkeit gibt, das Wochenende vorzeitig einzuläuten.
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0: Heute sorgen wir für Urlaubsfeeling bei euch in der Schweinfurter City. Ab heute feiern wir nämlich zusammen mit dem Stadtstrand in Schweinfurt das Strandweinfest. Bedeutet für euch, ab 18 Uhr könnt ihr dort bei chilligen Beats über 40 Weine von 10 verschiedenen regionalen Winzern am Strand probieren. Für alle Schnäppchenjäger geht's heute dann in die Stadtgalerie in Schweinfurt. Da ist heute nämlich wieder Pflanzen-Pop-Up-Sale angesagt. Von 10 bis 19 Uhr gibt's da wieder jede Menge Zimmerpflanzen und Blumentöpfe bis zu 50% reduziert. Und für alle Eltern, die ihre Kids in den Ferien bespaßen wollen, findet heute wieder die Zelttheaterwoche in Bad Kissingen statt. Heute wieder mit einem Mitmachtheater, einer Zirkusshow und auf der großen Wiese gibt's auch eine Kreativwerkstätte zum Basteln und Werkeln für euch.
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1: Ich bin Christoph Schmidt. Der nächste Automobilzulieferer in der Region will sich neu aufstellen und künftig im Raumfahrtgeschäft Geld verdienen. Diesen Schritt hat Schaeffler jetzt angekündigt. Das Unternehmen aus Herzogenaurach beschäftigt an seinem Standort in Schweinfurt knapp 5000 Menschen. Mit dem US-amerikanischen Satellitenspezialisten Global Spire wurde jetzt ein Vorvertrag unterzeichnet. Schaeffler setzt dabei auf seine Erfahrungen, Bauteile auch in hoher Stückzahl industriell herzustellen. Schon Anfang Dezember hatte Automobilzulieferer Brose in Würzburg angekündigt, auf Raumfahrt und Satelliten als neue Geschäftsfelder zu setzen. Auf der A7 bei Gramschatz ist gestern Morgen ein Auto in Flammen aufgegangen. Auch die angrenzende Böschung brannte mit. Nach Angaben der Polizei war ein technischer Defekt die Ursache. Verletzt wurde niemand. Allerdings musste die Autobahn zeitweise komplett gesperrt werden. Sie hatten sich ein anderes Ende gewünscht. Die Würzburg Baskets sind gestern Abend in den Viertelfinal-Playoffs ausgeschieden. Das entscheidende Spiel 5 gegen Bonn verloren sie mit 63-66. Noch zur Halbzeit hatten sie mit 8 Punkten geführt. Im dritten Viertel erzielte Bonn dann aber 11 Punkte mehr als die Baskets. Diesen Rückstand konnten sie nicht mehr aufholen. Besser wollen es heute Abend die Würzburger Kickers machen. Sie müssen bei Lok Leipzig ran. Es geht um den Aufstieg in die dritte Liga. Das Rückspiel in Würzburg ist am Montagabend. Bundesverkehrsminister Schnieder dämpft die Erwartungen an eine Verlängerung des Tankrabatts über den 1. Juli hinaus. Der Staat komme an die Grenze seiner Möglichkeiten, sagte der CDU-Politiker dem Handelsblatt. Schnieder sprach sich dafür aus, in Zukunft vor allem den Güterverkehr in den Blick zu nehmen. Der habe große Auswirkungen auf das, was wir im Alltag an gestiegenen Kosten spüren.
2: Danke, Christoph Schmidt.
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2: Und es wird heute wieder richtig, richtig schön bei bis zu 27 Grad und ganz, ganz viel Sonnenschein.
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2: Und hallo an alle Autofahrer. Das sieht gut aus, aber Achtung, wir haben

0: aktuellen neuen Blitzer reinbekommen. In Goethes Leben, Höhe Edeka. Danke, Elias.
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0: Guten Morgen.

Das sind die Beats von The Second Voice für den Vize-Freitag hier beim Heimvorteil. Und damit Grüße an alle, die bei dieser Hitze draußen arbeiten müssen. Ja, und auch Grüße an die Soldaten, die gestern bei 30 Grad in voller Montur ihr Manöver im Landkreis Main-Spessart absolviert haben. Da gab es gestern nämlich Gefechtsübungen mit Nachtmarsch rund um Burgsinn, Mittelsinn und auch Gräfendorf. Und heute wartet schon auch die nächste Übung in der Region auf uns. Daher nicht erschrecken, wenn ihr heute vielleicht ein bisschen mehr Blaulicht als sonst seht. In Lohr findet heute nämlich eine Gemeinde.

Gemeinsame Großübung vom BRK und dem Klinikum Main-Spessart statt. Geübt wird da die Zusammenarbeit zwischen Rettungsdienst, Katastrophenschutz und Krankenhaus bei einem Szenario mit vielen Verletzten. Die Übung, die beginnt heute um 17 Uhr und dann werden eben zahlreiche Einsatzfahrzeuge in der Innenstadt unterwegs sein. Bleibt nur zu hoffen, dass es auch wirklich nur bei dieser Übung bleibt. An der Stelle auch nochmal der Hinweis auf die erhöhte Wald- und Wiesenbrandgefahr aktuell in der Region. Durch das trockene Wetter haben wir nämlich mittlerweile die zweithöchste Warnstufe erreicht. Und deshalb sind in Lohr und Karstadt zum Beispiel auch schon offene Feuer im gesamten Stadtgebiet verboten. Erlaubt bleibt dort dann nur noch Grillen mit Holzkohle auf privatem Grundstück. Also passt auf und werft eure Zigarettenstümmel auch nicht aus dem Autofenster und parkt auch nicht mit dem Auto auf trockenem Gras, denn so ein erhitzter Katalysator könnte dort aktuell einfach ein Feuer entzünden. Also Leute, auf den hoffentlich unfallfreien Donnerstag.

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1: Gerade sind Pfingstferien, Urlaubszeit. Diese Woche lade ich euch deswegen ein, mit mir mitzukommen auf kleine Ausflüge. Heute auf einen kleinen Wanderausflug. Wir gehen unserer Wege über eine ausgedehnte Hochebene in der Fränkischen Alb. Nebelschwaden ziehen vorüber, vereinzelte Sonnenstrahlen durchschneiden die noch kühle Luft. Seit langem ist uns hier oben keine Menschenseele begegnet. Plötzlich bei einer Wegkreuzung steht da eine Steinsäule. Es ist ein Bildstock, ein Martal. Drauf zu sehen, Bilder von Geschichten aus dem christlichen Glauben. Jesus am Kreuz auf der einen Seite, das letzte Abendmahl auf der anderen. Sorgfältig in den grauen Stein gemeißelt, hier und da von Flechten überwuchert. Bildstöcke, Wegkreuz und Kapellen stehen an vielen Orten, in Städten und Dörfern, einsam zwischen den Feldern oder mitten im Wald. Für mich tragen sie eine tolle Botschaft, sind eine starke Erinnerung. Gott ist da, mitten bei uns Menschen. Am schönen Dorfplatz genauso wie im dunklen Wald und mitten in der Stadt genauso wie auf einsamen Hochebenen. Im Urlaub genauso wie zu Hause.
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2: Ich bin Oliver Urbanke. Es ist eine besondere Entscheidung. Rund 80 Jahre nach dem Ende des Zweiten Weltkriegs und der Ermordung von 6 Millionen Jüdinnen und Juden kommt die israelische Holocaust-Gedenkstätte Yad Vashem nach Deutschland. Und zwar mit zwei Standorten. In München soll ein Bildungszentrum der Gedenkstätte entstehen und in Leipzig eine Außenstelle, heißt es aus Jerusalem. Die Gewerkschaft Verdi macht Druck gegen vorgesehene Ausgabenbremsen bei den Krankenhäusern im Sparpaket der Bundesregierung. Klinikpersonal in mehreren deutschen Städten ist heute zu Protestaktionen aufgerufen. Ursula Winkler berichtet.
3: Um Finanzlöcher zu stopfen und höhere Zusatzbeiträge zu vermeiden, sollen die Kosten im Gesundheitswesen im kommenden Jahr um 16,3 Milliarden Euro gesenkt werden. Die Krankenhäuser sind der größte Posten. Sie sollen ihre Ausgaben den Plänen nach um 4,6 Milliarden Euro drücken. Von Verdi heißt es, die Beschäftigten seien wütend über die wörtlich Sparorgie von Gesundheitsministerin Wacken. Schon jetzt fehle Personal. Dieser Zustand würde sich dramatisch verschlimmern.
2: Arbeitnehmerinnen und Arbeitnehmer haben seit Jahresbeginn im Schnitt mehr von ihrem Lohn. Die Löhne sind erneut schneller gestiegen als die Verbraucherpreise. Das Statistische Bundesamt meldet einen Reallohnanstieg um 1,8% im Vergleich zum Vorjahreszeitraum. Dadurch steigt gleichzeitig auch die Kaufkraft der Menschen. Wer nach Deutschland flüchtet, stößt vor allem in den ersten Jahren nach der Ankunft auf Hürden im Gesundheitssystem. Das zeigen die Ergebnisse einer Studie des Deutschen Instituts für Wirtschaftsforschung. Neben langen Wartezeiten erschweren auch finanzielle Belastungen und teils große Entfernungen eine rasche Behandlung, heißt es. Auch aus ökonomischer Sicht sei diese Unterversorgung problematisch, da das langfristig zu höheren Kosten im Gesundheitssystem führe.
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4: Die bundesweite Krankenhausreform könnte in der Region Main-Rhön einiges verändern. Das zeigt ein jetzt vorgestelltes Gutachten. Schwierig könnte es demnach vor allem für die Geburtsstation in den Haßberg-Kliniken werden, wenn dort zu wenige Kinder entbunden werden. Grundsätzlich sollen alle Kliniken im Bereich Main-Rhön bestehen bleiben und so eine wohnortnahe Grundversorgung sichern. Spezialisierte Eingriffe sollen dagegen vor allem in den großen Kliniken in Schweinfurt und

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0: Ja, heute bekommen wir so eine kleine Verschnaufpause von der großen Hitze. Trotzdem wird es heute super schön mit Sonne, ein paar Wölkchen und das bei bis zu 27 Grad.
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0: Und hallo an alle Autofahrer an der Stelle. Das sieht gut aus, aber Achtung, nicht zu schnell fahren. Es wird geblitzt und zwar in Güntersleben, Höhe Edeka Richtung Tüngersheim, in Main-Bernheim Richtung Würzburg am Ortsausgang, in Kitzingen in der kalten Sontheimer Straße und in Würzburg stehen sie in der Dreikronenstraße. Gute Fahrt euch!
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0: Hallöchen!

0: Mit Martin Garrix und Ed Sheeran ganz entspannt in den Donnerstagvormittag hier beim Heimvorteil, an dem nicht weit von hier die Vorbereitungen für die Fußball-Weltmeisterschaft begonnen haben. In Herzogenaurach kam gestern ja das erste Mal alle Spieler des deutschen WM-Kaders zusammen im Homeground von Adidas, dem DFB-Quartier. Und die haben gleich mal für einen Dämpfer in Sachen WM-Stimmung gesorgt. Alex.
1: Ja, rund 25 Fans warteten stundenlang am Eingangstor bei brühender Hitze, darunter auch viele Kinder. Und fast alle Spieler sind in ihren dicken Autos einfach ohne auszusteigen vorbeigefahren, was DFB-Sportdirektor Rudi Völler im Nachhinein kritisiert hat. Nur David Raum, Leroy Sané und unser Local Lennart haben für die Fans angehalten und waren dann auch für Selfies und Autogramme zu haben.
0: Ja, die wissen halt noch, dass ohne die Fans dem 12. Mann, wie man ja so schön sagt, nichts geht. Sonntag ist ja dann auch schon das letzte, vorletzte Testspiel gegen Finnland in Mainz. Und danach geht's gegen Co-Gastgeber USA am 6. Juni in Chicago. Und am 14. Juni wird's dann ernst. Gegen Curaçao startet Deutschland in die Weltmeisterschaft. Was ist denn euer Tipp?
2: Deutschland gewinnt natürlich die WM.
3: Mein WM-Tipp ist Spanien.
4: Mein WM-Tipp Niederlande.
5: Ich tippe, Frankreich wird Weltmeister. Das ist die beste Mannschaft aktuell.
6: Natürlich Deutschland, durch Lennart Karl natürlich, unseren fränkischen Spessartreiber.
0: Ja, wir sind gespannt und halten euch natürlich auf dem Laufenden hier beim Heimvorteil.
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1: Ich bin Christoph Schmidt. Nach dem Cyberangriff auf einen externen Abrechnungsdienstleister letzte Woche wird das mögliche Ausmaß für das Würzburger Uniklinikum konkreter. Nach Angaben der Uniklinik könnten Daten von bis zu 2500 Patienten betroffen sein, die in den vergangenen Jahren behandelt wurden. Welche Informationen genau abgeflossen sein könnten, ist aber weiter unklar und wird noch geprüft. Das Klinikum betont zudem, dass nicht die eigenen IT-Systeme angegriffen wurden. Betroffen war ein externer Dienstleister, mit dem die Zusammenarbeit Ende 2025 beendet wurde. Verfassungsschutzpräsident Seelen hat neue Befugnisse für den Inlandsgeheimdienst gefordert. Der Süddeutschen Zeitung sagte er, Sicherheit und Souveränität resultierten aus Abschreckung und Wehrhaftigkeit. Nach Spiegelinformationen soll der Verfassungsschutz im Zug eine Geheimdienstreform.
2: Wir werfen noch einen schnellen Blick auf die Straßen. Da haben wir
1: Computer
2: eben einen neuen
1: Blitzer reinbekommen.
2: Auf der B8 Höchberg von Waldviertelbrunnen kommt.
1: Das Wetter heute: viel Sonne, 26
0: hier
1: bis 31
0: bist du
1: Grad.
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2: Hallihallo.

0: An diesem sonnigen Donnerstag hier beim Heimvorteil. Und den Heimvorteil haben auch alle, die Urlaub in dieser Woche zu Hause machen. Schöneres Freizeitwetter könnte es nämlich kaum geben für die Pfingstferien. Aber Vorsicht, denn nicht mehr lange, dann kippt das schöne Wetter schon. Kai Zorn.
1: Bis morgen, dann ist Schluss. Und es gibt eine Umstellung der Wetterlage. Solch eine beständige Witterung, wie wir sie bisher hatten, wird vorerst wohl nicht mehr zurückkommen. Heute ist es super sonnig. 24 bis 27 Grad, ohne Schwüle, alles nur sonnig, wenige hohe Wolken. Morgen kopieren wir das Ganze allerdings dann bei knapp 30 Grad. Das wird nochmal ein richtiger Badewettertag. Der Samstag beginnt sonnig und schwülwarm mit knapp 30 Grad. Zum Nachmittag hin erwarten uns aber von Rhön und Spessart her Schauer und Gewitter. Der Sonntag bringt immer häufiger Schauer und Gewitter und auch die gesamte kommende Woche wird wohl unbeständig werden.
0: Also jetzt nochmal das schöne Wetter ausnutzen und dabei auch bitte, bitte an euren Sonnenschutz denken. Aktuell haben wir hier in der Region nämlich UV-Index 7. Das ist tatsächlich sehr, sehr hoch und betrifft natürlich uns alle, auch unsere Kids. Und für die gibt es jetzt die Sonnenschutz-App Sunny Monsters, mit der eure Kids spielerisch lernen, Sonnenschutz richtig aufzutragen. Also die App selbst, die funktioniert eigentlich wie so ein Tamagotchi. Ihr müsst euch nämlich um ein Monster-Ei kümmern. Nur statt es zu füttern, müsst ihr es eben immer, immer wieder eincremen. Und die App erinnert auch dann nach einer bestimmten Zeit, wann es wieder Zeit ist, neuen Sonnenschutz aufzutragen. Also probiert's mal aus. Vielleicht ja schon heute, wenn ihr das schöne Wetter nochmal ausnutzt.

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1: Ich bin Moritz Einzel. Es ist die erste internationale Außenstelle überhaupt und dann ausgerechnet in Deutschland. Rund 80 Jahre nach dem Ende des Zweiten Weltkriegs bekommt die israelische Holocaust-Gedenkstätte Yad Vashem ein Bildungszentrum in München. Bayerns Ministerpräsident Söder spricht von einer großen Ehre. Bayern werde für Yad Vashem ein gutes Zuhause sein. Eine weitere Außenstelle soll in Leipzig entstehen. Die Zahl der Hautkrebspatienten in deutschen Krankenhäusern hat sich in den vergangenen 20 Jahren fast verdoppelt. Das belegen Zahlen des Statistischen Bundesamts. 2024 waren es 120.000 stationär mit Hautkrebs behandelte Patienten und damit 95% mehr als noch 2004. Ein Grund ist die alternde Bevölkerung. Das Hautkrebsrisiko steigt mit dem Alter deutlich an. Leckeier, Lackaffe, Pinocchio. Was ist erlaubte Kritik und was eine Beleidigung von Bundeskanzler Merz? Das Amtsgericht Heilbronn hat jetzt einen Strafbefehl wegen eines Facebook-Posts erlassen. Thomas Thonfeld berichtet.
2: Es bestehe kein sachlicher Zusammenhang zur politischen Arbeit, sondern die Ehrverletzung stehe im Vordergrund. So begründet die Behörde den Strafbefehl und verhängte 30 Tagessätze. Der Begriff Lackaffe stand in einem von fast 400 Facebook-Posts zu einem Besuch des Kanzlers in Heilbronn vergangenes Jahr. Übrigens, wenn Merz Pinocchio genannt werde, sei das laut Staatsanwaltschaft zulässige Machtkritik, keine Beleidigung.
1: In Österreich hat der voraussichtlich letzte Tag im Prozess um mutmaßliche Anschlagspläne auf ein Konzert von US-Star Taylor Swift begonnen. Vor dem Landesgericht Wiener Neustadt werden am Vormittag die Plädoyers gehalten. Ein Urteil könnte bis zum Abend fallen. Der angeklagte 21-jährige Österreicher hat gestanden, im August 2024 ein Attentat vor dem Ernst-Happel-Stadion in Wien geplant zu haben. Um an neues Geld für seine Rechenzentren zu kommen, will der US-Konzern Meta neue Abo-Modelle für WhatsApp und Instagram einführen. Die Abos sollen rund 2 bis 3 Euro pro Monat kosten, teilt das Unternehmen mit. Bei WhatsApp gibt's im Abo unter anderem neue Sticker und Klingeltöne.
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3: Die Vollsperrung auf der B287 zwischen Euerdorf und Bad Kissingen hat morgen ein Ende. Laut Bayerischem Verkehrsmengenatlas nutzen täglich rund 6.000 Fahrzeuge diese wichtige Verbindungsstraße. Auf 2 Abschnitten der Strecke wurde die Fahrbahn komplett abgefräst und neu aufgeraut, um die Verkehrssicherheit zu verbessern. Kurioses Fundtier im Landkreis Würzburg. Eine Schnappschildkröte saß am Dienstag auf einem Radweg nahe der Mainbrücke. Heimisch sind die Schildkröten eigentlich in Nordamerika. Groß war sie rund 30 Zentimeter. Weil Schnappschildkröten als angriffslustig gelten und, wie der Name sagt, kräftig zubeißen können, nahmen die

0: Beamten das Tier mit auf die Dienststelle. Inzwischen wurde die Schildkröte in eine spezielle Auffangstation nach München gebracht.
1: Danke, Christoph Schmidt, für die News um kurz nach 11. Die findet ihr wie immer auch nochmal zum Nachlesen auf radiogong.com oder für unterwegs in der Gong-App.
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1: Und es wird heute wieder richtig, richtig schön bei bis zu 27 Grad und das Ganze mit viel, viel Sonnenschein und nur so ein paar harmlosen Wölkchen.
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0: Beamten das Tier mit auf die Dienststelle. Inzwischen wurde die Schildkröte in eine spezielle Auffangstation nach München gebracht.
1: Danke, Christoph Schmidt, für die News um kurz nach 11. Die findet ihr wie immer auch nochmal zum Nachlesen auf radiogong.com oder für unterwegs in der Gong-App.
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1: Und es wird heute wieder richtig, richtig schön bei bis zu 27 Grad und das Ganze mit viel, viel Sonnenschein und nur so ein paar harmlosen Wölkchen.
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2: Und hallo an alle Autofahrer an der Stelle. Das sieht gut für euch aus. Ihr kommt aktuell gut durch. Aber Achtung, es wird nach wie vor geblitzt. Und zwar auf der B8 Höchberg von Waldbüttelbrunn kommend. Und auch nochmal in Güntersleben, Höhe Edeka. Gute Fahrt euch.
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2: Hallöchen.

0: mit Katzeye ganz entspannt in den Donnerstag hier beim Heimvorteil. Wir begleiten euch durch die Woche, die Ferien und den Sommer, wo jetzt so langsam auch die Open-Air-Saison startet. Jetzt, wo sich das Leben endlich wieder draußen abspielt.
1: 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Das Weinfest am Stadtstrand Schweinfurt, das startet heute. Und mit der Achthalle-Karte,

0: könnt ihr sogar verschiedene Weine kosten, um euren persönlichen Liebling zu finden. Passend dazu gibt es eine Strandkombüse mit Loaded Fries und Caesar Salad. Und wenn ihr keine Weinfans seid, wie wär's dann mit dem Sati-Spritz? Und für die Fahrer unter euch gibt es den alkoholfreien Orangen-Arankia-Spritz. Auf die Klassiker wie Strandlimo, Salitos oder ganz normales Bier müsst ihr natürlich auch nicht verzichten. Und mein persönliches Highlight ist dann der Sonntag. Da gibt's nämlich DJ-Musik gepaart mit einem Saxophonisten und dazu ein Gläschen Wein in der Hand und den Blick auf den Main. Ach, herrlich.
1: Ja, und das Wetter spielt auf jeden Fall auch schon mal mit. Heute zwar ein bisschen kühler bei 26 Grad und morgen dann aber direkt wieder mit 30 Grad und Sonne. An der Stelle aber Vorsicht, wenn ihr heute vorhabt zu grillen. Wir haben aktuell hier in der Region nämlich die zweithöchste Wald- und Wiesenbrandgefahr. Also grillt mit Bedacht, damit der schönen Grillparty auch nichts im Weg steht.

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1: Ich bin Christoph Schmidt. Die Vorfreude, aber auch die Spannung bei den Fans der Würzburger Kickers steigt. Heute Abend ist Spiel 1 in der Relegation um den Aufstieg in die dritte Liga. Die Kickers sind bei Lok Leipzig zu Gast, dem Meister der Regionalliga Nordost. Die Gastgeber haben zweimal in Folge den Aufstieg verpasst. Auch die Kickers kennen dieses Gefühl. Sie waren 2024 an der U23 von Hannover 96 gescheitert. Für Kritik hatte damals gesorgt, dass Hannover das Team mit etlichen Zweitliga-Profis aus der ersten Mannschaft verstärkt hatte. Das zumindest droht in Leipzig nicht. Es ist die erste internationale Außenstelle überhaupt und dann ausgerechnet in Deutschland. Rund 80 Jahre nach dem Ende des Zweiten Weltkriegs bekommt die israelische Holocaust-Gedenkstätte Yad Vashem ein Bildungszentrum in München. Bayerns Ministerpräsident Söder spricht von einer großen Ehre. Bayern werde für Yad Vashem ein gutes Zuhause sein. Das Nachmittagswetter sonnig bis zu 27 Grad.
2: Danke, Christoph Schmidt. Wir werfen noch einen schnellen Blick auf die Straßen und da heißt es Vorsicht auf der A70 Schweinfurt-Werneck Richtung Bamberg. Zwischen Werneck und dem Dreieck Berntal, da liegen aktuell viele Werkzeugteile auf der Fahrbahn, darunter auch ein Zimmermannshammer. Da also am besten Fuß vom Gas, solltet ihr sowieso tun, denn wir haben einen neuen Blitzer reinbekommen und zwar in Kist Richtung Reichenberg, Höhe Guttenberger Wald.
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2: Hallihallo.

0: der größten Sommerhits aller Zeiten. Sugar, der größte Hit von Robin Schulz. Und wer den Hashtag World Club Dome schickt, kann mit ihm am übernächsten Wochenende feiern. Und das im größten Club der Welt in Frankfurt. Da findet dann wieder das weltweite Star-DJ-Treffen statt. Mit Steve Aoki bis DJ Snake. Und auch Rapper Haftbefehl gibt sich die Ehre. Und unter allen, die eben den Hashtag World Club Dome geschickt haben, verlosen wir jetzt 2x3 Tagestickets für den World Club Dome. Und die gehen an die liebe Franzi. Hallöchen.
1: Hi.
0: Hi, wobei erwischen wir dich gerade, liebe Franzi?
1: Ich höre Radio auf der Arbeit gerade.
0: Auf der Arbeit? Ja, ich habe eben mal geschaut, es ging ja wirklich ratzfatz bei dir mit dem Hashtag. Woher kommt diese Motivation für den World Club Dome?
1: Ja, der World Club Dome ist richtig geil. Ich war da schon mal und war dann voll begeistert davon. Ich liebe die DJs, die da auftreten. Von daher, ja, mega.
0: Auf wen freust du dich am meisten von den DJs?
1: Boah, da würde ich sagen, kann ich mich gar nicht auf einen festlegen. Also Robin Schulz ist natürlich auch vorne mit dabei, aber es gibt natürlich auch ganz viele andere. Also ich freue mich eigentlich auf den guten Mix aus allem.
0: Ja, perfekt. Weißt du schon, wen du mitnimmst?
1: Ich würde meinen Freund mitnehmen.
0: Deinen Freund, perfekt. Dann hast du die perfekte Person getroffen. Liebe Franzi, bleib noch ganz kurz am Telefon, dann verrate ich dir, wie du an deine Tickets kommst. Und für alle anderen heißt es weiterhin Ohren auf bei Robin Schulz. Und mit etwas Glück schicken wir euch zum World Club Dome mit dem Heimvorteil.

0: der Sommerhits verabschiede ich mich heute von euch. Mein Name ist Chiara Köhnlein und ihr wart wie immer the cherry on top für mich. Und jetzt wünsche ich euch ganz, ganz viel Spaß mit Kollege Tobi Grimm.
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1: Ich bin Moritz Einzel. Die israelische Holocaust-Gedenkstätte Yad Vashem bekommt einen Ableger in Deutschland. In München soll ein Bildungszentrum entstehen. Florian Klaus berichtet.
2: Es ist der Gedenkstätte zufolge ihr erstes Bildungszentrum außerhalb Israels. München wurde laut Yad Vashem auch wegen seiner strategisch günstigen Lage ausgewählt. Eine Außenstelle soll außerdem in Leipzig entstehen. Die Gedenkstätte erklärte, dass sich Antisemitismus weltweit weiter ausbreitet und verzerrte Darstellungen des Holocaust zunehmen. Die Eröffnung des neuen Bildungszentrums ist innerhalb von 3 Jahren geplant.
1: Der Tankrabatt soll noch bis Ende Juni die preislichen Folgen des Iran-Kriegs an den Zapfsäulen dämpfen. Verkehrsminister Schnieder ist aber skeptisch, was eine Verlängerung der Maßnahme angeht. Dem Handelsblatt hat der CDU-Politiker gesagt, der Staat komme irgendwann an die Grenze seiner Möglichkeiten. Schnieder sprach sich dafür aus, jetzt den Güterverkehr in den Blick zu nehmen. In deutschen Krankenhäusern sind zuletzt fast doppelt so viele Menschen mit Hautkrebs behandelt worden wie noch vor 20 Jahren. 2024 waren es mehr als 120.000 Hautkrebspatienten, die stationär behandelt wurden. 95% mehr als 2004, teilte das Statistische Bundesamt mit. Mit dem Alter steigt das Hautkrebsrisiko an. Außerdem werden heute mehr Fälle erkannt. Heute ist Internationaler Tag der Frauengesundheit. Er soll Aufmerksamkeit schaffen, die auch laut einer neuen Forsa-Umfrage dringend nötig ist. Demnach hat gut ein Drittel der befragten Ärztinnen und Ärzte angegeben, dass sie während des Medizinstudiums nicht gelernt haben, dass sich Erkrankungen bei Frauen und Männern unterschiedlich äußern können. Fußballprofi Nick Woltemade hat es nicht nur in den WM-Kader von Bundestrainer Julian Nagelsmann geschafft, sondern auch ins Mickey-Maus-Magazin. In der neuen Ausgabe findet sich der deutsche Nationalspieler als Nick Woltemessi wieder. Gemeinsam mit Tick, Trick und Track sucht er einen verlorenen Glücksbringer seines Mannschaftskollegen.
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3: Die bundesweite Krankenhausreform könnte in der Region Main-Rhön einiges verändern. Das zeigt ein jetzt vorgestelltes Gutachten. Schwierig könnte es demnach vor allem für die Geburtsstation in den Haßberg-Kliniken werden, wenn dort zu wenige Kinder entbunden werden. Grundsätzlich sollen alle Kliniken im Bereich Main-Rhön bestehen bleiben und so eine wohnortnahe Grundversorgung sichern. Spezialisierte Eingriffe sollen dagegen vor allem in den großen Kliniken in Schweinfurt und Bad Neustadt durchgeführt werden. Noch 2 Spiele trennen die Würzburger Kickers von der Rückkehr in die dritte Liga. Im Hinspiel der Relegation sind die Rothosen heute Abend bei Lok Leipzig zu Gast. Die Kickers reisen mit viel Selbstvertrauen an. Seit der Rückkehr von Trainer Michael Schiele ist das Team ungeschlagen. Zuletzt gab es den Toto-Pokalsieg gegen 1860 München. Anpfiff heute Abend ist um 19 Uhr. Das Rückspiel steigt am Montag in Würzburg.
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4: Strahlender Sonnenschein heute an diesem Donnerstag, höchstens ein paar dünne hohe Wolken bei bis zu 27 Grad. Nach einem klaren Abend geht's durch eine sterneklare Nacht, 10 bis 6 Grad die Tiefstwerte. Auch morgen bekommen wir strahlenden Sonnenschein bei knapp 30.

0: 30 Grad, am Samstag dann auch noch mal knapp 30 Grad mit Sonne, aber immer mehr Wolken. Am Nachmittag kommen dann erste Schauer und Gewitter. Am Sonntag unbeständiges Sommerwetter mit Schauern und Gewittern und die Temperaturen gehen dann zurück.
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0: Aktuell keine größeren Verkehrsstörungen. Blitzer gibt's Karlstadt Richtung Gambach, Kist Richtung Reichenberg, Höhe Guttenberger Forst, B8 in Höchberg von Waldbüttelbrunn kommend. 6 Grad die Tiefstwerte. Auch morgen bekommen wir strahlenden Sonnenschein bei knapp 30 Grad. Am Samstag dann auch noch mal knapp 30 Grad mit Sonne, aber immer mehr Wolken. Am Nachmittag kommen dann erste Schauer und Gewitter. Ab Sonntag unbeständiges Sommerwetter mit Schauern und Gewittern und die Temperaturen gehen dann zurück.

Ed Sheeran und Erzi Samen bei eurem Sender mit Heimvorteil und heute einem absoluten Feiertag, wie ich finde. Also heute ist nicht nur Tag der Rückkehr der Nacktschnecken. Okay. Warum auch immer. Nein, heute ist der Tag, an dem mein Herz ganz persönlich ein ganzes Stückchen höher schlägt. Es ist der Tag der, wie ich finde, großen Gefühle. Es ist der Tag von einem Moment, an dem man sich denkt, ach, es ist so herrlich und ich würde mir wünschen, dass dieser Tag, dieser Moment nie vorbeigehen würde. Wenn ihr irgendwo sitzt und habt so einen richtig schönen, dicken, fetten Burger in der Hand. Herrlich, oder? Heute ist Tag des Hamburgers, tatsächlich. Ja, ich weiß auch nicht, ich muss das halt feiern irgendwie. Ich bin halt einfach verfressen. Und tatsächlich fällt mir jetzt aber gerade in dem Moment wieder ein, kennt ihr dieses Gefühl, wenn ihr sowas richtig Gutes zu essen in der Hand habt? Also das kann ja ein Burger kann in allen Varianten, meinetwegen auch Veggie, alles gut, super, schmecken muss er. Und wenn ihr sowas richtig Leckeres in der Hand habt und euch total glücklich fühlt und im gleichen Moment aber auch schon wieder fast heulen könnt, weil ihr wisst, gleich ist es gegessen, dann ist weg

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1: Mit Hanna Möhrlein. Die Krankenhäuser in der Region Main-Rhön stehen vor möglichen Veränderungen. Grund ist die bundesweite Krankenhausreform, die mehr Spezialisierung vorsieht. Ein neues Gutachten zeigt nun, wie die Kliniklandschaft künftig aussehen könnte. Die Standorte sollen zwar bestehen bleiben, viele Aufgaben aber neu verteilt werden. Die wohnortnahe Grundversorgung soll erhalten bleiben. Spezialisierte Behandlungen dagegen vor allem in Schweinfurt und Bad Neustadt gebündelt werden. Offen ist laut Gutachten allerdings, wie es mit der Geburtshilfe an den Hasberg-Kliniken weitergeht. Mit Bildern einer Überwachungskamera sucht die Kripo Schweinfurt nach 3 mutmaßlichen Einbrechern. Die Männer sollen vergangenen Freitagnachmittag in ein Einfamilienhaus in Dittelbrunn eingestiegen sein und dort Bargeld sowie Schmuck im Wert von mehreren 10.000 Euro erbeutet haben. Laut Polizei dauerte die Tat nur etwa 10 Minuten. Die Verdächtigen werden auf 25 bis 30 Jahre geschätzt. Einer von ihnen trug einen Zopf. Hinweise nimmt die Kripo entgegen. Die Vollsperrung auf der B287 zwischen Euerdorf und Bad Kissingen hat morgen ein Ende. Täglich nutzen rund 6.000 Fahrzeuge diese wichtige Verbindungsstraße. Auf 2 Abschnitten der Strecke wurde die Fahrbahn komplett abgefräst und neu aufgeraut, um die Verkehrssicherheit zu verbessern. Da die Arbeiten im Zeitplan liegen, kann die Sperrung nach insgesamt 4 Tagen wieder aufgehoben werden. Bis dahin müssen die Pendler noch die 7 Kilometer längere Umleitung über Ramstal in Kauf nehmen. Die Zahl der Hautkrebspatienten in deutschen Krankenhäusern hat sich in den vergangenen 20 Jahren fast verdoppelt. Das belegen Zahlen des

0: Statistischen Bundesamts. Ein Grund ist die alternde Bevölkerung. Das Hautkrebsrisiko steigt mit dem Alter deutlich an.
1: Soweit unsere News. 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
1: Die Sonne heute mit ein paar dünnen hohen Wolken bis 27 Grad. Nach einem klaren Abend geht es dann durch eine sterneklare Nacht bei 10 bis 6 Grad. Auch morgen bekommen wir strahlenden Sonnenschein bei knapp 30 Grad. Samstag auch wieder knapp 30 Grad mit Sonne, aber immer mehr Wolken und im Laufe des Nachmittages erste Schauer und Gewitter. Ab Sonntag dann herrscht unbeständiges Sommerwetter mit Schauern und Gewittern. Die Temperaturen gehen zurück.
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1: Servus, liebe Autofahrer. Wir haben für euch Blitzer. Karlstadt Richtung Gambach, Kist Richtung Reichenberg, Höhe Gutenberger Forst, B8 in Höchberg von Waldbüttelbrunn kommend und Güntersleben, Höhe Edeka, wo ihr steckt. Gute Fahrt.
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alle Farben ist das und Baby Goodbye bei eurem Sender mit einem Vorteil. Sagt er vielleicht jetzt am Wochenende nochmal? Tschüss, ciao, goodbye, ab in Urlaub für eine Woche.

0: durchaus möglich. Es sind ja Pfingstferien und das Wetter spielt ja aktuell auch noch mit. Auch wenn es ab dem Wochenende dann schlechter wird, noch können wir das richtig schöne Sommerwetter genießen. Und gestern hatten wir tatsächlich Besuch vom Tintenklecks Kinderhort aus Rimpa von der Ferienbetreuung. Die haben sich gestern mal hier alles angeguckt und so. Und da haben wir natürlich aber auch mal die Chance genutzt. Was macht denn ihr so gerne im Sommer? Haben wir nachgefragt.
1: Also ich mache gerne mit meinem Freund eine Wasserschlacht bei ihnen im Garten und dann esse ich gerne Eis mit Cola-Geschmack.
2: Ich springe in den Pool.
3: Ich gehe gerne ins Geißbärtbad und mache dort oft Backflips vom Dreier.
4: Also ich liege auf meinem Badehandtuch und chill in der Sonne.
5: Boah, wenn es so richtig heiß ist, gehe ich irgendwie gern essen und danach gleich ins Schwimmbad. Sehr gern im Kitzingen, weil es da einfach so richtig viele geile Rutschen gibt.
6: Also ich esse gerne Eis und meine Lieblingssorte ist Schokolade und Pistazie.
0: Ich habe jetzt mal mitgezählt, wir haben dreimal Eis, dreimal Schwimmbad, einmal in der Sonne liegen und chillen auf dem Badetuch. Das könnte man theoretisch jetzt auch noch zum Schwimmbad dazuzählen, aber ich mache es jetzt mal nicht. So gesehen ausgeglichen. Aber das Schöne ist, man kann das ja alles kombinieren. Auf dem Badetuch, im Schwimmbad liegen und Eis essen. Bestes Leben eigentlich. Egal, was ihr tut, liebe Kids, in den nächsten 1,5 Wochen noch, sage ich mal so grob. Viel Spaß noch.

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1: Ich bin Moritz Einzel. In deutschen Krankenhäusern sind zuletzt fast doppelt so viele Menschen mit Hautkrebs behandelt worden wie noch vor 20 Jahren. Das geht aus aktuellen Zahlen des Statistischen Bundesamtes hervor. Ursula Winkler berichtet.
2: Die Forscher sehen vor allem zwei Gründe für die gestiegenen Zahlen. Zum einen wird die Bevölkerung immer älter und im Alter steigt das Hautkrebsrisiko deutlich. Zum anderen werden heute vermutlich viel mehr Fälle erkannt. Experten zufolge ist der wichtigste Risikofaktor für fast alle Hautkrebsarten die UV-Strahlung. Konsequenter Sonnenschutz ist also das A und O.
1: Die EU-Kommission hat wegen illegaler Produkte eine Strafe in Höhe von 200 Millionen Euro gegen den chinesischen Online-Marktplatz Temu verhängt. Das Unternehmen habe die Risiken und Schäden für Verbraucherinnen und Verbraucher nicht ordnungsgemäß bewertet und verstoße damit gegen EU-Recht, teilte die Brüsseler Behörde mit. Die geplante deutsche Zweigstelle der Holocaust-Gedenkstätte Yad Vashem kommt nach München. Eine Außenstelle ist in Leipzig geplant. Ziel ist es laut Bundesbildungsministerin Prien, die Erinnerungsarbeit und den Kampf gegen Antisemitismus weiter zu stärken. Gerade junge Menschen wüssten zu wenig über den Holocaust. Bundeskanzler Merz als Lackaffe zu bezeichnen, geht aus Sicht der Staatsanwaltschaft Heilbronn zu weit. Das Amtsgericht stimmt der Einschätzung zu und hat einen Strafbefehl wegen Beleidigung gegen Personen des politischen Lebens erlassen. Der Begriff Lackaffe stand in einem von fast 400 Facebook-Posts zu einem Besuch des Kanzlers in Heilbronn vergangenes Jahr. Der Körper des als Timmy bekannten toten Buckelwals bleibt nun doch auf der dänischen Insel Anholt und wird direkt am Strand obduziert. Die dänische Umweltbehörde kündigte an, der Wal werde im Laufe des Wochenendes an Land gezogen. Ein Versuch, den Kadaver in einen Hafen zu schleppen, war gescheitert. Timmy war nach der Strandung vor der deutschen Ostseeküste von einer Privatinitiative in die Nordsee gebracht worden.
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3: Ob Stadt oder Land, bei den Immobilienpreisen in der Region Main-Rhön zeigen sich bis 2035 klare Unterschiede. Das ergibt eine neue Auswertung. Am schwächsten entwickelt sich demnach der Landkreis Rhön-Grabfeld, vor allem wegen sinkender Bevölkerungszahlen. Im Landkreis Schweinfurt bleiben die Preise nahezu stabil. In den Landkreisen Haßberge und Bad Kissingen gibt es ein leichtes Plus. Deutlich stärker fällt die Entwicklung in der Stadt Schweinfurt aus. Dort steigen die Preise am kräftigsten. Der nächste Automobilzulieferer in der Region will sich neu aufstellen und künftig im Raumfahrtgeschäft Geld verdienen. Diesen Schritt hat Schaeffler jetzt angekündigt. Das Unternehmen aus Herzogenaurach beschäftigt in Schweinfurt knapp 5000 Menschen. Mit einem US-amerikanischen Satellitenspezialisten wurde jetzt ein Vorvertrag unterzeichnet.
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4: Heute viel Sonne, Temperaturen bis 27 Grad. Nach einem klaren Abend geht es dann durch eine sterneklare Nacht bei 10 bis 6 Grad. Auch morgen bekommen wir strahlenden Sonnenschein bei knapp 30 Grad. Ähnlich wie am Samstag, aber da kommen dann im Tagesverlauf mehr Wolken und ab dem Nachmittag auch erste Schauer und Gewitter. Ab Sonntag dann unbeständiges Sommerwetter mit Schauern und Gewittern und kühleren Temperaturen.
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4: Hallo Autofahrer, keine größeren Verkehrsstörungen? Wir haben aber eine Meldung von der A7 Fulda-Würzburg zwischen Schweinfurt-Werneck und Gramstadter Wald in beide Richtungen. Vorsicht, hier sind Personen auf der Fahrbahn. Karlstadt Richtung Gambach wird geblitzt, Kist Richtung Reichenberg, Höhe Guttenberger Forst und B8 in Höchberg von Waldbüttelbrunn kommen, sowie in Rimper Ortsdurchfahrt Höhe Alte Edeka im Blitzer. Wo ihr steckt, gute Fahrt.
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0: Fersboy, Beautiful Life, 8.8. vor der Residenz. Aber bis dahin ist da noch etwas hin. Da bräuchten wir schon noch ein paar Tipps, was wir bis dahin so alles tun können. Beispielsweise heute, Chiara.
1: Heute sorgen wir für Urlaubsfeeling bei euch in der Schweinfurter City. Ab heute feiern wir nämlich zusammen mit dem Stadtstrand in Schweinfurt das Strandweinfest. Bedeutet für euch, ab 18 Uhr könnt ihr dort bei chilligen Beats über 40 Weine von 10 verschiedenen regionalen Winzern am Strand probieren. Für alle Schnäppchenjäger geht's heute dann in die Stadtgalerie in Schweinfurt. Da ist heute nämlich wieder Pflanzen-Pop-Up-Sale angesagt. Von 10 bis 19 Uhr gibt's da wieder jede Menge Zimmerpflanzen und Blumentöpfe bis zu 50% reduziert. Und für alle Eltern, die ihre Kids in den Ferien bespaßen wollen, findet heute wieder die Zelttheaterwoche in Bad Kissingen statt. Heute wieder mit einem Mitmachtheater, einer Zirkusshow und auf der großen Wiese gibt es auch eine Kreativwerkstätte zum Basteln und Werkeln für euch.
0: So, und was ihr tut, euch natürlich an diesem Donnerstagnachmittag viel Spaß.

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1: Mit Hanna Möhrlein. Nach einem Einbruch in Dittelbrunn fahndet die Kripo jetzt mit Überwachungsbildern nach drei unbekannten Männern. Das Trio war vergangenen Freitagnachmittag in ein Einfamilienhaus in der Lindenstraße eingestiegen. Innerhalb weniger Minuten klauten sie Bargeld und Schmuck im Wert von mehreren 10.000 Euro. Weil die Verdächtigen von einer Kamera gefilmt wurden, hofft die Polizei nun auf Hinweise aus der Bevölkerung. Die Bilder gibt's auf unserer Website. Der Tankrabatt soll noch bis Ende Juni die preislichen Folgen des Iran-Kriegs an den Zapfsäulen dämpfen. Verkehrsminister Schnieder ist aber skeptisch, was eine Verlängerung der Maßnahmen angeht. Dem Handelsblatt hat der CDU-Politiker gesagt, der Staat komme irgendwann an die Grenzen seiner Möglichkeiten. Der Blick aufs Wetter. Viel Sonne bei bis zu 27 Grad.
2: Dann schauen wir mal zum Verkehr an dieser Stelle. Da haben wir aktuell für euch keine größeren Gefahrenmeldungen oder Verkehrsstörungen. Blitzer Karlstadt Richtung Gambach wird geblitzt. Kist Richtung Reichenberg, Höhe Guttenberger Wald. Und Rimpa die Ortsdurchfahrt an der alten Edeka. Hier ebenfalls ein Blitzer. Egal wo ihr steckt, soweit eine gute Fahrt.
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Niall Horan ist das. Kennen wir alle noch von One Direction. Der hat aber sich jetzt vor längerem, also es war im Januar ehrlicherweise, geoutet, dass er großer Fan von Miles Smith ist und sich total freut, dass sie zusammenarbeiten. Und er eben Teil des Songs sein darf von Miles Smith. So die Vorgeschichte zu Drive Safe, gerade gehört bei eurem Sender mit Heimvorteil. Ist ja auch immer mal schön, so ein wenig hinter die Kulissen zu blicken, was so ein Song aussagt. Es ist ein emotionaler Titel, der sich mit Verlust und persönlichen Geschichten befasst. Sehr schön. Ich weiß es nicht, ob ihr alle dementsprechend beim Text jetzt mitgelesen habt. Das ist ja auch gar nicht mehr so leicht. Wir wissen, die Bravo wird dieses Jahr 70. Das war ja immer schön. Kennt, also ich rede jetzt mal gerade alle so für meinen Jahrgang, also so um die 40, schön, wenn ich noch 40 wäre. Die Millennials, wir kennen das noch, so Bravo, Starschnitt, klar. Und hinten drin immer noch so die Songbooks zum Ausschneiden mit dem Text und der deutschen Übersetzung. Und da hat man die Texte zum Teil auswendig gelernt und wollte dann irgendwie, ach, lang ist's her. Schade, dass es das irgendwie nicht mehr gibt, bin ich ehrlich, gell? Beide Songtexte kann man sich ja so auch noch im Netz jetzt ziehen. Ach, macht doch, was ihr wollt. Lest doch zum Beispiel auch direkt mal den Songtext nach von der Nummer hier. Von Taylor Swift und Opalite.

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0: Ich bin Moritz Einzel. Die EU-Kommission hat wegen illegaler Produkte eine Strafe in Höhe von 200 Millionen Euro gegen den chinesischen Online-Marktplatz Temu verhängt. Das Unternehmen habe die Risiken und Schäden für Verbraucher nicht ordnungsgemäß bewertet und verstoße damit gegen EU-Recht. Aus Brüssel, Dieter Ebeling.
1: Von einem besonders schwerwiegenden Verstoß gegen EU-Regeln sprach die Kommission. 130 Millionen EU-Bürger seien bei Temu Kunden und das Risiko für sie sei zu groß. So sei ein hoher Prozentsatz von Ladegeräten mangelhaft gewesen. Zu viele Babyspielzeuge hätten zu viele Chemikalien enthalten und bei anderen habe Erstickungsgefahr bestanden. Temu kümmere sich zu wenig um die Sicherheit der verkauften Produkte.
0: Falschinformationen im Netz sind für die große Mehrheit der Menschen in Deutschland alltäglich geworden. 9 von 10 Menschen hierzulande stoßen auf absichtlich verbreitete, falsche oder irreführende Infos. Das geht aus einer repräsentativen Umfrage des Digitalverbands Bitkom hervor. Jeder Zweite hat demnach schon mal Inhalte weitergeleitet, obwohl es Zweifel gab, dass sie stimmen. In München soll ein Bildungszentrum der Holocaust-Gedenkstätte Yad Vashem entstehen. Außerdem soll es eine Außenstelle in Leipzig geben, hat die Gedenkstätte in Jerusalem mitgeteilt. Es handelt sich um den ersten Ableger von Yad Vashem in einem anderen Land. Das Bildungszentrum soll die jüdische Perspektive in der deutschen Erinnerungskultur stärken. Bundesverkehrsminister Schnieder ist skeptisch, ob der sogenannte Tankrabatt über den 1. Juli hinaus verlängert wird. Irgendwann komme der Staat an seine Grenzen, sagte er dem Handelsblatt. Mit dem Tankrabatt senkte die Bundesregierung die Energiesteuern auf Benzin und Diesel zum 1. Mai um knapp 17 Cent pro Liter. Der tote Buckelwal, bekannt unter dem Namen Timmy, soll jetzt auf der dänischen Insel Anholt obduziert werden. Das hat die zuständige Umweltbehörde mitgeteilt. Das Tier soll am Wochenende aus dem flachen Wasser an Land gezogen werden. Versuche, den inzwischen aufgeblähten Wal in tieferes Gewässer zu ziehen, um ihn in einen dänischen Hafen zu bringen, waren gescheitert.
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3: Die geplante Krankenhausreform könnte in der Region Main-Rhön spürbare Folgen haben. Das zeigt ein neues Gutachten. Zwar sollen alle Kliniken erhalten bleiben, um die medizinische Grundversorgung vor Ort zu sichern. Schwieriger könnte es aber für einzelne Bereiche werden. Besonders für die Geburtsstation der Hasberg-Kliniken, falls dort dauerhaft zu wenige Kinder zur Welt kommen. Spezialisierte Behandlungen sollen künftig stärker an den großen Standorten in Schweinfurt und Bad Neustadt gebündelt werden. Die Vollsperrung auf der B287 zwischen Euerdorf und Bad Kissingen hat morgen ein Ende. Täglich nutzen rund 6000 Fahrzeuge diese wichtige Verbindungsstraße. Auf 2 Abschnitten der Strecke wurde die Fahrbahn komplett abgefräst und neu aufgeraut, um die Verkehrssicherheit zu verbessern. Da die Arbeiten im Zeitplan liegen, kann die Sperrung nach insgesamt 4 Tagen wieder aufgehoben werden.
4: Soweit die News, könnt alles nochmal nachlesen im Netz, radiogong.com oder in der Gong-App.
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4: Heute jetzt schönstes Wetter. 27 Grad in der Spitze, höchstens ein paar dünne, hohe Wolken, ansonsten strahlender Sonnenschein. Nach einem klaren Abend eine sternenklare Nacht bei 10 bis 6 Grad. Auch morgen bekommen wir strahlenden Sonnenschein bei knapp 30 Grad. Samstag sind es dann auch 30 Grad mit Sonne, aber immer mehr Wolken. Und am Nachmittag ziehen dann auch erste Schauer und Gewitter heran. Ab Sonntag dann unbeständiges Sommerwetter mit Schauern und Gewittern. Und die Temperaturen, die gehen zurück.
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4: Blick zum Verkehr, da haben wir aktuell für euch keine größeren Verkehrsstörungen. Blitzer gibt es Karlstadt Richtung Gambach, Kist, Reichenberg, Höhe Gutenberger Forst und Rimper, die Ortsdurchfahrt, Höhe Alten Edeka-Markt. Wo ihr steckt, eine gute Fahrt.
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4: Servus.

0: David Guetta, Alpha Will und Ava Max mit Forever Young bei eurem Sender mit Heimvorteil, wo wir natürlich an diesem sonnigen, ich hab's immer ein bisschen mit den Tagen, Donnerstag ist heute richtig, wo wir auch an diesem sonnigen Donnerstag nochmal über die Themen des Tages mit euch reden wollen.
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2: 2 Wochen vor Start der Fußball-Weltmeisterschaft in Kanada, Mexiko und den USA ist morgen in der Region ein richtiger Fußballpromi zu Gast. Stefan Effenberg, ehemaliger 35-facher Nationalspieler, hat bei der letzten WM in den Staaten unrühmlich auf sich aufmerksam gemacht und ist ehemaliger Bayern-Kapitän. Und er kommt zur Eröffnung des neuen Adidas-Stores im Wertheim Village. Dort wird er aber nicht wie 94 den Fans den Mittelfinger zeigen, sondern steht für Selfies, Autogramme und natürlich Expertenmeinungen zur anstehenden WM zur Verfügung. Und schon nächste Woche kommt noch mehr Fußballprominenz in die Region. Am 6. Juni sind der ehemalige Keeper Olli Kahn, Weltmeister von 1990 Pierre Littbarski und Schiedsrichter Felix Brüch für eine Podcast-Show zur WM-Vorbereitung im Kongresszentrum in Würzburg. Aus Wertheim, Alex Mader.
3: Nicht im Wertheim Village, aber trotzdem in Sachen Klamotten macht unser WM-Fahrer aus Framersbach Schlagzeilen. Lennart Karl sorgt mal wieder mit einem pinken Fashion-Foto für Gesprächsstoff. Auf Instagram posiert er zusammen mit Influencer-Freundin Zoe Kepele und trägt dabei das pinke Torwart-Trikot vom WM-Konkurrenten Frankreich. Durch die verschränkten Arme ist das Frankreich-Wappen zwar verdeckt, aber es ist ganz klar das Trikot der Franzosen. Ab sofort gibt es jetzt aber erstmal nur noch Fotos im deutschen WM-Dress, denn am Mittwoch hat sich die Nationalmannschaft in Herzogenaurach zur Vorbereitung getroffen. Ein bisschen Pech hat aber auch unser Lenny. Vor 2 Jahren bei der EM war er noch nicht dabei und genau da gab es ja das beliebte pinke Auswärtstrikot der Deutschen. Das hätte ihm sicher gefallen. Aus Framersbach, Luis Majewski.
4: Ein Fußball-Highlight schon vor der Weltmeisterschaft gibt es morgen in Himmelstadt. Die Traditionsmannschaft von Eintracht Frankfurt spielt um 18:30 Uhr beim TSV Himmelstadt. Zur Mannschaft gehören echte Legenden.

0: Zum Beispiel Karl-Heinz Körbel, der Spieler mit den meisten Bundesligaspielen jemals. Und er hat uns erzählt, das Geld, das eingenommen wird, das kommt komplett dem Verein zugute.
1: Für einen neuen Platz, für neue Duschräume. Da kommen die tollen Geschichten mittlerweile, wo die Vereine dringend Hilfe brauchen.
0: Um 14.30 Uhr ist auch schon Einlass. Neben dem Spiel gibt es nämlich auch noch ein buntes Programm für Familien. Aus Himmelstadt, Felicia Stichter.
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1: Mit Hanna Möhrlein. Ob Stadt oder Land, bei den Immobilienpreisen in der Region Main-Rhön zeigen sich bis 2035 klare Unterschiede. Das ergibt eine neue Auswertung. Am schwächsten entwickelt sich demnach der Landkreis Rhön-Grabfeld, vor allem wegen sinkender Bevölkerungszahlen. Im Landkreis Schweinfurt bleiben die Preise nahezu stabil. In den Landkreisen Haßberge und Bad Kissingen gibt es ein leichtes Plus. Deutlich stärker fällt die Entwicklung in der Stadt Schweinfurt aus. Dort steigen die Preise am kräftigsten. Die EU-Kommission hat wegen illegaler Produkte eine Strafe in Höhe von 200 Millionen Euro gegen den chinesischen Online-Marktplatz Temu verhängt. Das Unternehmen habe die Risiken und Schäden für Verbraucherinnen und Verbraucher nicht ordnungsgemäß bewertet. Damit verstoße Temu gegen EU-Recht, teilte die Brüsseler Behörde mit. Der Blick aufs Wetter. Viel Sonne bei bis zu 27 Grad.
2: Und unser Blick zum Verkehr. Keine größeren Verkehrsstörungen aus der Region Blitzer-Karlstadt Richtung Gambach und Rimpa, die Ortsdurchfahrt Höhe Altem Edeka-Markt. Egal wo ihr steckt, soweit eine gute Fahrt.
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Felix Jähn, Cascada. Boy, you turn me. An diesem Donnerstagnachmittag, 14.44 Uhr mittlerweile. Er ist dieses Jahr nicht mit dabei beim World Club Dome. Also nicht, dass ich wüsste. Ich habe ihn zumindest jetzt hier gerade auf dem Line-Up nicht gelesen. Dabei aber beispielsweise DJ Snake, Haftbefehl, Steve Aoki, Alok ist mit dabei, Domitianer, Felix Kröcher, James Hype. Wen haben wir noch so? Eric Prydz ebenfalls mit dabei. Und viele, viele, viele, viele mehr. Und auch Robin Schulz ist am Start. Und wir wollen euch einladen zum World Club Dome. Das Ganze ist jetzt Anfang Juni in Frankfurt im Stadion. 5. bis 7. Juni. Egal ob im kleinen Clubformat vor 100 Gästen oder in der riesigen Arena Mainstage mit 50.000 Party People. Ihr könnt dabei sein. Hört ihr nämlich Robin Schulz mit Sugar bei uns im Gong-Programm. Wisst schon, Hits um die Wette hören, dann habt ihr die Chance auf Tickets für den World Club Dome. So, und vom World Club Dome hin zu einer Künstlerin, die zumindest in ihrer Filmrolle am Schluss auch ein Riesenkonzert gegeben hat, als Gazelle, wenn ich mich recht erinnere. Die Rede ist von Shakira und von Zoomania Teil 2. Könnt ihr euch anschauen, jetzt schon als Stream bei Disney zu sehen. Super schöner Film, genau wie der erste Teil, und das war eben der Titelsong. Come on, get up.

0: Moving to the Sun. Neu und schon meist gesucht, definitiv einer der Anwärter auf den Sommerhit des Jahres. Bei eurem Sender mit Heimvorteil, wo ich mich jetzt verabschiede an der Stelle. Viel Spaß mit Simon, beziehungsweise viel Spaß jetzt dann bei allem, was ihr heute noch macht in der Sonne. Und bleibt gesund, seid lieb zueinander. Tobi ist raus, bis morgen um 12. Ciao.
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Ich bin Moritz Einzel. Vielen Menschen fällt es zunehmend schwer, im Internet echte Informationen von Fake News zu unterscheiden. Eine Umfrage des Digitalverbands Bitkom zeigt, 9 von 10 Menschen in Deutschland stoßen im Netz auf Falschinformationen. Alarmierend, jeder Zweite hat schon mal etwas weitergeleitet, obwohl es Zweifel gab, dass der Inhalt wahr ist. Durch künstliche Intelligenz werden

0: Täuschungen immer schwieriger zu entlarven. In München und Leipzig sollen Standorte der Holocaust-Gedenkstätte Yad Vashem entstehen. Der Antisemitismusbeauftragte der Bundesregierung Klein freut sich darüber. Der Rheinischen Post hat er gesagt, das zeige das große Vertrauen, das in Israel Deutschland gegenüber bestehe. Gerade Bayern sei bei der Erinnerungskultur sehr gut aufgestellt. Und in den neuen Bundesländern sei es wichtig, Rechtspopulisten entgegenzuwirken, die einen Schlussstrich unter die deutsche Vergangenheitsbewältigung ziehen wollten. Wer im Osten lebt und in Rente ist, hat im Schnitt deutlich weniger Geld als im Westen. Das zeigen Zahlen des Statistischen Bundesamtes. Ostrentner kommen auf gut 25.000 bis 26.000 Euro im Jahr, Westrentner auf fast 30.000 Euro. Das sind also mehrere tausend Euro Unterschied. Und das gilt für Männer wie Frauen. Angefragt hatte die Zahlen die Partei BSW. Die 12-jährige Luise aus Freudenberg war vor gut 3 Jahren mit zahlreichen Messerstichen getötet worden. Die Täterinnen, 2 andere minderjährige Mädchen. Sie müssen nun Schmerzensgeld an die Familie des Opfers zahlen, hat das Landgericht Koblenz in einem Zivilprozess geurteilt. Den Eltern und der Schwester stehen demnach 125.000 Euro zu, plus Bestattungs- und Anwaltskosten. Einen Strafprozess gab es nicht, weil die Täterinnen 12 und 13 Jahre alt waren und damit nicht strafmündig. Tennisprofi Jan-Lennard Struff hat den Einzug in die 3. Runde der French Open verpasst. Der 36-Jährige verlor gegen den portugiesischen Qualifikanten Jaime Faria in 3 Sätzen. Der Weltranglisten-Dritte Alexander Zverev ist damit der einzige männliche deutsche Tennisprofi, der noch in Paris dabei ist. Bei den Frauen steht noch Tamara Korpatsch in Runde 3.
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2: Ob Stadt oder Land, bei den Immobilienpreisen in der Region Main-Rhön zeigen sich bis 2035 klare Unterschiede. Das ergibt eine neue Auswertung. Am schwächsten entwickelt sich demnach der Landkreis Rhön-Grabfeld, vor allem wegen sinkender Bevölkerungszahlen. Im Landkreis Schweinfurt bleiben die Preise nahezu stabil. In den Landkreisen Haßberge und Bad Kissingen gibt es ein leichtes Plus. Deutlich stärker fällt die Entwicklung in der Stadt Schweinfurt aus. Dort steigen die Preise am kräftigsten. Der nächste Automobilzulieferer in der Region will sich neu aufstellen und künftig im Raumfahrtgeschäft Geld verdienen. Diesen Schritt hat Schaeffler jetzt angekündigt. Das Unternehmen aus Herzogenaurach beschäftigt in Schweinfurt knapp 5.000 Menschen. Mit einem US-amerikanischen Satellitenspezialisten wurde jetzt ein Vorvertrag unterzeichnet.
3: Dankeschön, Hanna, für die News. Die könnt ihr gerne nachlesen bei uns auf der Homepage radiogong.com.
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3: So ein paar Wolken waren gerade noch mit am Start. Jetzt sind nur noch leichte, hohe Wolken unterwegs und wir haben ganz viel Sonnenschein. Ein bisschen kälter, kann man eigentlich nicht sagen, aber ein bisschen frischer als gestern mit nur, in Anführungsstrichen, 24, 25 Grad. Aber wie gesagt, weiterhin viel Sonnenschein bis rein in den Abend.
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3: Ein Servus auf die Straßen, gleich 3:04. Vorsicht, A70 Schweinfurt-Werneck Richtung Bamberg. Zwischen Eltmann und Fierit-Trunstadt, da ist der Standstreifen blockiert, da ist ein kaputter LKW, hier bitte aufpassen. Und nach wie vor die Ampelanlage, die ausgefallen ist. Hier in Schweinfurt im Hafen von der Abfahrt Hahnenhügelbrücke runterwärts. Also hier regelt die Polizei den Verkehr, bitte wenn möglich den Bereich umfahren. Wie gesagt, wenn ihr das könnt. Ansonsten keine Blitzer hier in der Region, aber noch ein bisschen Berufsverkehr, das heißt auf der Maxbrücke statt einwärts, da stockt es zurück bis rein in den Hafen. Wo ihr unterwegs seid, ich wünsche eine gute und eine sichere Fahrt.
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3: Und ihr denkt einfach immer dran, hast du Läusel, hast du Spaß.

0: Mit der guten Launenmusik von Milky geht's rein in diesen Donnerstagnachmittag, just the way you are. Und an diesem Donnerstagnachmittag, da könnt ihr einiges tun. Und was, das verrate ich euch jetzt.
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0: 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Außerdem könnt ihr mit den Kids auf die Zelttheaterwoche nach Bad Kissingen. Die läuft ja heute und morgen noch bis 18 Uhr, also immer 13 bis 18 Uhr auf dem Turniergebäude oder vor dem Turniergebäude in Bad Kissingen. Da gibt es ein großes, abwechslungsreiches Bühnenprogramm mit Musik, Tanz, Comedy und vielem mehr. Oder geht mal wieder Pflanzen shoppen. Ja, und das geht nämlich heute in der Stadtgalerie Schweinfurt. 10 bis 19 Uhr entdeckt die schönsten Zimmerpflanzen und Blumentöpfe bis zu 50% reduziert beim Pop-Up-Sale in der Stadtgalerie Schweinfurt. Einiges los heute. 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Klickt euch gerne rein und egal was ihr macht heute, genießt es und habt ganz viel Spaß.
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1: Mit Hanna Möhrlein. Die Krankenhäuser in der Region Main-Rhön stehen vor möglichen Veränderungen. Grund ist die bundesweite Krankenhausreform, die mehr Spezialisierung vorsieht. Ein neues Gutachten zeigt nun, wie die Kliniklandschaft künftig aussehen könnte. Die Standorte sollen zwar bestehen bleiben, viele Aufgaben aber neu verteilt werden. Die wohnortnahe Grundversorgung soll erhalten bleiben. Spezialisierte Behandlungen dagegen vor allem in Schweinfurt und Bad Neustadt gebündelt werden. Offen ist laut Gutachten allerdings, wie es mit der Geburtshilfe an den Hass

0: bei Kliniken weitergeht. Mit Bildern einer Überwachungskamera sucht die Kripo Schweinfurt nach drei mutmaßlichen Einbrechern. Die Männer sollen vergangenen Freitagnachmittag in ein Einfamilienhaus in Dittelbrunn eingestiegen sein und dort Bargeld sowie Schmuck im Wert von mehreren 10.000 Euro erbeutet haben. Laut Polizei dauerte die Tat nur etwa 10 Minuten. Die Verdächtigen werden auf 25 bis 30 Jahre geschätzt. Einer von ihnen trug einen Zopf. Hinweise nimmt die Kripo entgegen. Die Vollsperrung auf der B287 zwischen Euerdorf und Bad Kissingen hat morgen ein Ende. Täglich nutzen rund 6.000 Fahrzeuge diese wichtige Verbindungsstraße. Auf zwei Abschnitten der Strecke wurde die Fahrbahn komplett abgefräst und neu aufgeraut, um die Verkehrssicherheit zu verbessern. Da die Arbeiten im Zeitplan liegen, kann die Sperrung nach insgesamt 4 Tagen wieder aufgehoben werden. Bis dahin müssen die Pendler noch die 7 Kilometer längere Umleitung über Ramstal in Kauf nehmen. Falschinformationen im Netz sind für die große Mehrheit der Menschen in Deutschland alltäglich geworden. 9 von 10 Menschen hierzulande stoßen auf absichtlich verbreitete falsche oder irreführende Infos. Das geht aus einer repräsentativen Umfrage des Digitalverbands Bitkom hervor. Jeder Zweite hat demnach schon mal Inhalte weitergeleitet, obwohl es Zweifel gab, dass sie stimmen.
1: Vielen Dank, Hanna, für die News. Sie könnt ihr gerne alle nachlesen, alle News aus der Region auf radiogong.com und unterwegs natürlich auch immer dabei die Gong-App.
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1: Strahlender Sonnenschein, höchstens ein paar dünne, hohe Wolken, die noch unterwegs sind bei 25 Grad hier in der Schweinfurter City. Und morgen geht's genauso sonnig weiter. Da bekommen wir sogar wieder fast die 30 Grad in der Region. Ja, erst dann am Wochenende Richtung Sonntag, da kann es sein, dass es mal wieder ein bisschen ungemütlicher wird. Bis dahin, wie gesagt, ganz viel Sonnenschein.
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1: Ein Servus auf die Straßen. Aktuell habe ich eine Meldung von der A70 Schweinfurt-Werneck Richtung Bamberg. Zwischen Eltmann und Fieritz-Thunstadt ist der Standstreifen blockiert. Vorsicht, da ist ein kaputter LKW. Dann ist nämlich eine Ampel ausgefallen hier im Schweinfurter Hafen. Wenn ihr von der Hahnenhügelbrücke runterfahrt, da in Richtung Maintal bzw. Hafen, da ist die Ampel defekt. Die Polizei ist vor Ort und regelt den Verkehr. Ansonsten haben wir noch ein bisschen mehr Verkehr auf der Maxbrücke stadteinwärts. Das hält sich aber jetzt auch am Nachmittag so langsam in Grenzen und Blitzer haben wir keine. Wenn ihr was seht, sagt ihr gerne Bescheid. 09721 20 90 20. Dankeschön und eine gute Fahrt.
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1: Und wir tanzen gut gelaunt in diesen Donnerstagnachmittag.

0: Teddy Swims hier bei deinem Sender mit Heimvorteil Mr. Know-It-All heute an diesem Donnerstag, den 28. Mai. Mensch, es ist schon wieder so weit. Also fast ist schon wieder Juni. So schnell geht die Zeit rum und im Juni, da ist ja wirklich auch einiges geboten hier in der Region. Da haben wir wirklich ganz viele Highlights, vor allem auch hier in Schweinfurt. Da ist ja dann das Volksfest. Das startet dann schon nächste Woche Freitag, also morgen in einer Woche, mit dem großen Festbieranstich von dem neuen Oberbürgermeister Ralf Hofmann. Sind wir mal gespannt, wie viele Schläge er dann braucht. Aber auch an dem nächsten Wochenende ist noch was ganz anderes und zwar der World Club Dome. Und wir, also der Sender mit Heimvorteil, der bringt dich zum größten Club der Welt, nämlich den Big City Beats World Club Dome in Frankfurt mit 700.000 Quadratmetern. Es ist ja ein riesiges Partyareal für bis zu 180.000 World Clubber. Und ja, wir schicken euch hin. Und heute früh hat die Franzi bei der Chiara schon Tickets gewonnen und die war richtig schnell, oder?
1: Ich habe eben mal geschaut, es ging ja wirklich ratzfatz bei dir mit dem Hashtag. Woher kommt diese Motivation für den World Club Dome?
2: Ja, der Club Dome ist richtig geil. Ich war da schon mal und war dann voll begeistert davon. Ich liebe die DJs, die da auftreten. Von daher, ja, mega.
1: Auf wen freust du dich am meisten von den DJs?
2: Boah. Da würde ich sagen, kann ich mich gar nicht auf einen festlegen. Also Robin Schulz ist natürlich auch vorne mit dabei, aber gibt natürlich auch ganz viele andere. Ich freue mich eigentlich auf den guten Mix aus allem.
0: Ja, und wir haben noch ein paar Tickets. Erstmal herzlichen Glückwunsch an die Franzi, die ist dabei. Also immer gut aufpassen. Und wenn einer der größten Sommerhits vom Headliner Robin Schulz kommt, nämlich Sugar, wenn der hier im Gong-Programm läuft, dann schnell den Hashtag World Club Dome per WhatsApp reinschicken und mit viel Glück habt ihr dann die Tickets, zwei Wochenendtickets für den World Club Dome im Gesamtwert von 500 Euro. Also, wisst Bescheid, alle Infos gibt's auch nochmal bei uns auf der Homepage radiogong.com. Dort gibt's die besten Beats. Sie gibt es aber auch hier bei uns mit The Second Voice und Let Me Be.

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1: Ich bin Moritz Einzel. Ein CDU-Politiker sorgt für Wirbel in der Pflegedebatte. Unionsfraktionsvize Stegemann hat sich dafür ausgesprochen, dass Pflegebedürftige ihr Eigenheim einsetzen sollen, bevor die Gemeinschaft zahlt. Ein Erbenschutzprogramm auf Kosten der Allgemeinheit kann es nicht geben, so Stegemann. Wegen eines Milliardendefizits in der Pflegeversicherung soll es Reformen geben. Immer mehr Menschen werden wegen Hautkrebs behandelt. Die Zahl hat sich in den letzten 20 Jahren verdoppelt, sagt das Statistische Bundesamt. 2024 wurden demnach rund 120.000 Patientinnen und Patienten mit Hautkrebs stationär im Krankenhaus behandelt. 2004 waren es knapp 62.000. Falschinformationen im Netz sind für die große Mehrheit der Menschen in Deutschland mittlerweile ein

0: alltägliches Phänomen. Das zeigt eine Studie des Digitalverbands Bitkom. Alarmierend dabei, jeder Zweite leitet Fake News auch weiter. Warum, Claudia Wächter?
1: Ja, oft ist es, denke ich, einfach dieses, wow, guck doch mal, der Papst in der stylischen Daunenjacke. Aber das ist ja noch verhältnismäßig harmlos, wenn es um Krieg geht, Hass, Gewalt, also politische Themen. Da wird's heikel und das verunsichert die Leute nicht nur, sagen die Studienmacher. Am Ende geht's auch um unsere Demokratie. Meinungsaustausch funktioniert einfach nicht mehr, wenn wir nicht mehr wissen, was wahr und falsch ist.
0: Im Prozess um Anschlagspläne auf ein Konzert von US-Star Taylor Swift vor 2 Jahren in Wien sind am Vormittag die Plädoyers vorgetragen worden. Die Staatsanwaltschaft hält den 21-jährigen Hauptangeklagten für schuldig, den Anschlag geplant und eine Terrorzelle gebildet zu haben. Die Pläne hatte der Angeklagte gestanden, Beweise für eine Terrorzelle sieht die Verteidigung nicht. Ein Urteil soll bis zum Abend fallen.
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3: In Unterfranken häufen sich derzeit Kupferdiebstähle. Im Landkreis Haßberge haben Unbekannte ein fast komplettes Kupferdach von einem Wasserhaus abmontiert und gestohlen. An einer Kreisstraße zwischen Rudendorf und Priegendorf. Bereits Mitte Mai wurden in Solarparks in den Landkreisen Bad Kissingen und Würzburg Kupferkabel im Wert von mehr als 150.000 Euro geklaut. Auch in Mährichstadt haben Unbekannte zuletzt rund 500 Kilo Kupferseil gestohlen. Ob die Taten zusammenhängen, ist noch offen. Ein kräftiger Schub für Anshausen. Für die geplante Dorferneuerung fließen über 750.000 Euro aus einem europäischen Fördertopf in den historischen Ortskern. Mit dem Geld sollen Straßen und Plätze neu gestaltet und die Verkehrssicherheit verbessert werden. Der Start für das Millionenprojekt ist für 2027 geplant.
4: Danke dir, Hanna, für die News. Und alle News aus der Region gibt's nochmal für euch zum Nachlesen auf radiogong.com.
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4: 25 Grad, also immer noch richtig geiles Wetter draußen und die Sonne, die scheint auch noch den ganzen Nachmittag und Abend lang. Nicht nur das, auch morgen scheint sie wieder, die Sonne, von früh bis spät im Laufe des Nachmittags und gegen Abend. Da ziehen vielleicht mal von der Rhön und vom Spessart her erste Wolken heran, aber morgen haben wir auch wieder 27 bis 30 Grad.
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4: Ein Servus auf die Straßen um 4:04. Vorsicht, A70 Schweinfurt-Wernecke Richtung Bamberg zwischen Eltmann und Fierritt. Trunstadt ist der Standstreifen blockiert. Da steht ein kaputter LKW. Dann die A7 Ulm Richtung Würzburg zwischen Marktbreit und Kitzingen. Da noch ein kaputtes Auto. Auch hier der Standstreifen gesperrt und blockiert. Und in Schweinfurt braucht ihr ein bisschen länger. Und zwar in Richtung Maxbrücke. Und zwar von mehreren Richtungen. Einmal aus den Hafen und Senfeld kommend, aber auch von der Stadtmitte bzw. ja von für den Vier-Röhren. Brünnen. Wenn ihr davon da Richtung Maxbrücke fahrt, auch da stockt es ein wenig, hier ein bisschen Zeit mit einplanen. Dafür keine Blitzer hier in der Region. Wenn ihr die ersten seht, sagt ihr gerne Bescheid. 09721 20 90 20. Dankeschön und eine gute und sichere Fahrt euch.
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4: Und da wünsche ich euch einen wunderschönen Donnerstagnachmittag, auch bekanntlich ja der Vize-Freitag. Und das Wetter ist ja top.

0: Einer der Most Wanted Hits hier bei eurem Sender mit Heimvorteil, Angels Above Me. Ja, das ist Radio Gong live aus Schweinfurt. Und wie sieht es denn eigentlich mit dem Heimvorteil in Sachen Gesundheit aus? Wie steht es eigentlich um die Krankenhäuser in der Region Main-Rhön? Also die Ende 2024 beschlossene bundesweite Krankenhausreform, die macht ja so eine Neuausrichtung so ein bisschen notwendig, auch hier in der Region. Und die Ziel der Reform ist ja, unnötige Klinikschließungen zu vermeiden und flächendeckend eine qualitativ hochwertige Versorgung auch in ländlichen Regionen zu sichern. Ja, hört sich jetzt erstmal verrückt und crazy an. Also quasi heißt es, dass Kliniken bestimmte Leistungen stärker bündeln und sich teilweise sogar spezialisieren müssen. Und gestern wurde dazu hier in Schweinfurt ein Gutachten für die Region Main-Rhön vorgestellt von Professor Dr. Röder. Und ja, der hat uns auch mal erzählt, was sich denn im Endeffekt eigentlich für uns alles ändert.
1: Für den normalen Patienten soll sich eigentlich möglichst gar nichts ändern. Und da diese Region hier keine Überkapazitäten hat nach unseren Analysen, müssen auch keine Krankenhausangebote nach unserer Meinung abgebaut werden und auch keine Krankenhäuser geschlossen werden, sodass sich vom Grundsatz her für die Patienten eigentlich durch die Krankenhausreform nicht wesentlich etwas ändern sollte.
0: Okay, klingt doch schon mal ganz gut, aber was könnte schlimmstenfalls mal passieren?
1: Vielleicht müssen Sie für spezielle Leistungen, wie zum Beispiel ganz spezielle Darmkrebseingriffe, ein klein bisschen weiterfahren, weil das nicht mehr in Haßfurt und nicht mehr in Gerolzhofen stattfinden wird. Dann müssen Sie nach Schweinfurt fahren zum Beispiel. Und das sind aber planbare Eingriffe, sind keine Notfalleingriffe. Und da kann man sich darauf vorbereiten und kann auch ein klein bisschen länger fahren.
0: Genau, also geplant ist eine Aufteilung in Grundversorger, Schwerpunktkliniken und Fachkrankenhäuser. Was ist denn da eigentlich der Unterschied?
1: In der Grundversorgung ist eine Basisversorgung in der Chirurgie und der inneren Medizin enthalten. Das heißt, in der Chirurgie eine Blinddarmoperation, viele andere kleinere Operationen sind alle in der Grundversorgung enthalten, in der inneren Medizin, die Behandlung von Herzproblemen, solange man keine Herzkatheterbehandlung benötigt, die Behandlung von vielen anderen internistischen Problemen und die Spezialversorgung. Das sind dann Leistungsangebote, die besondere Ausstattung und meistens auch besonders ausgebildete Ärzte und Ärzte erfordern.
0: Dankeschön, Professor Dr. Röder. Wie gesagt, das Gutachten wurde gestern vorgestellt. Wie genau die Vorschläge aus dem Gutachten dann umgesetzt werden, das muss die Politik entscheiden. Und da halten wir euch natürlich bei eurem Sender mit Heimvorteil auf dem Laufenden. Und ja, laufen tut jetzt hier auch einen Song, und zwar Baby Rexha und New Religion. Servus!

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1: Mit Hanna Möhrlein. Mit Bildern aus einer Überwachungskamera sucht die Kripo nach 3 mutmaßlichen Einbrechern. Die Männer sollen vergangenen Freitagnachmittag in ein Einfamilienhaus in Dittelbrunn eingestiegen sein. Dort klauten sie Bargeld sowie Schmuck im Wert von mehreren 10.000 Euro. Laut Polizei dauerte die Tat nur etwa 10 Minuten. Die Verdächtigen werden auf 25 bis 30 Jahre geschätzt. Einer von ihnen trug einen Zopf. Hinweise nimmt die Kripo entgegen. Bilder gibt's auf unserer Website. Kupferdiebe sorgen derzeit in der Region für eine Serie von Fällen. Unbekannte haben im Landkreis Haßberge ein fast komplettes Kupferdach von einem Wasserhaus an einer Kreisstraße zwischen Rudendorf und Pregendorf abmontiert. Bereits Mitte Mai waren in Solarparks in den Landkreisen Bad Kissingen und Würzburg Kupferkabel im Wert von über 150.000 Euro verschwunden. Auch in Mellrichstadt wurden rund 500 Kilogramm Kupferseil entwendet. Ob die Taten zusammenhängen, ist noch unklar. Die Ermittlungen laufen. Wegen eines strikten Wohnmobilverbots

0: Boots im Ortskern von Wildflecken müssen Festivalbesucher des Rhön-Festivals auf Stellplätze am Feuerberglift ausweichen. Grund ist der erwartete Ansturm von mehr als 3000 Gästen ab kommendem Mittwoch. Ein Verkehrschaos im Ort soll so vermieden werden. Beim viertägigen Benefiz-Event treten rund 25 regionale Bands ohne Gage auf. Die Einnahmen aus Tickets und Parkgebühren gehen an den Wiederaufbau der abgebrannten Kissinger Hütte. Immer mehr Menschen werden wegen Hautkrebs behandelt. Die Zahl hat sich in den letzten 20 Jahren verdoppelt, sagt das Statistische Bundesamt. 2024 wurden demnach rund 120.000 Patienten mit Hautkrebs stationär im Krankenhaus behandelt. 2004 waren es knapp 62.000.
1: Dankeschön, Hanna Mörlern, für die News. Alle News aus der Region gerne auch zum Nachlesen für euch online bei uns auf der Homepage radiogong.com.
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1: 25 Grad, Sonne scheint, was will man denn mehr? No? Und es geht genauso weiter, auch am Nachmittag und am Abend haben wir ganz viel Sonnenschein. Wir haben dann eine sternenklare Nacht, die Temperaturen sinken dann auf 10 bis 6 Grad und morgen scheint wieder die Sonne von früh bis spät. Erst am Nachmittag gibt es vielleicht Richtung Rhön mal ein bisschen Wolken und die Höchstwerte erreichen sogar wieder 30 Grad.
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1: Ein Servus auf die Straßen und Vorsicht bitte auf der A70 Bamberg Richtung Schweinfurt-Werneck zwischen Dreieck Werntal und dem Dreieck Schweinfurt-Werneck. Da liegen Fahrzeugteile auf der Fahrbahn. Hier bitte Obacht und vorsichtig. Dann stockt's hier ordentlich in Schweinfurt. Einerseits auf der Maxbrücke stadteinwärts, der ganz normale Wahnsinn, sage ich mal da. Aber auch in der Stadt bzw. von der Stadtgalerie in Richtung Maxbrücke. Da stockt's, da braucht ihr circa 10 Minuten länger aufgrund von einem, ja, steht nicht da, ne? Also da auf jeden Fall ein bisschen Zeit mit einplanen. Da braucht ihr Geduld. Dafür keine Blitzer. Wenn ihr was seht, sagt ihr gerne Bescheid. 09721 20 90 20. Dankeschön und eine gute und sichere Fahrt euch.
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1: Servus und wir begleiten euch rein in diesen Donnerstagnachmittag mit Kamerad. Hier ist Hack Your

0: Und Burna Boy mit Dai Dai. Ja, gibt mir so richtige 2010-Vibes, der offizielle Fußball-Weltmeister-Song 2026. Der ist da. Ja, also sehr, sehr geiler Hit. Da freue ich mich auf jeden Fall schon mal auf die Weltmeisterschaft. Und wenn ihr die eine Weltmeisterschaft, eine Fußball-Weltmeisterschaft ganz live und kostenlos hier in der Region sehen wollt, könnt ihr das sogar hier am Sonntag. Da ist nämlich die AOK Kinder-WM im Sackstadion. Da sind ganz viele U11-Mannschaften, die da gegeneinander spielen. Jeder hat ein anderes Land. Das ist doch richtig cool. Und das Ganze ist auch für einen guten Zweck. Und der Eintritt ist frei. Ist immer schön, wenn es solche Sachen auch kostenlos gibt. Und es gibt noch mehr Sachen, die ihr kostenlos mit euren Kids machen könnt. Zum Beispiel die Zelttheaterwoche in Bad Kissingen. Was ist denn das, Philipp?
1: Wir bauen bei uns auf der Wiese ganz viele bunte Zirkuszelte, Pavillons auf, haben ganz viele Mitmachaktionen auf der Wiese, in den Zelten und natürlich auch ein tolles und buntes Programm auf der Bühne.
0: Ja, das läuft Ganze noch heute bis 18 Uhr und morgen auch nochmal 13 bis 18 Uhr. Was habt ihr denn morgen für ein Programm?
1: Am Freitag starten wir um 14 Uhr direkt dann auch mit einer großen Seifenblasenshow, die immer ganz viele Zuschauer zu sich zieht und die immer für ganz große Kinderaugen sorgt.
0: Also auch eine richtig tolle Aktion für Kids. Ja, einfach bei oder in Bad Kissingen auf der Wiese vor dem Turniergebäude vorbeikommen. Kostet nichts, ohne Anmeldung, einfach hingehen. Ja, ist doch auch eine richtig tolle Sache. Hier ist Leonie für euch.

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2: Ich bin Moritz Einzel. Knapp 4 Monate nach dem tödlichen Angriff auf einen Zugbegleiter in der Westpfalz hat die Staatsanwaltschaft Anklage wegen Mordes erhoben. Ein 26-jähriger Grieche soll den 36-jährigen Zugbegleiter in einem Regionalexpress attackiert haben, weil der ihn bei einer Fahrkartenkontrolle aufgefordert hatte, den Zug zu verlassen. Der Beschuldigte soll dem Mann heftige Faustschläge gegen Kopf und Schläfen versetzt und ihn dadurch tödlich verletzt haben. Die EU-Länder haben im ersten Quartal deutlich weniger Waren in die USA exportiert, -30,4% im Vergleich zum Vorjahr. Trotzdem blieben die USA das wichtigste Exportziel der EU. Insgesamt gingen die Exporte der Europäischen Union in Nicht-EU-Länder um 8,8% zurück. Auch die Importe nahmen ab. Hintergrund ist unter anderem der Zollstreit zwischen der EU und den USA. Nach einem Messerangriff am Bahnhof von Winterthur in der Schweiz spricht die Polizei von einem Terroranschlag. Ein 31-Jähriger aus Winterthur hat 3 Menschen verletzt, einen von ihnen lebensgefährlich. In der Vergangenheit habe der Angreifer Propaganda für die Terrororganisation Islamischer Staat gemacht, hieß es. Hohn und Spott für Ferrari. Der italienische Sportwagenhersteller hat sein erstes rein elektrisches Auto vorgestellt und die Reaktionen sind sehr kritisch. Vor allem am Design, das der üblichen Ferrari-Aufmachung kaum ähnelt, stören sich viele. Ex-Ferrari-Chef Di Montezemolo geht besonders hart mit dem neuen Wagen ins Gericht. Wenn

0: Er sagen würde, was er denkt, würde er Ferrari schaden. So sein Fazit.
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2: Die geplante Krankenhausreform könnte in der Region Main-Rhön spürbare Folgen haben. Das zeigt ein neues Gutachten. Zwar sollen alle Kliniken erhalten bleiben, um die medizinische Grundversorgung vor Ort zu sichern. Schwieriger könnte es aber für einzelne Bereiche werden. Besonders für die Geburtsstation der Hasberg-Kliniken, falls dort dauerhaft zu wenige Kinder zur Welt kommen. Spezialisierte Behandlungen sollen künftig stärker an den großen Standorten in Schweinfurt und Bad Neustadt gebündelt werden. Auf dem Paul-Rummert-Ring in Schweinfurt müssen Autofahrer ab sofort mit Behinderungen rechnen. Wegen eines Schadens in der Fahrbahn ist im Kreuzungsbereich Rusterberg in Richtung Oberer Marienbach die linke Spur gesperrt. Der Verkehr wird einspurig an der Baustelle vorbeigeleitet. Da der Paul-Rummert-Ring eine zentrale Hauptverkehrsader rund um die Innenstadt ist, kann es laut Stadt zu erheblichen Verzögerungen kommen. Pendler sollen entsprechend mehr Zeit einplanen.
3: Aha, jetzt wissen wir auch, warum da so viel los ist in der Stadt. Also Dankeschön, Hanna, für die News. Die könnt ihr gerne nachlesen bei uns auf der Homepage radiogong.com.
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3: 24 Grad, die Sonne scheint und bei diesem Wetter natürlich auch immer darauf achten, nix und niemanden da im Auto zu lassen. Na, es wird immer sehr, sehr heiß im Auto, wenn man es mal kurz stehen lässt. Ansonsten ganz viel Sonnenschein jetzt noch am Abend und dann haben wir eine sternklare Nacht. Die Temperaturen gehen runter auf 10 bis 8 Grad und morgen dann wieder ganz viel Sonnenschein, kaum Wolken und bis zu 30 Grad.
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3: Ein Servus auf die Straßen um gleich 4 Minuten nach 5. Vorsicht, A70 Bamberg Richtung Schweinfurt-Werneck zwischen Dreieck Werntal und dem Dreieck Schweinfurt-Werneck. Da liegen Gegenstände, nämlich Fahrzeugteile auf der Fahrbahn. Unbedingt aufpassen. Genauso auch auf der A7 Würzburg Richtung Fulda zwischen Bad Kissingen, Obertulber und Bad Burgenau-Wildflecken. Da liegt ein Kabel. Also auch hier bitte vorsichtig. Dann haben wir es gerade in den Nachrichten gehört. Es gibt eine Sperrung und zwar die linke Spur auf dem Paul-Rummert-Ring in Richtung am oberen Marienbach wird gesperrt wegen Straßenschäden. Dementsprechend auch viel los in der City, des Stock zurück bis zur Stadtgalerie fast schon und auch auf der Maxbrücke stadteinwärts auch da habt ihr leichte Verzögerungen aufgrund dieser Sperrung. Ansonsten haben wir aber dafür keine Blitzer. Wenn ihr was seht, gerne Bescheid geben. 09721 20 90 20. Dankeschön und eine gute und sichere Fahrt euch.
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3: Ein Servus an diesem Donnerstagnachmittag wünsche ich euch.

Tampa City. Schickt euch rein in euren Feierabend. Self-Aware hier auf Radio Gong Schweinfurt, euer Sender mit Heimvorteil in den Pfingstferien. Ja, viele sind ja auch da geblieben. Sie müssen arbeiten oder sonst was, haben dich frei bekommen. Gibt's ja auch viele, ne? 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Sonne.

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1: Mit Hanna Mörlein. Der Automobil- und Industriezulieferer Schaeffler will künftig auch im europäischen Raumfahrtgeschäft mitmischen. Das Unternehmen mit Sitz in Herzogenaurach und großem Standort in Schweinfurt hat dafür einen Vorvertrag mit einem US-Satellitenspezialisten geschlossen. Bis Ende des Jahrzehnts soll ein eigenes Geschäftsfeld für Satellitenbauteile entstehen. Schaeffler will dabei seine Erfahrung aus der Motoren- und Lagertechnik einbringen. Mit Bildern einer Überwachungskamera sucht die Kripo Schweinfurt nach 3 mutmaßlichen Einbrechern. Die Männer sollen vergangenen Freitagnachmittag in ein Einfamilienhaus in Dittelbrunn eingestiegen sein und dort Bargeld sowie Schmuck im Wert von mehreren 10.000 Euro erbeutet haben. Laut Polizei dauerte die Tat nur etwa 10 Minuten. Die Verdächtigen werden auf 25 bis 30 Jahre geschätzt. Einer von ihnen trug einen Zopf. Hinweise nimmt die Kripo entgegen. Ein kräftiger Schub für Anshausen. Für die geplante Dorferneuerung fließen über 750.000 Euro aus einem europäischen Fördertopf in den historischen Ortskern. Mit dem Geld sollen Straßen und Plätze neu gestaltet und die Verkehrssicherheit verbessert werden. Der Start für das Millionenprojekt ist für 2027 geplant. Knapp 4 Monate nach dem tödlichen Angriff auf einen Zugbegleiter in der Westpfalz hat die Staatsanwaltschaft Anklage wegen Mordes erhoben. Ein 26-Jähriger soll den 36-jährigen Zugbegleiter in einem Regionalexpress angegriffen haben, nachdem dieser ihn bei einer Fahrkartenkontrolle zum Verlassen des Zuges aufgefordert hatte. Laut Anklage soll der Mann dem Zugbegleiter heftige Faustschläge gegen Kopf und Schläfen versetzt haben, an deren Folgen er auch starb.
2: Dankeschön, Hanna, für die News. Alle News aus der Region gibt's wie immer zum Nachlesen für euch auf radiogong.com.
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2: Weiterhin strahlender Sonnenschein jetzt am Donnerstagabend mit immer noch 24 Grad draußen. Richtig toll. Die Nacht wird ein bisschen frischer, 10 bis 8 Grad. Die Tiefstwerte, sternenklare Nacht dafür. Und morgen wieder die Sonne von früh bis spät. Vielleicht nur am Nachmittag ein paar einzelne Wolken in Richtung Rhön. Aber die Höchstwerte erreichen wieder um die 30 Grad.
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2: Ein Servus auf die Straßen und Vorsicht, es ist viel los hier in der Stadt Schweinfurt. Da haben wir gerade große Probleme. Vor allem, es gibt eine Baustelle Paul-Rummert-Ring. Da ist nämlich die linke Spur gesperrt wegen Straßenschäden. Da staut sich's dran ab dem Georg-Schäfer-Museum zurück in alle Richtungen. Also wirklich auch Richtung Stadtgalerie braucht ihr da auf jeden Fall mal eine Viertelstunde länger, wenn ihr da Richtung Maxbrücke unterwegs seid. Aber auch hier im Hafen in Richtung Maxbrücke auch da. Bisschen Geduld mitbringen überall hier in Schweinfurt. Dafür habe ich aber keine Blitzer. Wenn ihr was seht, gerne Bescheid geben. 09721 20 90 20. Dankeschön und eine gute und sichere Fahrt und viel Geduld.
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2: Servus, und die Way, die ist auch dabei und die sucht gerade ihren Ehemann. Where's my husband?

0: Sarah Larsen mit Lush Life hier auf Radio Gong Schweinfurt. Na, wer von euch kann den Tanz und hat gerade so ein bisschen mitgetanzt? Kann sie jemand? Ich auf jeden Fall nicht. Aber ihr könnt jetzt weiter tanzen.
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0: Okay, ich geb's zu, ich habe auch ein bisschen getanzt. Ist so wahrscheinlich nicht mal annähernd der Tanz, den sie immer drauf tanzt, die Sarah Larsen, aber ja, so ein bisschen bewegt habe ich mich da trotzdem. Ja, und das liegt auch daran, weil wir jetzt Feierabend haben und dann wollen wir euch natürlich noch mal ein bisschen näher bringen und mit euch feiern mit einem richtig geilen Mix vom Kollegen Tobi Grimm. Hier ist er. Viel Spaß.

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1: So, meine lieben Freunde, das war es jetzt auch schon wieder. Ich sage jetzt ciao, tschüss, servus, Läusel, over and out für heute. Wir hören uns aber morgen wieder und morgen sogar in längerer Länge. Ja, wir hören uns morgen von 15 Uhr bis 20 Uhr natürlich wieder hier auf Radio Gong. Bis dahin wünsche ich euch einen wunderschönen Donnerstagabend. Genießt es, egal was ihr macht, auf die Weinfeste der Region geht oder was auch immer. Gleich hat die Fehler auch nochmal für alle Veranstaltungstipps für euren Feierabend für heute Abend für euch im Petto. Dann, wie gesagt, ab 18 Uhr übernimmt die Fehler. Ich sag ciao, tschüss, servus, schönen Donnerstag.
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1: Ich bin Moritz Einzel. In München und Leipzig sollen Standorte der Holocaust-Gedenkstätte Yad Vashem entstehen. Der Antisemitismusbeauftragte der Bundesregierung Klein freut sich darüber. Der Rheinischen Post hat er gesagt, das zeige das große Vertrauen, das in Israel Deutschland gegenüber bestehe. Gerade Bayern sei bei der Erinnerungskultur sehr gut aufgestellt. Knapp 4 Monate nach dem tödlichen Angriff auf einen Zugbegleiter in Rheinland-Pfalz wird ein 26-Jähriger nun wegen Mordes angeklagt. Der mutmaßliche Täter soll den Bahnmitarbeiter nach einer Fahrkartenkontrolle mit Schlägen attackiert haben. Claudia Wächter berichtet.
2: Der 26-Jährige fährt schwarz, wird bei einer Ticketkontrolle erwischt, soll den Zug verlassen und prügelt dann heftig auf den Bahnmitarbeiter ein. Das Opfer wird bewusstlos, stirbt später im Krankenhaus an einer Hirnblutung. Der mutmaßliche Täter sagt, die Staatsanwaltschaft habe die Tat gestanden, bestreitet aber einen Tötungsvorsatz.
1: Wegen illegaler Produkte hat die EU-Kommission eine Strafe in Höhe von 200 Millionen Euro gegen den chinesischen Online-Marktplatz Temu verhängt. Die Brüsseler Behörde teilte mit, das Unternehmen habe Risiken und Schäden für Verbraucher nicht ordentlich bewertet. Verbraucher in der EU stießen bei Temu mit hoher Wahrscheinlichkeit auf illegale Artikel. Um die EU zu stärken, will Bundesfinanzminister Klingbeil schnelle Fortschritte. Das hat der SPD-Politiker bei einem Treffen mit mehreren europäischen Amtskollegen in Berlin klargemacht.
3: Das ist manchmal zu sehr ein Schneckentempo, mit dem wir in Europa vorankommen. Die Welt wartet nicht auf uns.
1: Man wolle Knoten durchschlagen, zum Beispiel im Streben nach einem gemeinsamen europäischen Kapitalmarkt, so Klingbeil. Bei den French Open ist Tennisprofi Jannik Sinner überraschend in der 2. Runde ausgeschieden. Bei großer Hitze hatte der Weltranglistenerste aus Südtirol körperliche Probleme und musste mehrfach eine Pause machen. Schließlich unterlag Sinner dem Argentinier Juan Manuel Cerundolo in 5 Sätzen. Die Titelchancen von Alexander Zverev könnten nun steigen, zumal auch der 2. der Weltrangliste, Carlos Alcaraz, in Paris fehlt.
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4: Ob Stadt oder Land, bei den Immobilienpreisen in der Region Main-Rhön zeigen sich bis 2035

0: 30 klare Unterschiede. Das ergibt eine neue Auswertung. Am schwächsten entwickelt sich demnach der Landkreis Rhön-Grabfeld, vor allem wegen sinkender Bevölkerungszahlen. Im Landkreis Schweinfurt bleiben die Preise nahezu stabil. In den Landkreisen Haßberge und Bad Kissingen gibt es ein leichtes Plus. Deutlich stärker fällt die Entwicklung in der Stadt Schweinfurt aus. Dort steigen die Preise am kräftigsten. Wegen eines strikten Wohnmobilverbots im Ortskern von Wildflecken müssen Festivalbesucher des Rhön-Festivals auf Stellplätze am Feuerberglift ausweichen. Grund ist der erwartete Ansturm von mehr als 3000 Gästen ab kommendem Mittwoch. Beim viertägigen Benefiz-Event treten rund 25 regionale Bands ohne Gage auf. Die Einnahmen aus Tickets und Parkgebühren gehen an den Wiederaufbau der abgebrannten Kissinger Hütte.
1: Dankeschön, Hannah Mörlein, für diese News. 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
1: Ich finde, das ist heute perfektes Wetter. Es ist nicht zu warm, es weht so ein laues Lüftchen, also ich finde es richtig schön gerade. Aktuell haben wir noch so um die 26 Grad bei uns in der Region. Heute Nacht sinken die Temperaturen dann auf 10 bis 6 Grad und es bleibt sternenklar. Morgen scheint dann wieder ganz viel die Sonne. So im Laufe des Abends kommen dann die ersten Wolken mit dazu und die Höchstwerte erreichen 27 bis 30 Grad und in der Nacht auf Samstag dann auch Schauer und Gewitter dabei.
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1: Hallo zu euch in die Autos. Wir haben die A3 Frankfurt Richtung Würzburg. Zwischen Wertheim-Lenkfurt und Helmstadt. Achtung, da liegen Fahrzeugteile auf der Fahrbahn. Dann nochmal die A3 Würzburg Richtung Nürnberg. Zwischen Wiesentheid und Geiselwinter hat es einen Unfall gegeben. Da könnten mehrere Personen auf der Fahrbahn sein. Der linke und der mittlere Streifen sind hier blockiert. Da bitte ein bisschen vorsichtig. Und noch ein Hinweis aus Schweinfurt. Rund um den Paul-Rummert-Ring im oberen Marienbach. Da ist aktuell die linke Spur wegen Straßenschäden gesperrt und es staut sich hier doch mehr als sonst. Dann ein bisschen mehr Zeit einplanen. Ansonsten werdet ihr noch geblitzt und zwar in Marktbreite, wenn ihr Richtung Würzburg fahrt, vor der Ausfahrt zur A3 und beim Autobahnzubringer in Helmstadt auf die A3. Dort ebenfalls. Gute Fahrt euch!
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1: Und mit euren meistgelikten, meistgesuchten und meistgeklickten Hits des Tages hier beim Heimvorteil.

0: Das ist ein unglaublich starker Song von Mikey's Mind und Papa Ute hier bei eurem Heimvorteil. Ist auch schon ziemlich viral gegangen auf Social Media und bei uns unter den Top 40 der meistgelikten Tracks.
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0: Ja, wir haben es den Vize-Freitag. Und Sonnenschein? Ich glaube, das sind schon genug Gründe, oder? Um noch was zu unternehmen.
2: Heute sorgen wir für Urlaubsfeeling in der Schweinfurter City. Ab heute feiern wir nämlich zusammen mit dem Stadtstrand Schweinfurt das Strandweinfest mit euch. Bedeutet, ab sofort könnt ihr dort bei chilligen Beats über 40 Weine von 10 verschiedenen regionalen Winzern probieren. Ansonsten könnt ihr heute aber auch für ein bisschen Abkühlung im klimatisierten Kino sorgen. Heute sind dort auch 4 neue Filme an den Start gegangen. Darunter zum Beispiel die neue Komödie Solo Mio mit Kevin James, der im Film vor dem Altar stehen gelassen wird und mit gebrochenem Herzen seine Flitterwochen in Italien alleine antritt, dabei aber die Italienerin Gia trifft. Oder ihr stoßt in Geroldshofen auf den Vize-Freitag an. Dort wird der Brunnenshoppen wieder zum Baustellenshoppen. Da könnt ihr euch heute ein Weinchen bei Musik in entspannter Atmosphäre gönnen.
0: Das sind coole unterschiedliche Tipps, oder? Vielen Dank, Chiara, dafür. Und ihr könnt alles natürlich auch nochmal nachlesen auf radiogong.com.
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Neu bei Radio Gong und jetzt schon Top 30 der meistgesuchten. Das ist Ugel mit Moving to the Sun. Und ich weiß nicht, wie es euch geht, aber ich finde, das ist auch so ein perfekter Song für den Sommer. So, der hat so einen Vibe, ne, so in der Cocktailbar oder am Stadtstrand zu sitzen, so einen Cocktail zu trinken und dann, ja, einfach diesen Song zu hören. Übrigens, Ugel kennt ihr ziemlich sicher auch von dem Song hier.

I Adore You, wirklich ein absolut cooler Track. Und das ist auch so ein bisschen das Markenzeichen von Ugel, ne? So diese entspannten Beats, die sich so nach Sommer anhören. Also, und davon hat er jetzt einen ganz neuen hier bei uns bei Radio Gong auf der Playlist. Wir machen weiter mit Cat's Eye. Das ist Gabriella hier für euren Feierabend.

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1: Mit Hanna Möhrlein. Mit Bildern aus einer Überwachungskamera sucht die Kripo nach 3 mutmaßlichen Einbrechern. Die Männer sollen vergangenen Freitagnachmittag in ein Einfamilienhaus in Dittelbrunn eingestiegen sein. Dort klauten sie Bargeld sowie Schmuck im Wert von mehreren 10.000 Euro. Laut Polizei dauerte die Tat nur etwa 10 Minuten. Die Verdächtigen werden auf 25 bis 30 Jahre geschätzt. Einer von ihnen trug einen Zopf. Hinweise nimmt die Kripo entgegen. Bilder gibt's auf unserer Website. Kupferdiebe sorgen derzeit in der Region für eine Serie von Fällen. Unbekannte haben im Landkreis Haßberge ein fast komplettes Kupferdach von einem Wasserhaus an einer Kreisstraße zwischen Rudendorf und Pregendorf abmontiert. Bereits Mitte Mai waren in Solarparks in den Landkreisen Bad Kissingen und Würzburg Kupferkabel im Wert von über 150.000 Euro verschwunden. Auch in Mellrichstadt wurden rund 500 Kilogramm Kupferseile entwendet. Ob die Taten zusammenhängen, ist noch unklar. Die Ermittlungen laufen. Auf dem Paul-Rummert-Ring in Schweinfurt müssen Autofahrer ab sofort mit Behinderungen rechnen. Wegen eines Schadens in der Fahrbahn ist im Kreuzungsbereich Rusterberg in Richtung Oberer Marienbach die linke Spur gesperrt. Der Verkehr wird einspurig an der Baustelle vorbeigeleitet. Da der Paul-Rummert-Ring eine zentrale Hauptverkehrsader rund um die Innenstadt ist, kann es laut Stadt zu erheblichen Verzögerungen kommen. Pendler sollen entsprechend mehr Zeit einplanen.

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0: Das ist tolles Wetter für euren Feierabend. Aktuell um die 25 Grad bei uns noch in der Region. Heute Nacht sinken die Temperaturen auf 6 bis 10 Grad und es bleibt auch klar. Morgen dann wieder viel Sonnenschein bei Höchstwerten um die 27 bis 30 Grad. So ab dem Nachmittagabend, da könnten dann aber auch die ersten Wolken heranziehen, denn dann die nächsten Tage kommen mehr Schauer und Gewitter auf uns zu.
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0: Hallo zu euch in die Autos. Wir haben die A3 Würzburg Richtung Frankfurt. Zwischen Markt Heidenfeld und Rohrbrunn. Achtung, eine ungesicherte Unfallstelle. Der linke Fahrstreifen ist hier blockiert. Und es wird noch geblitzt. Und zwar, wenn ihr zwischen Markt Breit und Würzburg

0: unterwegs seid vor der Ausfahrt zur A3 und beim Autobahnzubringer in Helmstadt auf die A3. Dort ebenfalls, wo auch immer ihr seid. Eine gute Fahrt.
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0: 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Yeah.

0: Ganz neu hier bei uns bei Radio Gong. Das ist Tokyo Hotel mit Memory Lane. Gebt ihm gerne mal ein Like auf radiogong.com oder in der Gong-App, wenn er euch gefällt. Im Herbst werden Bill und Tom ja zusammen Wetten, das moderieren. Das war ja auch so eine crazy Nachricht, die uns vor ein paar Wochen erreicht hat. Ja, bei dieser großen Show heute Abend werden sie aber leider nicht dabei sein.
1: Ich habe heute leider kein Foto für dich.
0: Ja, Heidi Klum wählt heute Germany's Next Topmodel. Sowohl bei den Männern als auch bei den Frauen. Und angeblich soll es ja aber gar nicht mehr so eine große Überraschung sein, wer das eigentlich wird. Denn angeblich sind die Gewinner eigentlich schon längst geleakt worden. Ja, das Finale ist diesmal auch keine große Live-Show, so wie wir das sonst kennen, sondern das Ziel war dieses Mal, mehr Stars aus Hollywood in die Show zu bekommen. Und deswegen wurde das Ganze eben im Februar in L.A. schon gedreht, weil klar, dann haben die Hollywood-Stars halt nicht so eine lange Anreise. Ja, jetzt sind aber wohl die Cover der Harper's Bazaar schon klar geworden, weil die an die Abonnenten schon rausgeschickt worden sind. Und da sind ja auch immer die Gewinner drauf. Also das ist natürlich ein bisschen blöd gelaufen. Aber es ist trotzdem irgendwie jedes Jahr ja auch irgendwie unterhaltsam oder Heidi so ein bisschen zuzuschauen, auch wenn Bill und Tom diesmal nicht dabei sind. Wir werden sehen, ob das dann alles so stimmt, was da im Internet so kursiert. Naja, morgen steigt dann aber auch schon das nächste große Finale. Da ist es nämlich bei RTL soweit mit Let's Dance. Wir machen aber erstmal weiter hier mit guter Musik. Das ist Artemis für euch mit I Like The Way You Kiss Me.

Ein Song, der auf Social Media rauf und runter gespielt wird. Top 15 der meistgesuchten Tracks. Und ich finde, der hat auch so ein bisschen einen anderen Vibe, oder? So ein bisschen düster und mysteriös. Deswegen heißt er auch Dracula. Tame Impala ist das hier bei eurem Heimvorteil.

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1: Ich bin Stefan Schönz. Sonnenhungrige kommen aktuell voll auf ihre Kosten, aber es ist Vorsicht geboten. In den Krankenhäusern sind zuletzt fast doppelt so viele Menschen mit Hautkrebs behandelt worden wie noch vor 20 Jahren. Ursula Winkler berichtet über die Gründe.
2: Zum einen wird die Bevölkerung immer älter und im Alter steigt das Hautkrebsrisiko deutlich. Zum anderen werden heute vermutlich viel mehr Fälle erkannt. Versicherte ab 35 Jahren können alle 2 Jahre zum Screening gehen. Experten zufolge ist der wichtigste Risikofaktor für fast alle Hautkrebsarten die UV-Strahlung. Konsequenter Sonnenschutz ist also das A und O.
1: Die 12-jährige Luise aus Freudenberg war vor gut 3 Jahren mit zahlreichen Messerstichen getötet worden. Die Täterinnen 2 andere minderjährige Mädchen. Sie müssen nun Schmerzensgeld an die Familie des Opfers zahlen, hat das Landgericht Koblenz geurteilt. Den Eltern und der Schwester stehen demnach 125.000 Euro zu, plus Bestattungs- und Anwaltskosten. Einen Strafprozess gab es nicht, weil die Täterinnen 12 und 13 Jahre alt waren und damit nicht strafmündig. Ein CDU-Politiker sorgt für Wirbel in der Pflegedebatte. Unionsfraktionsvize Stegemann hat sich dafür ausgesprochen, dass Pflegebedürftige ihr Eigenheim einsetzen sollen, bevor die Gemeinschaft zahlt. Ein Erbenschutzprogramm auf Kosten der Allgemeinheit kann es nicht geben, so Stegemann. Hintergrund: Gesundheitsministerin Wagen rechnet in den nächsten 2 Jahren mit einem Defizit von gut 22 Milliarden Euro in der Pflegeversicherung und plant Reformen. Kanzler Merz als Lackaffen zu bezeichnen, geht aus Sicht der Staatsanwaltschaft Heilbronn zu weit. Das Amtsgericht stimmte der Einschätzung zu und hat einen Strafbefehl wegen Beleidigung erlassen. Zur Begründung heißt es, es bestehe kein sachlicher Zusammenhang zur politischen Arbeit des Bundeskanzlers. Der Begriff Lackaffe stand in einem von fast 400 Facebook-Posts zu einem Besuch des Kanzlers in Heilbronn vergangenes Jahr.
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3: Die geplante Krankenhausreform könnte in der Region Main-Rhön spürbare Folgen haben. Das zeigt ein neues Gutachten. Zwar sollen alle Kliniken erhalten bleiben, um die medizinische Grundversorgung vor Ort zu sichern. Schwieriger könnte es aber für einzelne Bereiche werden. Besonders für die Geburtsstation der Hasberg-Kliniken, falls dort dauerhaft zu wenige Kinder zur Welt kommen. Spezialisierte Behandlungen sollen künftig stärker an den großen Standorten in Schweinfurt und Bad Neustadt gebündelt werden.

0: Ein kräftiger Schub für Anshausen. Für die geplante Dorferneuerung fließen über 750.000 Euro aus einem europäischen Fördertopf in den historischen Ortskern. Mit dem Geld sollen Straßen und Plätze neu gestaltet und die Verkehrssicherheit verbessert werden. Der Start für das Millionenprojekt ist für 2027 geplant.
1: Dankeschön, Hanna Mörlein, für diese News. 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
1: So um die 25 Grad aktuell noch bei uns in der Region. Heute Nacht geht es dann runter auf 10 bis 6 Grad. Es bleibt aber weiterhin eine sternenklare Nacht. Morgen dann auch wieder ganz viel Sonnenschein. Genießt nochmal so ein bisschen den letzten richtigen Sommertag. Denn ab dem Abend kommen dann auch schon Wolken und so zu uns heran und dann in der Nacht dann auch die ersten Gewitter. Aber die Höchstwerte bleiben erstmal bei 27 bis 30 Grad.
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1: Hallo zu euch in die Autos. Wir haben die A3 Frankfurt Richtung Würzburg. Zwischen Kist und Heidingsfeld. Achtung, da liegen Gegenstände auf der Fahrbahn. Dann nochmal die A3 Würzburg Richtung Frankfurt. Zwischen Markt Heidenfeld und Rohrbrunn. Achtung, eine ungesicherte Unfallstelle. Da ist der linke Fahrstreifen blockiert. Und es wird noch geblitzt. Und zwar in Markt Breit, wenn ihr Richtung Würzburg unterwegs seid, vor der Ausfahrt zur A3. Wo auch immer ihr seid, eine gute Fahrt euch.
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1: Und mit euren meistgelikten, meistgesuchten und meistgeklickten Hits des Tages. Und jetzt mit einem Song, der sehr beliebt ist gerade bei euch. Top 3 der meistgelikten Tracks. Das ist Teddy Swims mit Mr. Know It All.

0: Top 35 der meistgesuchten Tracks, das ist Olivia Dean mit So Easy to Fall in Love. Ein ganz entspannter Song. Vielleicht ja auch, um mal wieder ein Shoppen zu trinken, oder? Passt so eigentlich vom Vibe her so ein bisschen. Heute Abend zum Beispiel in Schweinfurt am Stadtstrand. Da gibt es 5 Tage lang ein Weinfest für euch, powered by Radio Gong, mit 47 unterschiedlichen Weinen von 10 verschiedenen Winzern. Aber auch in Würzburg, da startet ab morgen dann das Weindorf.
1: Endlich ist's wieder soweit. Der Marktplatz verwandelt sich in das Würzburger Weindorf. Morgen um 17 Uhr findet die große Eröffnung inklusive Blasmusik statt. Dank 9 verschiedener Wirte habt ihr echt eine richtig große Auswahl. Neben dem typischen fränkischen Programm gibt's zum Beispiel auch Trüffelpommes. Und auch wenn ihr keine Weinfans seid, ist für euch garantiert das passende Getränk dabei. Wie wär's zum Beispiel mit einer Erdbeerbowle oder gleich einer eigenen Spritzkreation? Außerdem könnt ihr auf dem Weindorf sogar ein Stück Oktoberfest-Feeling bekommen. Am Donnerstag kann jeder, der mag, in Tracht kommen. Das Weindorf hat also einiges zu bieten und besonders abends, wenn es dann ein bisschen kühler wird, wird das Beisammensein mit einem Gläschen Wein in der Hand sicherlich ein schönes Erlebnis.
0: Danke dir, Valentina. Also egal, ob ihr aus Würzburg oder Schweinfurt kommt, dieses Wochenende wird die Weinfeste-Saison eingeläutet und wie Valentina auch schon gesagt hat, es ist einfach richtig schön im Sommer, sich mit ein paar Freunden zu treffen und gemeinsam einen richtig guten Wein zu trinken und wenn es dunkel wird, dann vielleicht auch in die Sterne rauszuschauen. Wie bei Mel Smith, das ist Stargazing jetzt für euch.
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Meist geliked und meist gesucht bei Radio Gong, das ist One Republic mit Need Your Love. Und ich habe jetzt jemanden für euch, der sich laut den ganzen Klatschmagazinen frisch verlobt hat. Und zwar nach nur 8 Monaten Beziehung. Und zwar geht es um Harry Styles. Er soll

angeblich mit Zoe Kravitz verlobt sein, also der Tochter von Lenny Kravitz. Ihr kennt sie vielleicht auch schon, falls ihr die Bestimmung Divergent, den Film gesehen habt, da hat sie die Christina gespielt. Und ja, ich würde sagen, Harry Styles hat sich also ein American Girl geangelt. Vielleicht hat er deswegen auch diesen Song gemacht. Hier ist American Girls jetzt bei eurem Heimvorteil. Das ist Harry Styles mit seinem neuen Track.

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Das ist ein cooler neuer Dance-Track von Kygo, Heaven on Your Mind. Top 60 der meist gelikten Tracks schon bei Radio Gong. Und ein cooler Dance-Track, die könnt ihr auch hören, und zwar beim größten Club der Welt könnt ihr mit dabei sein. Beim Big City Beats World Club Dome in Frankfurt wieder dieses Jahr. 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

0: Robin Schulz mit Sugar. Wenn ihr den hört, dann den Hashtag World Club Dome zu uns ins Gong-Studio. So wie Franziska das heute gemacht hat. Worauf freust du dich denn am meisten?
1: Hey, liebes Radio-Gong-Team, nochmal vielen, vielen Dank für die geilen Tickets für den World Club Dome. Ich freue mich schon riesig drauf. Ich war auch schon mal und es war immer geil. Deswegen freue ich mich echt riesig, dass das geklappt hat. Und ich glaube, am meisten freue ich mich auf Robin Schulz und Bibi Rexha.
0: Also,
1: vielen Dank nochmal.
0: Also, wir haben noch Tickets für euch. Achtet auf Robin Schulz und Sugar. Und mit ein bisschen Glück könnt ihr dann am 5. bis zum 7. Juni im und um das Waldstadion herum feiern. Und er hier war übrigens auch schon mit dabei. Das ist David Guetta jetzt mit Forever Young.

Top 10 der meistgelikten Tracks, das sind unsere Local Heroes aus Karlstadt, Fastboy mit Beautiful Life. Und hoffen wir, dass es auch für die Kickers ein Beautiful Life wird heute. Die Region hat es nämlich heute mal wieder in die Bild-Zeitung und in die Google Trends geschafft. Heute Abend wird es nämlich spannend für die Würzburger Kickers. Die spielen heute bei Lok Leipzig. Das ist das erste Relegationsspiel, um in die dritte Liga aufzusteigen. Um 19 Uhr ist es losgegangen. Es steht aktuell auch noch 0:0. So in gut 5 Minuten ist dann auch Halbzeit. Es ist auch nicht die erste Relegation für die Kickers. Die haben es ja schon mal versucht. Und zwar vor 2 Jahren. Damals dann gegen Hannover 96 2 im Elfmeterschießen gescheitert. Also wir drücken den Kickers die Daumen, dass das was wird. Wir halten euch auf dem Laufenden. Und am Montag geht es dann schon zum Rückspiel nach Würzburg. An den Dalle. Hier ist aber erstmal Holly Humberstone für euch mit To Love Somebody.

Raus aus der Dunkelheit mit Clock Clock bei eurem Heimvorteil, Top 25 der meistgelikten Tracks. Und das war's jetzt von mir, von eurer Feierabendfehle. Weiter geht's mit Andy Poole. Er hält euch natürlich auf dem Laufenden, was das Spiel der Kickers und Lok Leipzig angeht. Aktuell steht's aber noch 0:0. Und ich habe jetzt einen neuen Song für euch, und zwar von Lucas Graham. Das ist Second Chance hier bei

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1: Ich bin Stefan Schönz. Falschinformationen im Internet sind für die große Mehrheit der Menschen in Deutschland mittlerweile ein alltägliches Phänomen. Das zeigt eine Studie des Digitalverbands Bitkom. Alarmierend dabei, jeder Zweite leitet Fake News auch weiter. Warum, Claudia Wächter in der Nachrichtenredaktion?
2: Ja, oft ist es, denke ich, einfach dieses Wow, guck doch mal, der Papst in der stylischen Daunenjacke. Aber das ist ja noch verhältnismäßig harmlos, wenn es um Krieg geht, Hass, Gewalt, also politische Themen. Da wird's heikel und das verunsichert die Leute nicht nur, sagen die Studienmacher. Am Ende geht's auch um unsere Demokratie. Meinungsaustausch funktioniert einfach nicht mehr, wenn wir nicht mehr wissen, was wahr und falsch ist.
1: Die EU-Länder haben im ersten Quartal des Jahres deutlich weniger Waren in die USA exportiert, minus gut 30% im Vergleich zum Vorjahr. Trotzdem blieben die USA das wichtigste Exportziel der EU. Insgesamt gingen die Ausfuhren der Europäischen Union in Nicht-EU-Länder um 8,8% zurück. Auch die Importe nahmen ab. Hintergrund ist unter anderem der Zollstreit zwischen der EU und den USA. Wer im Osten lebt und in Rente ist, hat im Schnitt deutlich weniger Geld als im Westen. Das zeigen Zahlen des Statistischen Bundesamtes. Ostrentner kommen auf rund 25.000 bis 26.000 Euro im Jahr, Westrentner auf fast 30.000 Euro. Das sind mehrere tausend Euro Unterschied und gilt für Männer wie Frauen. Angefragt hatte die Zahlen die Partei BSW. Sie warnt davor, das Rentenniveau bei einer Reform zu kürzen. Bei den French Open ist Tennisprofi Jannik Sinner überraschend in der zweiten Runde ausgeschieden. Bei großer Hitze hatte der Weltranglistenerste aus Südtirol körperliche Probleme und musste mehrfach eine Pause machen. Schließlich unterlag Sinner dem Argentinier Juan Manuel Cerundolo in 5 Sätzen. Die Titelchancen von Alexander Zverev könnten nun steigen, zumal auch der Zweite der Weltrangliste Carlos Alcaraz in Paris fehlt.
3: Und noch ein Zwischenstand aus Leipzig. Leipzig gegen die Würzburger Kickers. Lok Leipzig ist das. Das ist das Hinspiel in der Relegation um den Aufstieg in die dritte Liga. Und da steht's eben nach 45 Minuten 0:0. Wir bleiben dran. 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
3: Wir haben für euch schönes Wetter wieder gehabt heute. Definitiv. Und in der Nacht ist es wieder sehr klar, 10 bis 6 Grad die Tiefstwerte, morgen wieder Sonnenschein, aber im Laufe des Nachmittags und gegen Abend erste Wolken, zumindest das. 27 bis 30 Grad ist morgen nochmal drin oder sind morgen nochmal drin. Die Nacht auf Samstag, da kann schon wieder Schauer oder schon die ersten Schauer und Gewitter geben. Auch am Wochenende immer wieder Schauer und Gewitter, vor allem am Sonntag. Die neue Woche dann wechselhaftes Sommerwetter, Wolken, sonnige Phasen, Schauer, Gewitter. Die Temperaturen am Nachmittag über 25 Grad. Erstmal am Wochenende und ab Montag dann wieder unter 25 Grad.
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3: 20 und 3.

0: Minuten. Hallo Autofahrer, Vorsicht auf der A3 Würzburg Richtung Nürnberg zwischen Wiesentheide und Geiselwind. Ein Unfall, Obacht, hier ein Staustreifen gesperrt. Allen unterwegs auf jeden Fall eine gute Fahrt. Und Marktbreit Richtung Würzburg vor der Ausfahrt zur A3 wird geblitzt. Bitte nicht zu schnell.
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0: Und ihr seid bei der Late Night Show und ich wünsche euch natürlich einen schönen Donnerstagabend. Servus.

Martin Garrix und Ed Sheeran, repeat it, wiederhole es bitte ja, denn es steht 1-0 für die Kickers in Leipzig. 51. Minute, Liam Omore hat hier einen Kopfballtreffer erzielt, also das heißt schon mal das wichtige Führungstor auf jeden Fall in Leipzig für die Kickers. Und es gibt ja keine Auswärtstorregelung, deswegen ist es ja egal im Endeffekt. Man muss nur in der Summe von beiden Spielen mehr Tore als der Konkurrent erzielt haben. Und aktuell ist das bei den Kickers der Fall. 1-0 also in Leipzig in Führung gegangen, 51. Minute. Die Kickers und wir bleiben natürlich für euch dran. Und hier ist Coldplay mit Lil Sims und Burna Boy und We Pray.

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The Second Voice, Let Me Be. Hier auf Radio Gong bei der Late Night Show. Kickers führen immer noch 1-0 in Leipzig, 65 Minuten gespielt. Es geht auch wieder weiter. Es gab eine kurze Unterbrechung, weil es Pyrotechnik gab im Lockblock. Und deswegen, kurze Pause, damit alle wieder was sehen. Aber wie gesagt, 1-0 immer noch die Führung der Kickers. Wir bleiben für euch dran und schauen mal auf die Straßen. Die A3 Würzburg Richtung Nürnberg zwischen Wiesentheit und Geiselwind. Unfall, Standstreifen gesperrt und Fulda Richtung Würzburg runter auf der A7 zwischen Bad Kissingen, Obertulba und Hammelburg. Vorsicht, hier Reifenteile auf der Fahrbahn. Allen unterwegs auf jeden Fall eine gute Fahrt mit Alex Warren und Fever Dream.

0: Pastis.
1: Die aktuelle Nummer, The Art of Letting Go, hier auf Radio Gong an diesem Donnerstagabend. Und es ist so, dass die Kickers mehr vom Spiel haben und auch Torchancen jetzt nochmal haben. Aber leider eben nur das 1-0. Ich meine, 1-0 ist schon mal mega, wenn man in Leipzig das Ding erstmal führt, Viertelstunde vor Schluss. Aber man hätte schon noch ein oder zwei Tore vielleicht nachlegen können. Wäre vielleicht schon die halbe Miete gewesen Richtung dritte Liga. Aber so bleibt es auf jeden Fall spannend. Ein Tor noch und zack von Leipzig und schon ist wieder alles ausgeglichen. Also wir bleiben für euch dran. Es ist die Schlussphase jetzt, so die letzte Viertelstunde mit Nachspielzeit, sicherlich noch 20 Minuten oder mehr. Und dann gucken wir mal und bleiben für euch natürlich dran. Aktuell immer noch der Stand Kickers in Leipzig 1-0. Und hier ist Cato mit John und Turn the Lights Off.

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0: Stick Figure MBD Angels Above Me hier auf Radio Gong, die Nummer 1 der Top 30 hier bei uns. Und wer wird die Nummer 1 in den Regionalligen, in dem Fall um aufzusteigen? Die Kickers führen immer noch 1-0 in Leipzig, Nachspielzeit läuft und es hätte aber 2-0 auch schon stehen können. Trotzdem muss man jetzt erstmal das einfach jetzt über die Runden bringen und dann den Rest am Montagabend hoffentlich zu Hause erledigen. Aber wie gesagt, es geht ganz schnell, 7 Minuten Nachspielzeit. Gut, es gab ein paar Unterbrechungen wegen Rauch aus der Leipziger Kurve, deswegen wird da sich noch ein bisschen was tun. Wir sagen euch natürlich aber Bescheid, was dann noch los war. Und hier ist erstmal Dermot Kennedy und Funeral.
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1: Ich bin Stefan Schönz. Knapp 4 Monate nach dem tödlichen Angriff auf einen Zugbegleiter in Rheinland-Pfalz wird ein 26-Jähriger nun wegen Mordes angeklagt. Der mutmaßliche Täter soll den Bahnmitarbeiter nach einer Fahrkartenkontrolle mit Schlägen attackiert haben, Claudia Wächter berichtet.
2: Der 26-Jährige fährt schwarz, wird bei einer Ticketkontrolle erwischt, soll den Zug verlassen und prügelt dann heftig auf den Bahnmitarbeiter ein. Das Opfer wird bewusstlos, stirbt später im Krankenhaus an einer Hirnblutung. Der mutmaßliche Täter sagt, die Staatsanwaltschaft habe die Tat gestanden, bestreitet aber einen Tötungsvorsatz.
1: Wegen illegaler Produkte hat die EU-Kommission eine Strafe in Höhe von 200 Millionen Euro gegen den chinesischen Online-Marktplatz Temu verhängt. Die Brüsseler Behörde teilte mit, das Unternehmen habe Risiken und Schäden für Verbraucher nicht ordentlich bewertet. Verbraucher in der EU stießen bei Temu mit hoher Wahrscheinlichkeit auf illegale Artikel. USA und Iran haben sich offenbar auf einen neuen Rahmen für eine Waffenruhe geeinigt. Das berichten mehrere Medien unter Berufung auf US-Kreise. Demnach soll die bestehende Feuerpause, die seit dem 8. April gilt, aber immer wieder von beiden Seiten gebrochen wurde, um 60 Tage verlängert werden. Gleichzeitig sollen Verhandlungen über das iranische Atomprogramm aufgenommen werden. Kanada hat sich bei der Eishockey-WM in der Schweiz für die Niederlage im Olympiafinale gegen die USA revanchiert. Im WM-Viertelfinale kam der Rekordchampion gegen den Titelverteidiger und Olympiasieger zu einem 4:0 und steht am Samstag im Halbfinale. Dahin hat es auch Finnland geschafft, erstmals seit dem WM-Gewinn im Jahr 2022.
3: Und es ist jetzt Abpfiff in Leipzig. 1:0 gewinnen die Kickers das Hinspiel in der Relegation. Man hätte tatsächlich noch ein Tor oder zwei drauflegen können. Nichtsdestotrotz die Ausgangslage natürlich für das Heimspiel am kommenden Montag um 18.30 Uhr am Dalle ist selbstverständlich gut. Nicht optimal, aber gut. Und das ist erstmal der Zwischenstand hier bei der Relegation. Und das war's von den Nachrichten auch. 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
3: Da sind wir heute Nacht bei sternenklarem Himmel, 10 bis 6 Grad. Die Tiefstwerte morgen wieder viel Sonnenschein. Im Lauf des Nachmittags gegen Abend kommen die ersten Wolken auf bei 27 bis 30 Grad. Und in der Nacht auf Samstag bringen die auch die ersten Schauer und Gewitter. Am Wochenende immer wieder Schauer oder Gewitter, vor allem am Samstag in der neuen Woche. Wechselhaftes Sommerwetter, wolkensonnige Phasen, Schauer, Gewitter immer wieder mal. Am Wochenende die Temperaturen am Nachmittag über 25 Grad, ab Montag dann wieder unter 25 Grad.
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3: Das Ganze um 21 und 2 Minuten. Hallo Autofahrer, Vorsicht auf der A3 Würzburg Richtung Nürnberg zwischen Wiesentheit und Geiselwind. Unfall, bitte Vorsicht hier, Standstreifen gesperrt. Die A7 Fulda Richtung Würzburg runter zwischen Bad Kissingen, Obertulba und Hammelburg. Hier Reifenteile auf der Fahrbahn, bitte erhöhte Vorsicht und gute Fahrt.
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3: Und ich wünsche euch einen schönen Donnerstagabend. Ihr seid bei der Late Night Show und gleich kümmern wir uns um Gong Locals. Also schön dranbleiben.

0: Shakira und Burna Boy, der WM-Song Die Die. Hier das Ganze an diesem Donnerstagabend nochmal der Hinweis. Kickers gewinnen 1:0 in Leipzig. Das Hinspiel zur Relegation für die dritte Liga. Montag 18:30 Uhr das Rückspiel in Würzburg. Wir sind gespannt. Und wir sind jetzt auch gespannt. Wir haben nämlich Gong Locals bei mir im Studio. Und schön, dass ihr da seid. Und ihr dürft euch gerne nochmal selber vorstellen. Bitteschön.
1: Ja, servus. Ich glaube, das kann man hier noch sagen. Ne? Wir sind immer noch in Bayern.
0: Immer noch in Bayern.
1: Also ich bin Norman Netro und es ist mal wieder schön, live hier zu sein. Ist ja schon eine ganze Weile her. Ich glaube, wann war ich zuletzt live da?
0: Also live warst du schon eine Weile da. Wir haben immer wieder Songs von dir vorgestellt, aber
1: live im Studio hier, ich glaube 24?
0: Kann das sein? Das kann sein. Ja, hatte ich noch Haare, kein Bart.
1: Ja.
0: So schlimm war es nicht. So schlimm war es nicht. Ja, ne? Aber du bist nicht alleine.
1: Nein.
2: Ja, der Phil X ist auch hier. Premiere zum allerersten Mal live in einem Radiostudio.
0: Perfekt.
2: Die Nervosität ist natürlich vorhanden, aber schlimm wäre es, wenn sie nicht da wäre.
0: Ohne Grund, weil ihr macht ja schon eine Weile jetzt zusammen Musik. Also das heißt, einige Tracks habt ihr wirklich jetzt zusammen gemacht. Ja. Wie kam es zur Zusammenarbeit eigentlich bei euch?
1: Also ich glaube, das war sogar Anfang 2024.
2: Ja.
1: Da haben wir uns zusammen das erste Mal auf einem Gig kennengelernt. Das war in einer Ex-Diskothek in Großheubach. Da, wo ich früher übrigens schon 5-6 Jahre als Resident-DJ drin war, bis der Laden dann zugemacht hat. Und da war ein Sonderevent drin, jetzt 24. Und da haben wir uns zusammen kennengelernt. Hat gut harmoniert. Wir haben uns vorher tatsächlich nicht gekannt, obwohl der Felix aus Miltenberg kommt und aus Kollenberg. Das sind 15 Kilometer Unterschied.
0: Das ist direkt nebeneinander quasi. Ne?
2: Normalerweise,
1: aber manchmal ist es halt so.
0: Ja gut, man kennt ja nicht immer jeden. Ne?
2: Aber grad, die Wege halt dementsprechend so gefunden.
0: Gerade wenn man natürlich in der Musikszene unterwegs ist, denkt man sich, wieso haben wir uns da irgendwie nie getroffen?
1: Ich meine, seine Musikrichtung ist ein Ticken ein bisschen anders als meine. Ich sag mal, er ist eher so der Techno-Mensch, sag ich jetzt mal.
2: Techno-Musical, genau.
0: Ne? Bisschen härter quasi.
1: Und ich war ja schon immer eher der kommerziellere, poppigere, transigere. Also bei mir muss immer viel Melodie und viel Gesang drin sein. Also es muss immer irgendwie am besten Gänsehaut, wenn man es hört, dann ist es meiner Meinung nach gut.
2: Wobei, die Gänsehaut bekomme ich ja auch bei Techno-Tracks.
0: Also selbstverständlich, muss ja sein.
1: Natürlich,
0: sein.
1: Natürlich.
0: Wie passt das bei euch dann gut zusammen? Hat das gleich harmoniert dann? Ich meine, da muss man ja irgendwas sich kennenlernen und sagen, komm, wir machen mal zusammen einen Track.
2: Ja, wir sind eigentlich relativ schnell dann einig geworden, in welche Richtung das Ganze gehen soll. Aber der Norman hat mich dann immer noch ein bisschen gebremst. Ich wollte immer doch einen Ticken härter noch
0: sagen, wer hat den Krampf ein bisschen gewonnen?
1: Na ja, gut.
2: Gut, der Norman wegen der Erfahrung natürlich. Aber ja.
1: Ja, es war dann halt schnell auf, so auf dieses, ich nenne es jetzt mal, wie die im Volksmund heißt Afro-House. Ich finde den Namen irgendwie bescheuert, aber gut.
2: Gehört halt so, jetzt sagt man
1: momentan. Und da hat sich halt diese Richtung, da haben wir uns auf diese Richtung geeinigt. Und das fanden wir beide cool. Und so hat sich halt die erste Single Let Me Be ergeben, die ja sehr stark in diese Richtung geht. Sommervibes, war ja letztes Jahr, kurz vorm Sommer haben wir die veröffentlicht.
0: Ja, genau.
1: Und deswegen ist auch jetzt die Pieces auch so ähnlich gehalten. Wobei bei der Pieces ist nochmal ein bisschen, sag ich mal, mehr Einflüsse, sag ich mal, aus einer anderen Richtung noch mit drin.
0: Ja. Okay.
2: Also, tatsächlich, ja.
0: Pieces ist die Nummer.

0: die wir gleich hören werden. Genau. Ja, wie kam die zustande bei euch? Wie habt ihr das dann kreiert?
1: Also,
2: darf ich?
0: Ja, gerne.
1: Also eigentlich wollten wir sowieso eine Folge-Single machen, weil das hat gut gepasst und wir haben beide Bock darauf. Und dann haben wir uns wieder zusammengesetzt und er kommt dann immer bei mir ins Studio und dann sitzt mir abends da rum. Gut, da wird erstmal 2 Stunden gequatscht, bis überhaupt ein Ton entsteht. Das ist leider die Realität.
0: Meistens so, ja.
1: Aber dann sitzt man dann doch schon mal bis, wann war's? Bis 2 Uhr nachts
2: war's. Also wir waren einmal ewig lang gesessen.
1: Das war schon sehr lang.
0: Ja, du willst ja nicht aufhören, wenn du im Flow bist. Ne?
1: Und
0: dann willst du einfach weitermachen.
1: Ja.
0: Das ist schwierig dann.
1: Und
2: aber da haben wir auch viel hinbekommen in der Zeit.
1: Ja, tatsächlich.
2: Also es hat lang gedauert, bis wir überhaupt angefangen haben, tatsächlich, ja.
1: Ja.
2: Aber wir sind trotzdem sehr schnell dann.
1: Die erste Melodie hat dann gestanden, ein paar Ideen ausprobiert, so das klingt geil, dann der Rhythmus und so, die Drums zusammengewürfelt. So wie man halt so einen Track aufbaut, aber da könnte ich jetzt wahrscheinlich 2 Stunden reden,
0: richtig,
1: Song aufbauen und
0: sozusagen,
1: Arrangement.
0: Ja. Ja. Aber es ist ja schön, wenn man das noch selber macht mit allem drum und dran. Ne?
1: Genau.
0: Also das ist ja das Wichtige dran. Dass
1: ja, gerade eben hatten wir es ja noch über den
0: KI
1: Einsatz der KI.
0: Ja, und dann gesagt, wenn man noch kreativ selber den Kopf einsetzt, dann weiß man auch, was am Ende rausgekommen ist und was man da reingesteckt hat an Arbeit. Ne?
1: Es ist halt auch, wenn man mich fragt, KI ist ein gutes Hilfsmittel, wie du auch schon selbst gesagt hast, als eigene Unterstützung. Gibt ja auch viele Software-Plugins schon, die KI unterstützend schon sind, aber wo man trotzdem noch selbst Hand anlegen muss, damit überhaupt irgendwas dran dabei rauskommt.
0: Das passiert, genau.
1: Und solche Sachen benutze ich ja auch, um einfach den Workflow und die Zeit zu sparen, damit man einfach selbst mehr Zeit für sich hat. Aber jetzt so einen kompletten KI, einen kompletten Song bei Suno oder so erstellen zu lassen, das ist jetzt nicht so meine Welt. Ich habe das schon ausprobiert. Also
0: probiert,
1: man will ja wissen,
0: jeder,
1: man will ja wissen, wie weit der Stand der Technik ist, ob man sich Sorgen machen muss.
0: Und wir sagen alle, ja.
1: Also es ist schon erstaunlich, was da rauskommt, wenn man da nur einen Satz eintippt.
0: Ja, das
1: muss ich wirklich sagen. Nur halt, die Erfahrung hat gezeigt, wenn man danach wieder was ändern will. Also ich will jetzt nur die Drums leiser machen oder einen Shaker noch dazu machen.
2: Ja, gut,
1: da bin ich selbst
2: vergessen.
1: In meiner Software, mache ich das in 5 Minuten, dann ist es so, wie ich es will.
0: Ja.
1: Und da beiße ich mir die Zähne
0: dann
1: da aus.
0: Also
1: da sind wir dann bei einem anderen Thema.
0: Ich würde sagen, wir hören mal den Song an. Ja. Jetzt dürft ihr ihn gerne anmoderieren hier bei uns auf Radio Gong. Bitteschön.
1: Hi, ich bin Norman Netro und ihr hört unseren neuen Song Pieces auf Radio Gong.
2: Viel Spaß damit.

0: Ja, das klingt ja dann natürlich nach mehr. Ich gehe davon aus, dass ihr immer noch fleißig seid, ne?
1: In der Tat, ja. Also die nächste Single ist schon, würde ich sagen, zu 80% ist sie fertig.
0: Mhm. Noch ein Tick härter?
1: Wir hatten es ja gerade schon im Off schon drüber und ja, ist auf jeden Fall eine etwas andere Gangart, mehr in den Techno-Bereich.
2: Also da habe ich dich eigentlich gut hinbekommen, würde ich jetzt mal behaupten. Ja. Das haben wir auch mit Pieces schon ein bisschen leicht fetziger schon hinbekommen.
0: Ja, das gefällt mir gut auch, ja.
2: Aber dann bei der neuen Single, ja, es geht wirklich in eine ganz andere Richtung. Deswegen bin ich auch froh, dass du da auch den Weg mit mir da eingegangen bist.
0: Ich bin sehr gespannt auf jeden Fall. Die Nummer wollen wir natürlich auch dann hier vorstellen.
1: Tatsächlich dann auch ohne Vocals.
0: Ja.
1: Tatsächlich.
0: Ah ja, also eine reine Elektronummer sozusagen. Ja.
1: Mit Acid-Elementen drin, der zurzeit ziemlich angesagt ist in der Techno-Szene. Obwohl es diesen Acid-Sound ja eigentlich schon gefühlt ewig gibt.
0: Seit den 80er.
1: Ja, deswegen, also ist schon witzig, so wie manche Sounds die Zeit überstehen.
0: Mittlerweile, es kommt ja vieles wieder. Ich meine, es erfindet ja nicht jeder das Rad neu. Ne?
2: Ja.
0: Also es gibt ja immer Elemente. Und wenn du ganz weit hintergehst, findest du immer Elemente aus alten Soul-Sachen, die irgendwo da mit dabei sind oder sonst was gefühlt.
2: Ne?
1: Ja, absolut.
0: Oder wenn ich an Kraftwerk denke, die da schon elektronische Sachen gemacht haben, Anfang der 70er. Also ne, auch Pionier unter anderem. Cool. Wird es euch auch irgendwo live geben? Irgendwie Club, Auftritt oder sonst was?
1: Ja, in der Tat. Wir sind, ich glaube, im Juli ist es? Juli?
2: Ja.
1: Datum weiß ich jetzt gerade gar nicht.
2: Es ist Mitte Juli.
1: Es ist Mitte Juli. Da sind wir auf so einem Sportfest Open Air.
0: Okay.
1: Ja.
0: Dann auch?
1: Wir sind tatsächlich zwar
2: zusammen dort,
1: genau.
2: Aber jeder legt für sich selber.
0: Genau. Ah, cool. Genau. Also, das quasi
1: also nicht als B2B, ja, sondern jeder spielt praktisch sein Set.
0: Das ist doch cool.
1: Ja.
2: Aber ein B2B haben wir tatsächlich auch dieses Jahr noch.
1: Tatsächlich, ja. Das ist im August in zwar einem kleineren Club, auch bei uns in der Umgebung. Ist eigentlich recht schöner. Ist ein Gewölbekeller drin, also recht cool gemacht. Also mit LED-Beleuchtung.
2: Die Atmosphäre ist...
1: Das ist schon cool, ja.
0: Und wie teilt euch die Songs dann auf? Wer darf sie dann spielen? Oder gibt es eine härtere Version oder eine weichere Version?
1: Ach so.
0: Wenn ihr nicht zusammen auflegt.
2: Das können wir noch überlegen.
1: Gut, wir können ja noch ein paar Remixe machen.
0: Ja,
1: unsere eigenen
0: wieso
1: Songs.
0: Nicht?
2: Ja, eine
0: etwas härtere
2: Version,
0: dann
2: eine
0: softere
2: Version.
0: Sondern dann kommt davon, wer zuerst auflegt. Das, oh, jetzt spielt er meine ganzen Hits.
2: Ja, das hatten wir tatsächlich noch.
1: Nee, also
2: gar nicht wirklich so.
0: Gut, also, dass ich euch drauf gebracht habe.
1: Nee. Darüber hatten wir jetzt auch noch gar nicht gesprochen, wie das bei dem Event ist.
0: Siehst du?
1: Weil ich spiele ja vor dir.
0: Also
1: spiele ich einfach alles, was gut ist.
2: Bei dem Sport-Event, da wird es auf jeden Fall definitiv meinerseits härter werden. aber ich denke, von der Musikrichtung oder je nachdem, welche Lieder gespielt werden, da sind wir dann doch vom eigenen
1: das
2: Auflegen
1: schon, das
2: unterschiedlich.
1: Passt
0: ja,
2: das passt
0: ja
2: auf jeden Fall. Und bei dem B2B,
0: sind wir
2: uns immer eigentlich einig.
1: Das hat bisher auch immer so
0: perfekt.
2: Dann fuchtelt der eine bei dem anderen mal kurz mit rein. Ja. Wir fragen uns gegenseitig spontan, lass das spielen, passt das oder nicht? Da sind wir uns eigentlich sehr schnell immer einig. Also
1: tatsächlich, ja.
0: Perfekt, das funktioniert gut. Ihr findet natürlich jetzt von dir schon vieles online bei uns. Auch den Song habt ihr natürlich auf radiogong.com direkt bei der Late Night Show. Könnt ihr jetzt schon streamen. Findet ihr Norman Netro natürlich und dich werden wir jetzt auch dann online stellen bei uns, so dass wir das alles kriegen und dann haben wir alles und dann könnt ihr alle Musik, die da quasi ist und war, entsprechend streamen und tut mir den Gefallen da draußen. Unterstützt unsere Locals wirklich. Geht rein, guckt auf unsere Seite, streamt die Sachen oder kauft sie oder einfach dabei sein, liken, auch Instagram folgen und so weiter. Es hilft jedem, der hier Musik macht und ihr habt es alle verdient. Dankeschön, dass ihr da wart.
1: Danke für die Einladung.
2: Dankeschön.
0: Selbstverständlich, gerne. Und ich wünsche viel Erfolg natürlich, auch bei euren Live-Gigs. Und ich freue mich schon auf die nächste, etwas härtere Nummer.
2: Da könnt ihr auf jeden Fall alle gespannt sein. Aber ich denke, da werden wir auch...
1: Was meinst du? Wann?
2: Je nachdem, wie jetzt
0: schön,
2: die Zeit...
0: Wie wir das live mitkriegen, wir das alles quasi hier entschieden jetzt sozusagen.
1: Ach so, die Mikrofone sind noch an.
2: Nee, ich denke, wenn wir uns da die nächste Zeit nochmal zusammensetzen, dann... Dürfte das...
1: ich denke mal nach dem Sommer, würde ich sagen.
2: Spätsommer,
0: das
2: die Richtung auf jeden Fall.
0: Ja. Perfekt.
1: Ja.
0: Also lasst euch gut gehen, viel Spaß und viel Erfolg und bis bald.
2: Bis bald.
0: Dankeschön, ciao.
1: Ciao.

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1: Menowin und Mercy on Me. 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
1: Unter allen, die den Hashtag geschickt haben, natürlich verlosen wir jetzt wieder Tickets mit ein bisschen Glück. Und wir drücken euch selbstverständlich die Daumen und wünschen euch dann auch viel Spaß. Und hier ist Leonie und Callum Scott und Stay.

Mega-Nummer, oder? Finde ich auch. Absolut. Anatta und 54 Ultra und Talk to You. 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Pickt das raus, was euch gefällt, weil das Wochenende ist quasi schon da, mehr oder weniger. Und hier ist David Guetta und hier für euch mit Beautiful People.

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1: Ich bin Katrin Steinberger. Laut Medienberichten haben US-amerikanische und iranische Unterhändler eine vorläufige Rahmeneinigung erzielt. Präsident Trump muss aber noch zustimmen. Demnach verlängern beide Seiten die Waffenruhe um 60 Tage. Der Iran verpflichtet sich, die Straße von Hormuz vollständig zu öffnen. Die USA geben im Gegenzug ihre Hafenblockade schrittweise auf. Außerdem erklärt der Iran nicht, nach einer Atombombe zu streben. 200 Millionen Euro. Diese Strafe hat die EU-Kommission der chinesischen Online-Plattform Temu aufgebrummt, wegen illegaler Produkte und Risiken für Verbraucher. Mehr dazu von Dieter Ebeling.
2: Von einem besonders schwerwiegenden Verstoß gegen EU-Regeln sprach die Kommission. 130 Millionen EU-Bürger seien bei Temu Kunden und das Risiko für sie sei zu groß. So sei ein hoher Prozentsatz von Ladegeräten mangelhaft gewesen. Zu viele Babyspielzeuge hätten zu viele Chemikalien enthalten und bei anderen habe Erstickungsgefahr bestanden.
1: Die Staatsanwaltschaft Heilbronn hat einen Mann angezeigt, weil er Bundeskanzler Merz auf Facebook als Lackaffen bezeichnet hat. Und das Amtsgericht hat jetzt einen Strafbefehl wegen Beleidigung erlassen. Der Begriff taucht in einem von fast 400 Kommentaren zu einem Kanzlerbesuch in Heilbronn auf. Die Begründung, ein sachlicher Bezug zur politischen Arbeit von Merz sei nicht erkennbar. Bei den French Open ist Tennisprofi Jannik Sinner überraschend in der zweiten Runde ausgeschieden. Bei großer Hitze hatte der Weltranglisten-Erster Südtirol körperliche Probleme und musste mehrfach eine Pause machen. Schließlich unterlag Sinner dem Argentinier Juan Manuel Cerundolo in 5 Sätzen. Die Titelchancen für Alexander Zverev könnten damit steigen, zumal auch der Zweite der Weltrangliste, Carlos Alcaraz, in Paris fehlt.
3: Soweit die Nachrichten, alle News aus der Region zum Nachlesen auf radiogong.com und auch in der Gong-App.
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3: In der Nacht ist es sternenklar, Tiefstwerte 10 bis 6 Grad, morgen wieder viel Sonnenschein. Aber im Lauf des Nachmittags kommen schon von Rhön und Spessart erste Wolken auf. Die Höchstwerte morgen nochmal 27 bis 30 Grad. Die Nacht auf Samstag, da bringen diese Wolken schon die ersten Schauer und Gewitter. Und auch am Wochenende immer wieder auch mal Regen, Gewitter zwischendurch, vor allem Richtung Sonntag. Die neue Woche auch hier recht wechselhaft, Sommerwetter, Wolken, sonnige Phasen, aber auch Schauer und Gewitter zwischendurch. Und die Temperaturen am Wochenende nachmittags über 25 Grad, ab Montag wieder unter 25 Grad.
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3: 22 und 3 Minuten. Hallo Autofahrer. Wir haben noch die A3 Würzburg Richtung Nürnberg zwischen Wiesentheid und Geiselwind. Ein Unfall, der Standstreifen gesperrt. Bitte erhöhte Vorsicht hier, allen unterwegs natürlich eine gute Fahrt.
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3: Und ich wünsche euch selbstverständlich einen schönen Donnerstagabend. Das Ganze hier bei der Late Night Show. Eine Stunde haben wir noch. Servus.

Swim, das, was wir alle tun können heute. Ich war im Main schwimmen heute mal. Ne? Ich bin tatsächlich mal da reingejumpt mit Hund und allem drum und dran. Und war schön, definitiv. Auch nicht zu kalt, das war wirklich ordentlich. Aber egal, wo ihr denn auch mal schwimmt und wo ihr geht, schaut rein auf radiogong.com. Da haben wir eine Menge zusammengestellt. Natürlich, welche Freibäder es gibt, wo es was gibt, wo es sonst Badestellen gibt. Und natürlich Tipps. Erlebnistipps nicht nur aus der Gong-Community, sondern auch Wasserspielplätze in der Region oder eben auch noch Tipps für die Pfingstferien, die ja noch nicht mal zur Hälfte vorbei sind, Freunde. Also alles ist noch im Lot und denkt dran, das Wetter wird jetzt ab dem Wochenende ein bisschen durchwachsener. Genießt also morgen nochmal den Tag so richtig und da ist Radio Gong für euch selbstverständlich da absolut richtig mit dabei. Weindorf geht ja dann auch los. Also, das haben wir ja auch noch. Also, das heißt, es ist und es gibt Feste ohne Ende. Und da haben wir immer einen riesen Überblick auch bei uns auf der Homepage. Und deswegen kann ich nur sagen, schaut's euch an, genießt die Zeit. Und jetzt Bibi Rexha mit Bad Religion. Eine Nummer, die bei euch richtig gut ankommt. Aktuell Nummer 3 der Top 30. 11 Wochen schon dabei.

Licky Lee und Lucky Again hier auf Radio Gong. Das Ganze an diesem Donnerstagabend für euch hier bei der Late Night Show. Und wir schauen mal ganz kurz auf die Straßen und haben noch diese eine Meldung von der A3 Würzburg

Richtung Nürnberg zwischen Wiesentheid und Geiselwind. Ein Unfall, bitte Vorsicht, hier Standstreifen gesperrt. Obacht. Und allen unterwegs natürlich eine gute Fahrt, selbstverständlich. Wenn ihr was habt da draußen, sagt euch gerne Bescheid, irgendwelche Störungsmeldungen und sonstige Sachen. Dafür ist unser WhatsApp-Konto natürlich da. Könnt ihr gerne eine WhatsApp reinschicken ins Studio. Die Nummer findet ihr online auf radiogong.com oder ihr ruft an. Kostet euch ja auch nichts, eine Verkehrs- und Blitz-Hotline, die 0800 30 80 900 hier direkt bei uns. Und das hier ist Kamrad für euch auf Radiogong mit Hug Yourself. Ja, den hatten wir dieses Jahr auch schon groß auf der Bühne. Ja, wir haben fast ein halbes Jahr jetzt durch, so langsam. Ne? Es ist schon verrückt.

Stellar Black Lilies. Immer wieder coole Musik, immer wieder schön, wie sich das anhört, immer wieder zum Grooven. Also da muss man einfach mittanzen, da kann man einfach nicht anders. Und ist ja da auch beim ESC damit aufgetreten, so als Zwischenteil quasi. Ja, aus Österreich. Ja, tatsächlich. Ihr wisst ja. Ne? Und er macht das richtig gut, muss ich sagen. Der Markus Führeder. So wie er eigentlich heißt. Aber Paro Stellar natürlich. So kennt man ihn auf jeden Fall aus Linz, aus Oberösterreich. Und er ist auf Tour. Also das heißt auf Tour, er wird Festival spielen. Unter anderem beim Tollwood Summer Festival in München am 10. Juli. Und das kann ich euch wärmstens empfehlen. Das ist ein Freitag, weil er mit Schiller zusammen auftreten wird. Yeah, a spectacular night. Also ich glaube, das wird mega. Die beiden zusammen, muss man sagen. Schick, definitiv, sollte man nicht verpassen. Tickettechnisch könnt ihr euch natürlich versorgen bei uns auch auf radiogong.com. Finde ich grandios, finde ich toll. Und wie gesagt, war eben da auch beim ESC mit am Start, hat ja schon einige sehr, sehr schicke Songs gehabt. Das Ganze hier auf Radio Gong. Natürlich werden wir auch hier bei uns in der Gegend viele tolle Events haben im Sommer. Ne? Egal, ob Fastboy, die dabei sein werden, oder Mark Forster wird da sein, oder auch Roy Bianco, die Abruzzanti Boys, all das und viel mehr. Schaut rein auf radiogong.com, da haben wir eine komplette Liste, was da alles so geht. Und es gefühlt wird es immer länger. Irgendwie ist da eine Menge dabei und ich freue mich schon, wenn wir dann uns sehen auf den verschiedenen Festivals beziehungsweise auf den verschiedenen oder vor den verschiedenen Bühnen in der Region. Tut sich wieder einiges. Tickettechnisch, wie gesagt, immer wärmstens empfehlen, euch rechtzeitig drum zu kümmern. Nicht, dass dann am Ende jemand leer ausgeht. Und hier Disney mit Shakira für euch. Come on, guys.

Gefällt mir außerordentlich gut die Nummer Gordo und Rainer Sonnefeld, Loco Loco hier auf Radio Gong an diesem Donnerstagabend für euch. Wir gehen steil aufs Wochenende zu und können euch nochmal sagen, so in der Zusammenfassung heute, dass die Kickers gewonnen haben. Das erste Spiel, also das Hinspiel in Leipzig. Es geht um den Aufstieg in die dritte Liga. Hätte auch höher ausfallen können, aber 1-0 ist schon mal eine gute Grundlage, um das Ding dann zu Hause auf jeden Fall am Ende unter Dach und Fach zu kriegen. Am Montagabend ab 18.30 Uhr. Natürlich halten wir euch da auch wieder auf dem Laufenden. Da werde ich auch ein bisschen früher da sein. Da werde ich schon ab 18 Uhr für euch senden, damit wir dann eben aus dem Stadion dabei sein können. Also nicht ich, sondern jemand anders, aber ich werde euch auf dem Laufenden halten, weil nicht jeder kann damit dabei sein und nicht jeder hat die Möglichkeit, das Ganze auch dann live zu verfolgen. Also, nicht vergessen. So, und das war's von der Late Night Show in dieser Woche. Die Late Night Show gibt's ja nächste Woche wieder. Dann haben wir auch wieder eine kurze Woche. Montag, Dienstag, Mittwoch und dann ist Donnerstag, ja, Feiertag schon wieder. Ist ja unfassbar. Also, es tut sich einiges und wir sind auf jeden Fall für euch da mit dabei. Und wir hören uns aber gleich wieder nach den Nachrichten hier auf Radio Gong. Jetzt erstmal Loy und Red Eyes.

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1: Ich bin Katrin Steinberger. Seit Tagen brodeln Gerüchte um einen möglichen Kanzlertausch, weil es zwischen der SPD und der Union eher schwierig läuft. SPD-Chef und Vizekanzler Klingbeil hat jetzt aber betont, an Spekulationen will er sich nicht beteiligen.
2: Ich habe mit dem Kanzler ein Vertrauensverhältnis. Wir wissen um die Aufgabe, die vor uns steht, innenpolitisch, europapolitisch, auch international. Und daran arbeiten wir, glaube ich, beide sehr gerne und werden das auch weiterhin tun.
1: Mit Blick auf anstehende Entscheidungen ist Klingbeil zuversichtlich, dass das gelingen kann, wenn alle kompromissbereit sind. Der Tarifstreit bei der Telekom ist beigelegt. Nach einem langen Verhandlungsmarathon gibt's mehr Geld für die rund 60.000 Beschäftigten. Ab August steigt die monatliche Zulage auf 340 Euro und ab 2027 gibt es 480 Euro. Außerdem sind betriebsbedingte Kündigungen bis Ende 2028 ausgeschlossen. Wer Verdi-Mitglied ist, bekommt einen Extrabonus. Bundesverkehrsminister Schneider ist skeptisch bei der Frage, ob der sogenannte Tankrabatt über den 1. Juli hinaus verlängert wird. Irgendwann komme der Staat an seine Grenzen, sagte er dem Handelsblatt. Aktuell fallen pro Liter Benzin und Diesel 17 Cent weg durch den Tankrabatt. Eingeführt wurde der, um Autofahrer und Unternehmen bei hohen Spritpreisen infolge des Iran-Konflikts zu entlasten. Das Urteil ist gefallen. Ein junger Islamist muss 15 Jahre ins Gefängnis. Der Österreicher mit nordmazedonischen Wurzeln hatte einen Anschlag auf ein Taylor Swift-Konzert im Wiener Ernst-Happel-Stadion geplant. Die Konzerte wurden damals wegen Terrorgefahr abgesagt und sorgten weltweit für Schlagzeilen. Der 21-Jährige hatte vor Gericht die Anschlagspläne gestanden und sich entschuldigt.
3: Soweit die Nachrichten. 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
4: In der Nacht Sterne klar, Tiefstwerte um 10 bis 6 Grad, morgen wieder Sonnenschein. Gegen Abend oder am Nachmittag schon kann es die ersten Wolken aus Rhön und Spessart geben. Nochmal 27 bis 30 Grad. Nacht auf Samstag, dann gibt es die ersten Schauer und Gewitter, auch am Wochenende. Auch hier Schauer und Gewitter immer wieder möglich, vor allem am Sonntag. Die Temperaturen über 25 Grad noch. Die neue Woche wird ein bisschen wechselhafter und auch die Temperaturen gehen ein Stück zurück.
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4: Das Ganze um 23 Uhr und 2 Minuten. Hallo Autofahrer, wir haben aktuell für euch die A3 Würzburg Richtung Nürnberg zwischen Wiesentheide und Geiselwind. Ein Unfall, der Standstreifen gesperrt. Bitte Vorsicht hier allen unterwegs. Eine gute Fahrt und das war's von meiner Seite. Wir hören uns wieder am Samstag ab 15 Uhr hier auf Radio Gong. Ich wünsche euch bis dahin eine gute Zeit und bis denn. Jetzt gibt's erstmal die Gong Chillout Zone.
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1: Ich bin Katrin Steinberger. Reservisten sollen zu Übungen verpflichtet werden. Für diesen Plan bekommt Verteidigungsminister Pistorius jetzt Lob vom Präsidenten des Reservistenverbands, Bastian Ernst. Auch die Anhebung der Altersgrenze auf 68 findet er gut. Das sei ein fairer Kompromiss, sagt er jetzt gegenüber dem Redaktionsnetzwerk Deutschland, weil so erfahrene Leute länger helfen können. Eine starke Reserve sei wichtig für die Sicherheit Deutschlands, so Ernst. Auch Mittel- und Westeuropa schwitzen. Eine Hitzewelle hat die Region von Portugal über Frankreich bis Italien fest im Griff. Warm, aber angenehm ist es dagegen in Griechenland. Takis Zafos berichtet aus Athen.
2: Hier in Athen nämlich, wo im Sommer sonst immer wieder Hitzewellen auftreten, bleiben die Temperaturen tagsüber moderat bei rund 30 Grad. Während Westeuropa unter der Hitze stöhnt, genießt man hier den Sommer ganz ohne Sauna-Effekt. Und nachts sinken die Werte auf angenehme 18 Grad, ideal für erholsamen Schlaf, wie Ärzte und Meteorologen sagen.
1: Der Iran bremst die Erwartungen. Das Rahmenabkommen mit den USA ist noch nicht fertig und auch nicht bestätigt. Das berichtet die Nachrichtenagentur Tasnim jetzt und beruft sich auf eine dem Verhandlungsteam nahestehende Quelle. Das widerspricht vorherigen Berichten aus den USA. Da hieß es, beide Seiten hätten sich auf einen Rahmen für eine neue Waffenruhe geeinigt. Demnach habe sich unter anderem der Iran verpflichtet, die Straße von Hormus vollständig zu öffnen. Norwegen steht zum ersten Mal überhaupt im Halbfinale der Eishockey-WM. Sie haben Lettland mit 2:0 besiegt. Jetzt geht's für die Norweger gegen die Schweiz, die sich mit 3:1 gegen Schweden durchgesetzt hat und weiter vom ersten WM-Titel träumt. Im zweiten Halbfinale treffen Kanada und Finnland aufeinander.
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3: In der Nacht klar, die Tiefstwerte um 10 bis 6 Grad. Tagsüber gibt's wieder Sonnenschein. Im Lauf des Nachmittags und gegen Abend von Rhön und Spessart kommen erste Wolken auf. Das Ganze bei 27 bis 30 Grad.
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1: Ich bin Katrin Steinberger. Wer morgen Richtung Süden fährt, zum Beispiel nach Italien, hat leider Pech. Die Brenner Autobahn wird wegen einer Demo komplett dicht gemacht. Auch für alle, die aus den Pfingstferien zurückkommen, wird's schwierig. Lea Maciulat, schon heute kann es deshalb zu Problemen kommen.
2: Ab morgen früh ist die Brenner Autobahn dicht, also werden sich schon heute viele auf den Weg machen und das dürfte direkt auf der Autobahn, aber auch drumherum für Staus und Behinderungen sorgen. Die Gemeinde Gries in Österreich will mit der Demo gegen die Verkehrsbelastung protestieren. Rund 15.000 Menschen leiden täglich unter Lärm, Feinstaub und überlasteten Straßen, lautet ihr Argument.
1: Der Tankstelleninteressenverband hält nichts von einer Verlängerung des Tankrabatts, denn das Hauptproblem bleibe. Die Konzerne melken den deutschen Markt mehr als in anderen Ländern, sagt ein Verbandssprecher der Rheinischen Post. Als Beispiel nennt er Österreich. Dort kostet Super 1,70 Euro pro Liter. Das sei auch bei uns möglich, wenn die Konzerne nicht so abkassieren würden. Die 12-Uhr-Regel für Preiserhöhungen findet der Verband dagegen sinnvoll. Die Zahl der Arbeitslosen könnte in diesem Monat wieder unter 3 Millionen liegen. Das zeigt die neue Statistik der Bundesagentur für Arbeit. Experten warnen aber, der Negativtrend am Arbeitsmarkt ist damit nicht gestoppt. Es gibt zwar keinen Absturz, aber auch keinen echten Aufschwung. Besonders in der Pflege fehlen weiterhin viele Kräfte. Die Zahlen werden heute in Nürnberg vorgestellt. Bei den French Open ist Tennisprofi Jannik Sinner überraschend in der zweiten Runde ausgeschieden. Bei großer Hitze hatte der Weltranglisten-Erster Südtirol körperliche Probleme und musste mehrfach eine Pause machen. Schließlich unterlag Sinner dem Argentinier Juan Manuel Cerundolo in 5 Sätzen. Die Titelchancen für Alexander Zverev könnten damit steigen, zumal auch der Zweite der Weltrangliste, Carlos Alcaraz, in Paris fehlt.

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1: In der Nacht klar, die Tiefstwerte um 10 bis 6 Grad. Tagsüber gibt's wieder Sonnenschein. Im Lauf des Nachmittags und gegen Abend von Rhön und Spessart kommen erste Wolken auf. Das Ganze bei 27 bis 30 Grad.
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1: Ich bin Katrin Steinberger. Die Preise in Deutschland werden sehr wahrscheinlich weiter steigen. Das Statistische Bundesamt gibt heute eine erste Schätzung ab zur Inflation diesen Monat, also Mai. David Riemer hat die Einzelheiten.
2: Hohe Spritpreise, das erleben wir seit Wochen an den Tankstellen und auch die Unternehmen. Sie werden die gestiegenen Preise voraussichtlich in gewissem Maße an die Verbraucher weitergeben. Da sind sich Volkswirte sicher. Konkret heißt das, wenn das Anliefern der Milch in die Molkerei mehr kostet, da die Tankfüllung mehr kostet, müssen Milchbauern und Molkereien diese Mehrkosten wieder reinholen. Den Preis für den Liter Milch zu erhöhen, ist da eine Möglichkeit.
1: Der Tarifstreit bei der Telekom ist beigelegt. Nach einem langen Verhandlungsmarathon gibt's mehr Geld für die rund 60.000 Beschäftigten. Ab August steigt die monatliche Zulage auf 340 Euro und ab 2027 gibt es 480 Euro. Außerdem sind betriebsbedingte Kündigungen bis Ende 2028 ausgeschlossen. Wer Verdi-Mitglied ist, bekommt einen Extrabonus. Das Urteil ist gefallen. Ein junger Islamist muss 15 Jahre ins Gefängnis. Der Österreicher mit nordmazedonischen Wurzeln hatte einen Anschlag auf ein Taylor Swift-Konzert im Wiener Ernst-Happel-Stadion geplant. Die Konzerte wurden damals wegen Terrorgefahr abgesagt und sorgten weltweit für Schlagzeilen. Der 21-Jährige hatte vor Gericht die Anschlagspläne gestanden und sich entschuldigt. Taylor Andrews aus den USA hat den Mount Everest vom Basislager aus bis zum Gipfel in unter 10 Stunden bestiegen. Das ist wohl neuer Rekord, berichtet die Fachseite Explorers Web. Er war dabei aber mit Flaschensauerstoff unterwegs und hat den alten Rekord um eine Stunde unterboten. Die Bergsteigerszene diskutiert, ob solche Zeiten überhaupt vergleichbar sind, weil viele Faktoren eine Rolle spielen. Zum Beispiel verändert sich die Route jedes Jahr.
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